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11: Servus und hallo, da ist die Ines. Grüß dich. Wie bleiben wir bei der großen Hitze trotzdem cool? In ganz Österreich ist es immer noch sehr, sehr heiß. Temperaturen über 30 Grad Celsius lassen große und kleine Leute richtig schwitzen. Auch in der Nacht bleibt es in vielen Landeshauptstädten ungewöhnlich warm. Wenn die tiefste Temperatur nicht unter 20 Grad sinkt, dann sprechen wir von einer sogenannten Tropennacht. Was tun, wenn es also auch in den nächsten Nächten richtig heiß wird? Für einen erholsamen Schlaf kann man sich da zum Beispiel vor dem Zubettgehen noch mit lauwarmem Wasser abduschen. Und noch ein super Tipp, das Schlafleiberl legt man kurz vor dem Anziehen noch für ein paar Minuten in den Kühlschrank. Das fühlt sich dann auch schon ein bisschen angenehmer an. Na und in einem gut belüfteten, abgedunkelten Schlafzimmer können wir in heißen Nächten leichter durchschlafen. Erst gegen Ende der Woche soll die Hitzewelle etwas weniger werden. Unser ganzes Land fiebert bei der Fußball-WM mit. Die österreichische Mannschaft ist nach vielen langen Jahren wieder bei einer Fußball-Weltmeisterschaft dabei. Große und kleine Fußballfans in Österreich tragen daher ganz stolz Fußballtrikots unserer Nationalmannschaft. Besonders beliebt sind Originaltrikots mit Spielernamen auf dem Rücken, von David Alaba bis hin zu Nicolas Seiwald. Auch Hüte, Brillen oder Schminkstifte in den Farben Rot-Weiß-Rot sind derzeit sehr gefragt. Wie erlebst du eigentlich die Fußball-Weltmeisterschaft in den USA, Kanada und Mexiko? Erzähl es uns gerne in einer Sprachnachricht über Radinos Handy-App. In China hat das Drachenbootfest stattgefunden. In Hongkong ist dieses Fest ein aufregendes Sommerereignis mit Drachenbootrennen und leckerem Essen. Bei dem Rennen paddeln Teams in bunten Booten um die Wette.

0: Das Fest erinnert an den Dichter Ku Huan und ist über 1000 Jahre alt. In Tai-o gibt es eine besondere Parade mit Götterstatuen auf Booten. Neben den spannenden Rennen gibt es leckere Zongzi, das sind Klebreisklöße mit verschiedenen Füllungen. Das Fest wird mit Duftsäckchen gefeiert, die man verschenkt, um Glück und Gesundheit zu wünschen. Und weil das Drachenbootfest so beliebt ist, finden auch in der restlichen Welt Drachenbootrennen statt.
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5: Chen Fu, 7 Jahre aus der Steiermark, hat uns eine Mail an sparefroh@meinkinderradio.at geschickt. Sie fragt sich, was denn eigentlich die wichtigsten Ausgaben von Erwachsenen sind. Gute Frage. Wofür gibst du denn dein Geld aus, Josie?
6: Für die unterschiedlichsten Dinge. Viele der wichtigsten Ausgaben drehen sich aber rund ums Wohnen.
5: Aha, was muss man denn da zahlen?
6: Für viele Häuser und Wohnungen muss zum Beispiel Miete bezahlt werden. Da gibt man dem Vermieter oder der Vermieterin, das sind diejenigen, denen das Haus oder die Wohnung gehört, jeden Monat Geld, um darin wohnen zu dürfen.
5: Also muss man fürs Wohnen nur Miete bezahlen?
6: Nein, es gibt noch ganz viele andere Dinge, für die man beim Wohnen bezahlen muss. Jeden Monat zahlt man zum Beispiel für den Strom, die Heizung und das Wasser, das aus der Leitung kommt. Und natürlich kosten auch die Möbel und das Geschirr etwas.
5: Oh ja, stimmt. Ohne Geschirr wäre das Essen nämlich ganz schön schwierig.
6: Du sagst es. Wer essen will, braucht eben Geschirr und natürlich Lebensmittel. Damit auch immer genug Essen zu Hause ist, muss man diese aber erstmal im Supermarkt kaufen.
5: Oh ja, ich liebe es, einkaufen zu gehen. Die Geschäfte mit dem ganzen Spielzeug habe ich am liebsten.
6: Ja, einkaufen macht Spaß, aber es kostet eben auch Geld. Neben Lebensmitteln brauchen Menschen noch Kleidung, Schuhe, Haushaltsgeräte, Spielzeug für ihre Kinder oder technische Geräte wie ein Handy oder einen Computer.
5: Wow, das sind ja ganz schön viele Sachen, die man da braucht. Und was macht man, wenn nach all den Ausgaben trotzdem noch Geld übrig bleibt?
6: Viele Erwachsene sparen ihr Geld dann. Sie legen es zum Beispiel auf ein Sparkonto. Wenn jeden Monat ein wenig Geld übrig bleibt, hat man nach einiger Zeit genug Geld auf diesem Sparkonto, um sich einen neuen Fernseher oder sogar einen Urlaub zu leisten.
5: Oder beides.
6: Ja, wenn man fleißig spart, kann man sich auch beides kaufen.
5: Danke, Josie. Jetzt weiß ich endlich, wofür Erwachsene ihr Geld ausgeben. Ich freue mich schon auf weitere Fragen aus ganz Österreich. Du kannst uns deine Frage sogar mit einer Sprachnachricht über Radinos Smartphone-App senden. Vergiss aber bitte nicht, deinen Namen und deinen Wohnort zu sagen.
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0: Morgen. Guten Morgen.
1: Sag einmal, Radino, was hast denn du da eigentlich vor?
0: Ich möchte alle meine Freundinnen und Freunde vor dem Radio aufwecken. Also raus aus den Federn.
1: Psst, du musst ja nicht gleich das ganze Haus aufwecken. Deine Schwestern, die wollen vielleicht noch ein bisschen nachschlafen, genau so wie viele andere Kinder auch.
0: Aber dann verpassen die ja die tollen Lieder und Geschichten und die Kindernachrichten.
1: Na, zum Glück gibt's das alles ja den ganzen Tag hier bei uns auf mein Kinderradio.
0: Na gut, dann warte ich halt noch ein bisschen, bis alle wirklich wach sind. Ich freue mich auf jeden Fall, dass du eingeschaltet hast und ich freue mich auf eine dinotastische Stunde mit dir.

0: Na, mein Schatz, nicht ganz ausgeschlafen?
1: Nö, ich glaub nicht. Aber zum Fertigschlafen habe ich keine Zeit mehr.
0: Na, so ein Glück, dass du am Abend wieder schlafen gehen kannst. Da kannst du das nachholen.
1: Oh ja, sonst bleibt ein Schlafloch.
0: Na, und das wollen wir ja überhaupt nicht. Und warum hast du eigentlich jetzt keine Zeit zum Fertigschlafen?
1: Na, ich muss doch Musik machen für meine Freunde zu Hause.
0: Na, da hast du wieder recht. Hast du ein schönes Lied vorbereitet?
1: Na klar, da wirst du Ohren machen.

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0: Guten Morgen, schon wieder ein neuer Tag. Mama, was haben wir heute vor?
1: Na jetzt mal langsam, mein Schatz, der Tag hatte noch gar nicht richtig begonnen.
0: Ich will heute was anstellen.
1: Na bravo, das machst du eigentlich eh immer.
0: Nein, ich meine was richtig Cooles. Ich will was erleben.
1: Ah, das sollte kein Problem sein. Hier auf mein Kinderradio gibt's ja ständig irgendwas. Ausflugstipps zum Beispiel. Oder Spieltipps. Kindertipps. Ja, und viele Lieder sind ja auch zum Mitmachen gedacht.
0: Toll, da muss ich eigentlich gar nicht mehr selber denken. Das ist ja cool.
1: Ja, das stimmt. Und dann kommt auch nicht so ein Blödsinn raus, wie Streiche spielen und so.
0: Streiche spielen wäre eigentlich auch Dino cool. Ich könnte wieder mal Zahnpasta auf Omas Türklinke schmieren. Danke, Mama.
1: Oh nein.

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0: Wann gibt's wieder Geschichte?
1: Gleich, mein Schatz. Gleich gibt's wieder ein Abenteuer hier auf mein Kinderradio. Du kannst es dir ja schon einmal gemütlich machen.
0: Juhu!

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3: Kuno unsichtbar. Mama macht hastig die Tür auf und steckt ihren Kopf in Jans Zimmer.
4: Jan, beeil dich, sonst kommen wir gleich am ersten Tag zu spät,
3: ruft sie ihm zu. Jan sitzt auf dem Bett und macht einen Knoten in seine Socken.
4: Ich habe aber gar keine Lust,
3: murmelt er.
5: Keine Lust gibt's nicht, du Pflaume,
3: ruft Kuno. Er wartet ungeduldig an der Tür, bis Jan endlich die Socken entknotet und angezogen hat.
5: Ein neuer Kindergarten, das ist so aufregend.
4: Geh du doch hin, brummt Jan.
5: Wer zuerst am Tisch sitzt, gewinnt,
3: schreit Kuno und rutscht das Treppengeländer hinunter.
4: Jan tappt hinterher.
3: In der Küche steht Kuno neben dem Tisch.
4: Mama, du hast wieder nicht für Kuno gedeckt,
3: schimpft Jan. Mama verdreht die Augen.
4: Wir sind spät dran, da kann ich nicht auch noch für irgendwelche ausgedachten Kunos das Frühstück vorbereiten.
3: Ausgedachte Kunos? Kuno schnauft empört.
4: Kuno ist nicht ausgedacht, sagt Jan, nur unsichtbar.
3: Er holt einen Teller aus dem Schrank.
5: Reg dich nicht auf, du weißt doch, dass mich Erwachsene nicht sehen können,
3: sagt Kuno. Jan nickt
4: und ist unendlich froh, dass er Kuno sehen kann.
3: Gleich am ersten Tag hier im neuen Haus ist Kuno plötzlich aufgetaucht. Jan war so traurig, weil die alte Wohnung, der alte Kindergarten und vor allem Ole und Tamme jetzt so weit weg waren und er sie bestimmt nie mehr wiedersehen würde. Und Mama und Papa keine Zeit für ihn hatten, weil sie so viel renovieren mussten und Möbel kaufen.
4: Doch dann war Kuno plötzlich da und es ging Jan direkt besser.
3: Kuno hat mit ihm gespielt, geholfen, die Umzugskisten leer zu räumen und wohnt seitdem sogar bei Jan im Zimmer. Er hat sich in Jans Kleiderschrank ein gemütliches Bett gebaut. Jeden Morgen streckt er seinen Kopf aus dem Schrank und fragt,
4: »Na, was machen wir heute?«
3: Wenn Jan keine Idee hat, fällt Kuno immer etwas ein.
4: »Aber in den Kindergarten kommt Kuno nicht mit, oder?«
3: fragt Mama.
4: »Doch, da freut er sich schon drauf«, sagt Jan.
3: »Und du? Freust du dich auch?« will Mama wissen. Jan beißt sich auf die Lippe. Er schüttelt den Kopf.
4: »Hier ist alles blöd«,
3: Mama seufzt und Kuno schimpft.
5: »Feige Pflaume, warte doch mal ab!«
3: Das will Jan nicht auf sich sitzen lassen. Er schluckt den dicken Kloß im Hals runter und steht auf.
4: »So, jetzt aber los, sonst kommen wir zu spät.«
3: Aussehen tut der Kindergarten ja gut. Es gibt einen großen Garten mit Sandkasten, Schaukeln und Klettergerüst.
6: »Hallo Jan, ich bin Moni«,
3: stellt sich die Erzieherin vor.
6: »Wir freuen uns, dass du bei uns bist.«
3: Jan freut sich nicht. Kein bisschen. Und jetzt ist auch noch Kuno verschwunden.
4: »Kuno! Kuno, wo bist du?«
3: Moni schaut verdutzt.
6: »Wer ist Kuno?«
4: »Mein Freund«, murmelt Jan.
6: »Sein unsichtbarer Freund«,
3: erklärt Mama und sieht aus, als wäre ihr das wahnsinnig peinlich.
6: »Oh, so ein unsichtbarer Freund ist eine feine Sache«,
3: sagt Moni.
6: »Aber sicher findest du hier noch andere Freunde.«
3: Kuno winkt aus dem Turnraum. Er ist einfach vorgelaufen. Die meisten Kinder haben sich schon für den Morgenkreis hingesetzt. Jan schlüpft auf den Platz neben Kuno und schimpft leise,
4: »Du darfst nicht einfach weglaufen.«
7: »Mit wem redest du?«
3: fragt der Junge, der auf der anderen Seite von Kuno sitzt.
4: »Mit meinem Freund«,
3: flüstert Jan.
4: »Pass bloß auf, dass du dich nicht auf ihn draufsetzt.«
3: Er funkelt den Jungen wütend an. Nach dem Morgenkreis gehen alle in den Garten. Jan bleibt am Zaun stehen, aber Kuno zieht ihn hinter sich her.
4: »Los, wir malen mit Kreide!«
3: Jan nimmt die Kreide und Kuno rät, was er malt.
7: »Darf ich mitspielen?«
3: Neben ihnen steht der Junge aus dem Morgenkreis. Jan schüttelt den Kopf.
4: »Doch«, ruft Kuno, »zu dritt macht's mehr Spaß.«
7: »Na gut«, brummt Jan.
4: »Frag ihn, wie er heißt«,
3: flüstert Kuno.
4: »Wie heißt du?«
3: fragt Jan.
4: »Bruno«,
3: sagt der Junge.
6: »Lustig, das klingt fast wie Kuno.«
3: Bruno kann richtig gut malen. Und nicht nur das. Beim Fußball ist er ein echter Torjäger. Auch Jan spielt eigentlich für sein Leben gern Fußball. Trotzdem will er erst nicht mitmachen. Aber Bruno zerrt ihn einfach hinterher.
4: »Warum willst du allein in der Ecke hocken? Komm, du bist jetzt in meiner Mannschaft!«
3: Jan dreht sich um. Kuno sitzt auf einer Bank. Er winkt und ruft,
4: »Ich warte hier auf dich! Viel Spaß!«
3: »Na gut, wenn Kuno wartet, kann Jan ruhig mit Bruno Fußball spielen und die anderen Kinder kennenlernen.«
4: Jan läuft aufs Feld und ist direkt im Spiel. Schon spielt Bruno ihm den Ball zu. Jan schießt aufs Tor und trifft! Bruno klopft ihm auf die Schulter. Kuno jubelt ihm von der Bank aus zu. Und Jan ist plötzlich ganz froh, heute Morgen doch mit in den neuen Kindergarten gegangen zu sein.
3: Wieso möchte Jan nicht in den neuen Kindergarten?

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0: Mama, schau, ich sag dir was. Buon Martino.
1: Ja, aber hallo Radino, lernst du jetzt schon Fremdsprachen?
0: Das hat mir der Marco gesagt. Von dem kommen die Eltern nämlich aus Italien. Und da heißt das Guten Morgen.
1: Genau, Buon Martino. Und die Franzosen, die sagen Bonjour. Ja, und die Engländer, Good Morning.
0: Brrr, das ist ja viel zu viel. Ich sag Guten Morgen und Buon Martino.
1: Na, das ist ja eh schon toll für den Anfang. Wird noch ein richtiger kleiner Italiener aus dir.
0: Oh ja, ein Radio-Italiener, Dino. Ich kann ja eh schon voll viel. Spaghetti, Pizza, Cannelloni, Tortellini.
1: Na, da kannst du dich dann beim Sommerurlaub in Italien schon richtig gut unterhalten. Komm, spiel uns ein Lied, mein Schatz, bitte.
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1: Servus, hier ist der David. Und jetzt habe ich einen dinotastischen Spieltipp für dich. Es heißt hüpfendes Hindernisrennen und du wirst jede Menge Spaß haben. Das Beste daran ist, dass es überhaupt nichts kostet. Und so geht's. Du brauchst dazu einen offenen Platz im Freien, zum Beispiel deinen Garten, einen Park oder einen Spielplatz und jemanden, der mit dir mitspielen möchte. Such dann einen Startpunkt und einen Zielpunkt aus. Das kann ein Baum, ein Spielgerät oder irgendetwas anderes sein. Es muss aber genug Platz dazwischen sein zum Hüpfen. Sammle dann ein paar Hindernisse. Das können Hütchen, leere Kartons, Kissen oder Stofftiere sein. Platziere sie auf dem Weg zwischen Start und Ziel. Stellt euch dann am Startpunkt auf und dann hüpft ihr wie Frösche los, um die Hindernisse zu überwinden. Versucht so schnell wie möglich zu sein, aber vergesst nicht, sicher zu bleiben und nicht zu stolpern. Wer am schnellsten ist, hat gewonnen. Viel Spaß beim Spielen und hab eine tolle Zeit im Freien.
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8: Die Ines ist für dich am Mikrofon. Hallo. In der Landeshauptstadt Graz im Bundesland Steiermark wird am Sonntag gewählt. Wenn es um Themen wie Umweltschutz, Schule und Kindergarten oder auch um Gesundheit und Ernährung geht, dann werden in Österreich Menschen bestimmt, die sich darum kümmern. Dazu treten die in einer Wahl an, ganz ähnlich wie bei der Wahl zum Klassensprecher. In Graz, in der zweitgrößten Stadt Österreichs, entscheidet sich am kommenden Sonntag, wer Bürgermeisterin oder Bürgermeister wird. Dafür gehen alle, die in Graz wohnen, wahlberechtigt und mindestens 16 Jahre alt sind, in ein Wahllokal und geben dort geheim ihre Stimme ab. Frag doch mal bei deinen Eltern nach, warum sie wählen gehen und ob sie dir verraten wollen, wem sie ihre Stimme geben und warum. Vielleicht erfährst du da spannende Antworten. Letzten Sonntag war Vatertag. Zwar nicht bei uns in Österreich, aber in vielen anderen Ländern auf der Welt. Der Vatertag ist entstanden, um den Vätern für ihre Liebe und Fürsorge zu danken. Erfunden worden ist er von einer Frau namens Sonora Dodd in den USA, die ihrem Vater danken wollte. In Deutschland feiern viele Menschen Vatertag am gleichen Tag wie Christi Himmelfahrt. In Österreich ist es immer der zweite Sonntag im Juni. In anderen Ländern wie in Italien werden Väter am 19. März gefeiert, oft genauso groß wie die Mütter. Einige Kinder basteln auch Geschenke für ihre Väter, ähnlich wie am Muttertag. Schwimmen lernen ist im Bundesland Niederösterreich kostenlos. Und zwar für alle Kinder, die zwischen 5 und 10 Jahre alt sind und noch keine Schwimmkurse davor besucht haben. Das Projekt Schwimmkids bietet in diesem Sommer an 23 Standorten im ganzen Bundesland Niederösterreich Gratiskurse an, damit sich Kinder sicher im Wasser fühlen. Das kostenlose Angebot fürs Schwimmenlernen soll Familien entlasten und den Kindern Selbstvertrauen und die Freude an Bewegung näher bringen. Anmelden für die insgesamt 160 Schwimmkurse kann man sich ab sofort und nur online auf schwimmkids.sportlandnoe.at.
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10: So, da bin ich wieder. Hi, hier ist der André und heute geht's um den Buchstaben F wie Finn. Um sich im Internet zurechtzufinden, muss man sich auch ein bisschen auskennen, sind wir uns ehrlich. So wie auch Häuser Adressen haben, haben auch Internetseiten Adressen. Also wenn du zum Beispiel nicht weißt, wo dein Freund wohnt, dann gehst du ja auch nicht von Haus zu Haus und fragst, ob dein Freund jetzt in diesem Haus wohnt, oder? Nein, so viel Zeit haben wir ja nicht. Man muss also vorher fragen und dann bekommt man auch die Adresse gesagt. Fragen, das ist schon mal ein gutes Stichwort. Wenn man etwas

0: das nicht weiß oder nicht findet, dann muss man irgendjemanden fragen, der das eben weiß oder zumindest einen suchen hilft. Und im Internet gibt es dafür sogenannte Suchmaschinen. Dort schreibt man einfach ein Wort hinein, über das man mehr wissen möchte, und die Suchmaschine durchsucht dann das ganze Internet und zeigt dir dann alle Ergebnisse. Finn ist zum Beispiel so eine Suchmaschine. Und um zu Finn zu kommen, musst du dir dann aber trotzdem eine Adresse merken. Und zwar ist das www.fragfinn.de. So, und ich habe mir gedacht, wir testen das jetzt gemeinsam in dieser Kindersuchmaschine. Ich gebe mal bei Finn zum Testen das Wort Hamster ein. H-A-M-S-T-E-R. So, was haben wir da? Hamster haben zwei lange Nagezähne und sind Nagetiere. Hamster werden ebenso wie Ratten 2 bis 3 Jahre alt. Wow, das ist voll interessant. Das habe ich noch gar nicht gewusst. Ich werde jetzt gleich mal weiterlesen und in der Zwischenzeit kannst du ja mal deine Eltern fragen, ob ihr das gemeinsam auch versuchen wollt. Hier ist die Adresse nochmal. www.fragfinn.de. Ich wünsche dir viel Spaß.
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3: Was, du bist schon auf? Das ist ja Dino cool, weil dann können wir gleich Dino viel Spaß zusammen haben. Juhu! Ich habe auch schon so viele Lieder für dich vorbereitet. Geht's los? Na dann!

0: war wieder dino-tassische Musik hier bei uns. Du hörst Radino, mein Kinderradio. Radino, schau mal, da drüben sitzt schon jemand ganz fleißig am Mikrofon.
1: Stimmt, der ist schon bereit für die riesengroße Party mit dino-tassischer Musik hier bei mein Kinderradio. Hallo, lieber André.
2: Ich freue mich voll, dass ich jetzt schon mal bei dir und deiner Mama reinschauen darf. Ich bin schon richtig in Mini-Disco-Stimmung für heute Nachmittag um 4.
1: Ja, und ich erst. Da werde ich tanzen, springen und sehr, sehr laut und sehr, sehr falsch mitsingen.
2: Ja, wir singen ja beide immer laut und falsch mit.
0: Ja, und ganz Österreich ist froh, dass während den Liedern die Mikros ausgeschaltet sind.
2: Ja, wir hören es ja nicht, wir haben ja die Kopfhörer auf. So, was wir aber tatsächlich hören können, sind viele, viele Sprachnachrichten aus ganz Österreich. Und ich brauche bitte noch mehr. Die spiele ich dann heute oder in den nächsten Tagen in der Sendung.
1: Und sind eigentlich schon welche über meine Handy-App reingekommen?
2: Naja, ein paar sind schon da für heute Nachmittag. Wollen wir uns vielleicht ein paar anhören?
1: Ja, gute Idee.
2: Dann machen wir das. Und nicht vergessen, bis zum Nachmittag kannst auch du vor dem Radiogerät deine Sprachnachricht über Radinos Gratis-Handy-App aufnehmen.
1: Achtung, Achtung, jetzt kommt wieder eine dino-tastische Sprachnachricht.
3: Hallo lieber Radino und André, ich heiße David, ich bin 7 Jahre alt und wohne in Wien. Ich höre am liebsten bei Radino @meinkinderradio.at eure Geschichten. Und ich würde gerne auch einmal mit André sprechen.
4: Hallo Radino, ich bin die Luisa aus Graz und ich liebe die Minidisco. Und ich mag auch gern die Geschichten, weil die immer so lustig sind. Liebe Grüße, Luisa.

0: Das war aber ein interessanter Tanzstil, Radino.
1: Das war kein Tanzen. Ich muss schon so dringend aufs Klo.
0: Warst du noch gar nicht nach dem Aufstehen?
1: Nein, die Kinder, die haben ja schon auf mich gewartet.
0: Dann schlage ich mal vor, dass ich das nächste Lied auf mein Kinderradio starte und du gehst inzwischen mal schnell aufs Klo, bevor vielleicht noch ein Unglück passiert.
1: Okay, ich gehe schnell und nach dem Lied bin ich gleich wieder da. Versprochen, schon.

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0: Das ist mein Kinderradio auf der Wiener Radiofrequenz 103,2. Und hier sind Radino.
1: Das bin ich.
0: Und seine Mama. Radino, magst du heute mal wieder die Geschichte aussuchen?
1: Oh ja.
0: Ja, dann schau mal in deiner Geschichtenkiste. Ich spiele inzwischen zwei Lieder und dann heißt es hier wieder, hör mir zu. Einmal.

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0: alles zusammen, oder? Socke findet echte Schulfreunde.
1: Was ist denn los, Socke? Warum bist du denn heute so schlecht gelaunt?
2: Weil ich nicht alleine zur Schule gehen will, darum.
0: Der kleine Rabe ist nun schon seit einigen Tagen ein Schulrabe. Aber er hat noch keine Freunde gefunden, mit denen er zusammen zur Schule gehen kann. Und das gefällt ihm nicht.
2: Nee, ganz und gar nicht.
1: Oh, aber du hast doch mich. Ich begleite dich doch.
2: Boah, Frau Dax, das ist aber voll peinlich, wenn ich gebracht werde. Dann gehe ich lieber alleine. Ich bin ja schon groß.
1: Du darfst aber nicht trödeln.
2: Trödeln? Ich trödel nie.
1: Und passt du auch gut auf, wenn du die Straße überquerst?
2: Ja, an der Ampel heißt Rot, Stopp. Ich warte an dem Zebrastreifen. Aha. Ich bin ganz geduldig. Ich stelle mich gut sichtbar an den Straßenrand, schaue links und rechts und wieder links und hebe meinen Flügel hoch.
1: Ja.
2: Und ich laufe erst los, wenn das Auto hält.
1: Na gut, aber nicht vergessen, auf dem Schulweg wird kein Unsinn gemacht. Ich möchte nicht, dass du zu spät kommst.
2: Ja, ist gut. Als ob ich das nicht wüsste.
0: Socke nimmt den direkten Weg, den er mit Frau Dax geübt hat. Erst durch den Wald und dann an der Straße entlang, wo die kleine Mauer ist. Auf der Mauer kann Socke wunderbar balancieren. Man darf nur nicht daneben treten.
2: Balancieren ist nicht trödeln. Schließlich gehe ich ja immer weiter geradeaus. Ob ich das heute ohne runterfallen schaffe? Nein, Pech. Das war ja wohl daneben. Also nochmal von vorn.
0: Der kleine Rabe fliegt rasch an den Anfang zurück und versucht es noch einmal. Ganze 5-mal.
2: Nochmal. Nur noch ein paar Schritte. Gleich habe ich es geschafft.
3: Hey, Socke, was machst du denn da?
2: Guten Morgen, Biber.
3: Pass bloß auf, dass du nie runterfällst.
2: Ach, ich doch nicht. Hast du den weltbesten Balancierer gesehen?
0: Doch der Biber beachtet Socke gar nicht. Er geht einfach weiter, bückt sich immer wieder und hebt etwas auf.
2: Hast du was verloren?
3: Nö, habe ich nicht.
2: Was suchst du denn dann?
3: Kastanien.
2: Mann, ist der doof. Kann er nicht mal anständig mit mir reden? Aber ich lass nicht locker. Das werden wir ja sehen.
0: Auch Socke macht sich jetzt auf den Weg. Auf einmal entdeckt er eine dicke, runde Kastanie direkt vor seinen Füßen.
2: Das ist der neue Superfußball. Stürmer Socke spielt ihn auf dem Bürgersteig im Zickzack hin und her. Keiner kann ihn aufhalten. Null Chance.
0: Und jetzt auf einmal dreht sich der Biber um.
3: Hierher, zu mir.
2: Ja, klar. Und wo ist das Tor?
3: Wir nehmen das Schultor. Da drüben, auf der anderen Straßenseite.
2: Platz da, ich komme.
0: Socke nimmt Anlauf und schießt die Kastanie im hohen Bogen über die Straße ins Tor.
2: Ja, 1-0 für mich.
0: Die Ampel schaltet gerade auf grün und Socke will über die Straße zu seiner Kastanie düsen.
3: Stopp! Au!
0: Au, Backe.
2: Oh, oh.
0: Ein Fahrrad fällt direkt vor Socke um und Ente Emma landet auf der Erde.
4: Hey, spinnst du?
2: Wieso ich? Ich hatte grün.
4: Na und? Man muss trotzdem nach rechts und links gucken.
3: Ist dir was passiert?
4: Mein rechter Fuß tut weh.
2: Tut mir leid. War keine Absicht.
4: Die Schulglocke. Wir müssen uns beeilen.
3: Ich gehe schon mal vor.
2: Jedenfalls haben wir überhaupt nicht getrödelt und kommen nicht zu spät. Tut's weh, Emma?
4: Geht schon. Es war ja auch meine Schuld.
0: Socke und Emma laufen dem Biber hinterher und erreichen den Schulhof.
2: Hey, mein Kastanienfußball ist weg. Biber, hast du noch welche?
3: Klar. Du bist doch jetzt mein Kumpel.
4: Und ich?
0: Während Socke überlegt, gibt er Emma eine Kastanie ab. Aber nur die allerkleinste.
2: Hier, Emma, Schmerzensgeld.
4: Dankeschön.
3: Mädchen können doch gar nicht Fußball spielen.
4: Puh, jedenfalls besser als du.
2: Puh, das kannst du deiner Großmutter erzählen.
0: Emma tritt zu und schießt die Kastanie mitten in den Papierkorb.
4: Da!
2: Anfängerglück.
0: Als Socke an diesem Tag nach Hause kommt, winkt ihm Frau Dax schon von Weitem entgegen.
1: Oh, hallo, hallo, hallo. da bist du ja. Ist alles gut gegangen? Wie war es denn heute in der Schule?
2: Ich habe ein Tor geschossen und die Emma ist vom Rad gefallen. Oh. War aber nicht schlimm.
1: Hast du denn nichts gelernt?
2: Doch, erzähle ich dir doch gerade.
1: Lernen bedeutet lesen und rechnen und schreiben üben.
2: Das denkst du, weil du keine Ahnung hast. Ach. Wenn du ein Schulrabe wärst, wüsstest du, dass man auch viel Wichtigeres lernen muss.
1: Und das wäre?
2: Erzähl ich dir doch gerade. Das wichtigste Lernen ist das Kennenlernen. Ach. Ich habe heute neue Schüler kennengelernt.
1: Und wie hast du das gemacht?
2: Ich habe mich nicht abwimmeln lassen und bin am Ball geblieben. Ach. Am Kastanienfußball.
1: Du warst also beharrlich.
2: Ist das gut?
1: Weiß ich nicht. Du bist ja der Fachmann. Du bist der Schulrabe.
2: Genau. Ich bin der Schulrabe, der seit heute echte Schulfreunde hat. Ich gehe da jetzt immer wieder hin. Jeden Tag. Aha. Mal sehen, wen ich morgen kennenlerne.
1: Da bin ich schon sehr gespannt.
2: Du, Frau Dax, weißt du was?
1: Nein. Aber du wirst es mir bestimmt erzählen, Socke.
2: Ich glaube, Schule ist das Beste.
1: Du bist mein

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Ich bin's, Radino, dein Radio-Dino. Und du hörst gerade mein Kinderradio. Und darüber freue ich mich so, so sehr. Weil wenn du nicht zuhören würdest, dann wär's hier ganz schön langweilig. Und deswegen kommt jetzt ein Lied, das ich nur für dich ausgesucht habe. Ich hoffe, du magst es genauso gern wie ich. Los

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0: Also Radino, ich muss dir sagen, manchmal, da übertriffst du dich einfach selber bei der Liederauswahl. Das war ja jetzt wirklich wieder was zum Mithüpfen und Mitspringen. Jetzt haben wir aber wieder ein bisschen Zeit zum Durchatmen und dann gleich nach dem Kinderkalender geht's weiter mit dinotastischer Musik zum Tanzen und Mitsingen.
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2: Servus und hallo, ich bin's, der David. Hip-Hop für alle heißt es bei den beiden Musikern Brudi und Bea, die durch die Wiener Parks touren. Bei freiem Eintritt wird knapp eine Stunde lang mit Kindern ab 2 Jahren gesungen, getanzt und vielleicht sogar gerappt. Zum Beispiel am 6. Juli um 11 Uhr vormittags im Arne-Carlsson-Park und um 5 am Nachmittag im Josef-Strauß-Park im 7. Bezirk. Der Sommerleseklub der Stadtbibliothek Pressbaum im Bundesland Niederösterreich startet am 6. Juli. Alle Kinder ab 7 Jahren können mitmachen und sich ab 22. Juni den Pass und Bewertungsbogen bei der Stadtbibliothek abholen oder online runterladen. Das Sommerleseklub-Abschlussfest findet dann am 13. September statt. Seid ihr alle da? Fragt der Kasperl zweimal im Monat im Center West in Graz im Bundesland Steiermark. Tauch ein in eine Welt voller Lachen und Abenteuer mit Kasperl und seinen Freunden. Am 6. Juli ist es wieder soweit und das bei freiem Eintritt. Und wenn du auch einen Tipp für eine tolle Kinderveranstaltung hast, dann gib uns doch bitte Bescheid auf www.meinkinderradio.at.
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6: Hallo, ich bin die Emilia. Ich bin 5 Jahre alt und komme aus Lichtenberg. Ich erzähle euch heute einen Witz. Eine Mutter brach ihre Zwillinge Max und Moritz ins Bett. Nach dem Baden lacht Max und kann gar nicht mehr aufhören. Mutti fragt, was ist denn? Max prustet laut. Du hast Moritz 2-mal gebadet und mich gar nicht.
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5: Im Studio begrüße ich die Ines. Servus. Immer mehr Menschen essen viel Gemüse. Heimische Gemüsesorten wie Karotten und Tomaten, die in manchen Regionen Österreichs auch Paradeiser genannt werden, kommen immer öfter auf den Teller. Aktuell essen wir ca. 117 Kilogramm Gemüse im Jahr. Das ist in etwa so viel, wie 4 bis 5 Schulkinder zusammenwiegen. Vor allem im Bundesland Steiermark wird immer mehr Gemüse angebaut und dieses verkaufen die Bäuerinnen und Bauern gerne auch direkt bei ihnen am Hof. Damit wir weiterhin richtig gern und viel bei frischem Gemüse zugreifen, fördert das Land Steiermark, also die Regierung vom Bundesland Steiermark, auch weiterhin den Anbau für Gemüse.

0: soll auch weiterhin vielen Kindern ihren Schulstart erleichtern. Obwohl Wolfgang Amadeus Mozart schon lange tot ist, kommen immer wieder neue Stücke ans Licht. Ein französischer Musikforscher hat in Paris, der Hauptstadt vom Land Frankreich, ein altes Notenbuch von Mozart entdeckt. Es ist sehr besonders, weil es bisher unbekannt war. Das Buch enthält 7 Musikstücke für Harfe und Flöte, die aus dem Jahr 1778 stammen. Diese besonderen Melodien hat Mozart für eine Musikerin geschrieben, der er damals das Komponieren beigebracht hat. Am 21. Juni sind die Stücke in der Nationalbibliothek in Paris gespielt worden. Der Forscher, der das Buch entdeckt hat, konnte es erkennen, weil die Noten und das Papier typisch für Mozart waren. Sogar die berühmte Universität Mozarteum hat bestätigt, dass die Musik von Mozart ist.
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3: Servus und hallo. In unserer Werkstatt bauen wir ja immer die verschiedensten Dinge. Die meisten sind wirklich nützlich. Aber es gibt dann auch noch die Projekte, die einfach nur Spaß machen. Und so eines bauen wir heute. Es wird ein Graskopf. Diesen Namen hat er, weil aus seinem Kopf Gras herauswächst. Das sind dann die Haare. Und das sieht einfach nur dino-komisch aus. Wir legen uns gleich mal alle Dinge zurecht, die wir dafür brauchen. Einen Tontopf, einen Jutesack Natur, Heimtierstreu, Rasensamen, 2 Kotflügelscheiben und 2 Panhead-Schrauben. Den Rest wie eine Schnur, Stöckchen, Klebeband und Kindermalfarben hat wahrscheinlich eh jeder zu Hause. Und jetzt geht's auch gleich los damit.
4: Schön, dass wir das heute wieder gemeinsam machen können. So einen Graskopf wollte ich schon immer mal bauen.
3: Da bin ich aber froh, dass ich das Richtige ausgesucht habe. Und damit das Gras endlich wachsen kann, liegt hier auch schon der Jutesack parat.
4: Wunderbar. Daraus schneiden wir jetzt ein quadratisches Stück heraus. Es sollte so 40 mal 40 cm groß sein. Am besten wir schneiden so, dass wir wenig Verschnitt haben. Dann geht sich vielleicht nachher noch ein Graskopf aus.
3: Für ein Graskopfgeschwisterchen oder gleich eine Graskopffamilie?
4: Vielleicht, aber machen wir mal den einen. Aber ich glaube, dass du die anderen dann auch sicher schon alleine hinbekommst. Das ist nämlich gar nicht so schwer.
3: Ja, wenn es eh nicht so schwer ist, dann mache ich einfach doch auch gleich den hier.
4: Ja, warum nicht? Dann nehme jetzt ich einfach die Bauanleitung und sag dir an, was zu tun ist. Das Stück Jutestoff haben wir ja jetzt schon mal. Das ist quasi die Haut vom Kopf. Dadurch sprießen dann die einzelnen Grashalme. Zu Beginn ist es nämlich noch ein Glatzkopf.
3: Das schaut sicher lustig aus. Aber du hast jetzt immer noch nicht gesagt, was ich machen soll.
4: Ah, ja, stimmt. Jetzt aber. In der Mitte des Stoffes verteilst du 2 Hände voll Grassamen. Es sollte ungefähr eine so große Fläche bedeckt sein, dass man ein Glas darauf abstellen könnte. Und auf die Grassamen kommt dann nochmal der Einstreu obendrauf. Das ist dann der Nährboden, wo das Gras seine Wurzel bilden kann.
3: Ja, und wie viel von dem Einstreu kommt da jetzt rein?
4: Ja, das sollte so viel sein, dass der ganze Graskopf schön prall gefüllt ist.
3: Ah ja, ich weiß schon. Und dann schneiden wir uns so ungefähr 1 Meter Schnur zurecht, damit wir alles festmachen können.
4: Richtig. Wir nehmen alle 4 Enden unseres Stoffstückes in die Hand und wenn wir die Füllung zu einem runden Kopf geformt haben, ziehen wir den Jutestoff nochmal straff und binden ihn mit unserer Schnur ab. Das machen wir aber besser gemeinsam. Das ist mit 4 Händen viel einfacher als nur mit 2.
3: Alles klar, ich halte den Kopf fest. Und du kannst inzwischen das mit der Schnur machen.
4: Ja, gerne. So, jetzt mache ich da noch einen Knopf rein und fertig ist der Kopf.
3: Naja, jetzt haben wir erstmal nur eine Jutekugel, die gefüllt ist mit Samen und Einstreu. Ein richtiger Kopf hat ja Augen und einen Mund und noch viele andere Dinge.
4: Ja, da hast du natürlich recht. Für die Augen nehmen wir die 2 Kotflügelscheiben und die Schrauben. Die lassen sich auch mit der Hand ganz leicht reindrehen. Übrigens, die Kotflügelscheibe hat ihren Namen vom Fahrzeugbau. Beim Auto gibt es nämlich einen Kotflügel.

0: und sie ist eigentlich nur eine spezielle Art der Unterlegscheibe. In dem Fall ist es eine mit großem Außendurchmesser und kleinem Innendurchmesser. Das lässt die Augen dann besonders groß erscheinen.
1: Cool, und den Rest mal ich einfach mit den Stiften drauf.
0: Ja, genau. Damit der Graskopf aber nicht irgendwo durch die Gegend kullert, legen wir ihn noch in unseren Tontopf. Natürlich so, dass die Grassamen ganz oben sind. Wir wollen ja auch, dass die Haare nach oben hin rauswachsen.
1: Sonst wär's ja ein Bart. Wobei?
0: Ja, das kannst du dann gerne beim nächsten Graskopf ausprobieren. Da kannst du deiner Kreativität freien Lauf lassen. Übrigens, wer sich jetzt nicht alles gemerkt hat, auch kein Problem. Die Bauanleitung gibt's wie immer auf der Mein Kinder Radio Webseite.
1: Und ganz wichtig, Gieß nicht vergessen, damit die grünen Haare weiter sprießen können. Da kann man richtig dabei zusehen, wie der Graskopf lebendig wird.
0: Ja, stimmt. Und ich wünsche viel Spaß beim Nachbauen.
1: Bis zum nächsten Mal.
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3: Na, da schaut's wieder aus. Radino, du kannst so schnell noch ein bisschen zusammenräumen, deine ganzen Bausteine und so.
4: Jetzt schon? Kann ich nicht noch ein bisschen spielen?
3: Ja, kannst du schon, aber wie ich dich kenne, willst du jetzt lieber auf der Couch kuscheln und Kopfkino hören. Weißt du, Kopfkino, so heißt bei uns auf mein Kinderradio eine ganz besonders lange Geschichte. 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
1: Wo bleiben denn unsere Koffer? Die kommen bestimmt als Letzte, wie immer.
2: Nun sei doch nicht so ungeduldig, Bibilein.
1: Bin ich aber. Ich will endlich zu Margie. Wir haben so viel zu erzählen.
3: Ah, da kommt ja schon mal das Sondergepäck. Meine Werkzeugtasche.
1: Die nimmst du doch sonst nie mit, Papi.
3: Aber diesmal schon, weil der Koffer nicht ausreicht. Moment, ich muss sie vom Band nehmen. Sorry, please. So, dann hätten wir die schon mal. Da sind nämlich die wirklich wichtigen Sachen drin. Oh, nein. Die Verschlüsse sind aufgegangen. Ich muss...
1: Was ist denn das alles?
2: Meine Güte, Bernhard, wie peinlich.
3: Peinlich? Was ist denn daran peinlich?
1: Na, weil das so komische Sachen sind. Die Leute gucken schon.
3: Das sind keine komischen Sachen. Das sind Maurerkellen in unterschiedlichen Größen.
2: Was ist dieses Ding da?
3: Das ist mein Mörtelrühreraufsatz. Der kommt vorne auf die Bohrmaschine. Ich bin ja schließlich zum Arbeiten hier.
2: Ach, wirklich?
3: Oh ja. Patrick und ich wollen den ganzen Turmaufgang neu verputzen und streichen. Bis hinauf zu Margies Zimmer.
2: Ja, hat Patrick denn kein Handwerkszeug, Bernhard?
3: Na doch, natürlich. Aber das spielt keine Rolle. Ein echter Handwerker hat immer und überall seine eigenen Arbeitsgeräte dabei.
2: Schon gut, mein Schatz. Oh, da kommen unsere Koffer.
1: Oh, na endlich.
3: Schafft ihr das? Ich muss hier noch...
2: Ja.
3: Also, diese Laien haben keine Ahnung. So, fertig.
4: Tja, Bernhard Blocksberg hat so seine kleinen Marotten. Aber hallo erstmal. Schön, dass ihr wieder mit dabei seid. Ihr habt es ja schon gemerkt. Familie Blocksberg ist mit dem Flugzeug geflogen und sicher gelandet. Und zwar auf dem Flughafen von Dublin. Der liegt bekanntlich in Irland. Und nun dürft ihr dreimal raten, wer da in der Empfangshalle steht, um sie abzuholen. Ganz genau. Cecily, Patrick und Margie Thunderstorm.
5: Hallo!
1: Hallo!
3: Welcome to Ireland!
2: Cecily, liebe Cousine, lass dich umarmen.
6: Hallo, Barbara, wie schön. Ich freue mich so aufs gemeinsame Hexen. Ich sage nur...
2: Hexenwolle!
3: Lass dich drücken.
4: Ihr wisst doch noch, wer die Thunderstorms sind, oder? Also Cecily ist die hexische Cousine von Barbara, Patrick ihr Mann und Margie deren Tochter. Sie ist genauso alt wie Bibi, ebenfalls eine Hexe, und die beiden sind dickste Freundinnen. Deswegen ist die Wiedersehensfreude auch so groß.
1: Ich freue mich so.
5: Ich mich auch. Super, dass du da bist. Es war echt allerhöchste Zeit.
1: Lieb von dir, dass ich beim Umgestalten deines renovierten Zimmers helfen darf.
5: Klar. Zusammen hat man immer die besten Ideen.
1: Das stimmt. Aber jetzt sag endlich, was du mit dieser Schatzsuche gemeint hast. Hast du eine Schatzkarte gefunden?
5: Nein, habe ich nicht. Aber so etwas Ähnliches erzähle ich dir später.
3: Patrick, sieh dir an, was ich mitgebracht habe.
7: Gleich drei Kerne in verschiedenen Größen. Und Bernhard... Was für ein Monster-Mörtelrührer.
3: Der kommt vorne auf die Bohrmaschine.
7: Ich weiß. Und dann rühren wir den Mörtel schön cremig.
3: Ja.
5: So, und jetzt alle zum Auto. Zu Hause wartet eine Überraschung.
1: Oh, Tante Cecily, du hast doch nicht etwa...
5: Bibi, du kennst doch Mom.
1: Oh, juhu!
4: So wie Bibi sich freut, gibt es wohl ihr Lieblingsgericht. Das kennt ihr ja. Und wenn nicht, lasst euch überraschen. Das Auto der Thunderstorms steht auf dem Flughafenparkplatz und das Gepäck ist schnell verstaut. Margie und Bibi setzen sich mit Bernhard und Barbara nach hinten, alle rücken ganz eng zusammen und dann geht es los. Der Wagen der Thunderstorms ist ein echter Oldtimer, müsst ihr wissen. Und er hat eine Spezialfunktion.
7: Ich liebe deine alte Kiste, Patrick. Was sagst du jedes Mal, Bernhard?
3: Weil es für mich ein echtes Wunder ist, dass sie noch fährt.
1: Und fliegt.
7: Genau. Und das ist doch gut so, denn es ist immer Stau am Flughafen.
1: Kein Problem für uns. Ich weiß schon, was jetzt kommt.
7: Oh ja. Flügel ausfahren, bitte.
5: Darf ich, Mom?
2: Natürlich, Margie.
5: Do it. Ene, mene, Maus. Flügel fahrt euch aus. Volle Schub und volle Kraft. Gleich haben wir den Stau geschafft. Hex, hex.
0: jedes Mal ein Erlebnis, wenn euer Auto abhebt und fliegt.
5: Aber jetzt hupen wieder alle wegen uns.
2: Das gehört dazu.
5: Sieh mal hier, Bibi. Ein neues Smartphone.
1: Warte, Maggi. Ich will noch rausgucken. Ich finde das Fliegen so toll.
5: Oh, wir fliegen doch dauernd, Bibi. Auf unseren Hexenbasen.
1: Ja, schon. Aber mit eurem Auto ist das was komplett anderes.
3: Ja, das wünsche ich mir auch mal, Barbara. Mit dem Auto über Neustadt fliegen.
2: Das glaube ich dir sofort, Bernhard.
5: Du hast doch nach der Schatzsuche gefragt, Bibi. Ich zeig sie dir jetzt, okay?
1: Aber wir sind doch noch im Auto.
5: Die Schatzsuche ist doch ein Spiel. Auf meinem neuen Smartphone.
1: Ach so. Ich hab gedacht, wir suchen einen richtigen Schatz.
5: Machen wir auch.
1: Aber auf deinem Handy ist er doch gar nicht echt.
5: Natürlich. Man sieht ihn doch auf dem Bildschirm und bekommt Spielpunkte dafür. Guck doch einfach mal, Bibi.
2: Margi, spielst du schon wieder dieses Spiel? Muss das wirklich sein?
5: Ja und ja, Mom.
2: Aber du hast Besuch. Ich finde das sehr unhöflich, wenn du jetzt...
5: Aber ich will Bibi doch nur das Schatzsuche-Spiel zeigen. Es interessiert dich doch, oder, Bibi?
1: Naja, geht so.
2: Da hast du's.
5: Dann warte ich eben noch, bis wir zu Hause sind und Zeit dafür haben.
4: Kurze Zeit später landet Margies Vater das Auto vor dem kleinen Schloss der Thunderstorms. Und dann sitzen endlich alle am gedeckten Esstisch in der gemütlichen Küche.
8: So, ihr Lieben, ich bringe euch die Überraschung von Cecily.
2: Bitte bedient euch.
1: Der riecht ja toll.
2: Danke, Bibi. Und Barbara, bitte nicht eifersüchtig werden.
9: Unsinn. Ich weiß doch, dass du den besten Kartoffelbrei der Welt machst und freue mich selber drauf. Guten Appetit.
8: Guten Appetit.
5: Du musst dir nach dem Essen gleich das Schatzsuchespiel runterladen, Bibi.
1: Das geht gar nicht.
5: Was? Wieso nicht?
1: Ich habe nur ein altes Klapphandy.
5: Ups. Kein Smartphone?
1: Nein. Ich brauche es ja nur zum Telefonieren.
2: Entschuldige, Margie. Können wir das Telefonthema bitte beim Essen mal sein lassen?
5: Aber ich will doch nur kurz...
2: Bitte. Wir haben Gäste, Margie. Ihr könnt euch nachher in deinem Zimmer damit beschäftigen.
5: Ist gut, Mom.
2: Also, wir freuen uns wirklich alle sehr, dass ihr endlich mal wieder hier seid.
3: Wir uns auch. Danke für die Einladung.
8: Ich bitte dich, Bernhard, dafür hilfst du mir ja bei den Putz- und Malerarbeiten im Turm.
3: Ja, und darauf freue ich mich am allermeisten.
8: Margies Zimmer ist schon fertig.
5: Ja, das hat Dad super hinbekommen.
1: Dann können wir es ja nach dem Essen gleich zusammen verschönern.
5: Klar. Und das machen wir dann auch noch mit dem Turmaufgang.
1: Oh ja.
8: Geduld, Geduld. Das geht erst, wenn Bernhard und ich fertig sind.
5: Of course.
2: Und wir beide, Cecily, wir spinnen nachher erst einmal, oder?
10: Wir spinnen Wolle. Was habt ihr denn gedacht?
1: Ist die von den Schafen, die um euer Schloss herumgrasen?
10: Genau, Baby. Patrick hat sie gerade geschoren.
2: Erst spinnen wir und dann gehen wir in dein Hexenlabor.
10: So ist es. Und da wird dann aus Wolle...
11: Hexenwolle!
3: Oh, herrlich! Ich habe zu Weihnachten einen Pullover aus Hexenwolle bekommen.
8: Oh, du auch? Es ist so cool, wenn er einmal am Tag die Farbe wechselt.
3: Oh ja, mein Kollege dachte zuerst, er hätte Sehstörungen.
5: Bist du fertig, Bibi?
1: Ja.
5: Mom, dürfen Bibi und ich in mein Zimmer gehen? Ihr wollt euch doch bestimmt noch unterhalten.
2: Von mir aus. Was meinst du, Barbara?
9: Aber natürlich. Ab mit euch.
5: Danke.
4: Die beiden Mädchen laufen von der Küche durch die Eingangshalle Richtung Schlossturm, in dem sich ganz oben Margies Zimmer befindet. Aber kurz vor der Treppe stoppt Margie an einer Tür.
1: Gehen wir nicht in dein Zimmer?
5: Doch, gleich. Ich will hier nur was holen.
1: Was ist das für ein Raum?
5: Ach, nur unsere Abstellkammer. Hier ist alles Mögliche drin.
1: Ui, so ein tolles altes Spinnrad. Ist das etwa von Dornröschen?
5: Vielleicht, aber jetzt gehört es Mom.
1: Was suchst du denn?
5: Dads altes Smartphone. Unser Ersatztelefon. Ah, wusste ich doch, dass es in der Schublade ist. Hier, Baby.
1: Danke. Aber was soll ich damit?
5: Ausleihen, damit du auch Schatzsuche spielen kannst. Mit deinem alten Knochen geht das ja leider nicht.
1: Haha.
5: Ist doch nicht böse gemeint, Bibi. Los, komm.
4: In ihrem Turmzimmer angekommen, setzt sich Margie auf ihr Sofa und macht sofort ihr neues Handy an. Bibi steht etwas unschlüssig im Raum und sieht sich um.
1: Das hat dein Vater aber schön gestrichen.
5: Was? Ja, deswegen will ich ja auch ein bisschen was neu gestalten.
1: Eigentlich ist es auch so schon sehr gemütlich bei dir.
5: Ja, ja, das bleibt es ja auch. Nur mit ein paar neuen Sachen.
1: Und was hast du dir da so vorgestellt?
5: Warte mal, ich suche gerade diese Einrichtungs-App, von der ich gehört habe.
1: Wozu denn das?
5: Hm? Nein, das ist doch die falsche. Moment, ah, hier ist sie. Die hat die besten Bewertungen.
1: Du hörst mir ja gar nicht zu.
5: Was? Doch, natürlich höre ich dir zu. Mit der App suchen wir schöne neue Sachen aus. Neue Kissenbezüge, Vorhänge.
1: Ach so, und die machen wir dann selbst?
5: Ganz genau. Komm, lad dir die App auch runter.
1: Wirklich? Und was sagt dein Vater dazu?
5: Wer?
1: Dein Vater.
5: Ach so, die App kostet doch nichts.
1: Wenn du meinst, weißt du denn die PIN?
5: Was?
1: Die PIN.
5: Ach so, 0840. Such mal im Store. Die App heißt Zimmerzauber. Dann können wir zusammen Sachen aussuchen.
1: Moment, Margie. Ich schreibe gerade was.
5: Mhm. Oh, eine Nachricht.
1: Echt? Und was steht da?
5: Drei Smileys. Bibi, du bist das.
1: Na, weil du nur in dein Handy guckst.
5: Ja, ja.
1: Oh, jetzt kriege ich auch eine Nachricht. Haha, von Margie. Lade endlich die App runter, Smiley.
5: Und? Machst du's?
1: Lies doch.
5: Okay.
4: Also wenn Bibi und Margie sich jetzt nicht mehr unterhalten, sondern nur noch Nachrichten schreiben, dann gucke ich lieber mal nach Barbara und Cecily. Die beiden sitzen in Cecilys Hexenlabor, umgeben von Bergen von Schafswolle. Und sie spinnen. Tatsächlich.
10: Spinnen zu zweit ist einfach viel schöner.
6: Ja, ich spinne ja nur bei dir.
10: Das sieht Bibi sicher anders.
6: Du sag mal, wir machen aber schon aus der ganzen Wolle Hexenwolle.
10: Na klar, es muss ja für uns beide reichen. Außerdem habe ich meinen irischen Freundinnen ein, zwei Knäuel versprochen.
6: Das ist gut. Ich soll meiner Mutter und meiner Freundin Amanda auch welche mitbringen.
10: Kein Problem, das reicht dicke. Wir müssen uns nur ranhalten mit der Spinnerei. Unsere Handwerker in Panik?
6: Hört sich ganz so an. Lass uns besser mal nachsehen.
4: Barbara und Cecily gehen zum Schlossturm, wo Bernhard und Patrick unten an der Treppe die Wände verputzen. Oh, stimmt ja gar nicht. Die beiden haben noch nicht mal angefangen. Sie stehen mit einem Zollstock ratlos vor der Wand.
7: Aber das sind nun mal in etwa 30 Feet.
3: Das mag ja sein, nur damit kann ich nichts anfangen. 30 Füße. Was soll denn das sein?
12: Was ist denn los? Braucht ihr uns?
3: Ich habe meinen Zollstock vergessen.
12: Na und? Patrick hat doch seinen in der Hand.
3: Ja, aber einen uralten mit Feet und Inches. Wer soll denn das verstehen?
7: So hießen unsere Längenmaße eben früher. Wir hatten keine Meter und Zentimeter.
12: Du liebe Zeit, Patrick. Das ist nun aber schon eine ganze Weile her. Wieso hast du dir nicht längst einen neuen Zollstock zugelegt?
7: Wozu? Der alte ist schließlich noch gut.
12: Bernhard, Schatz, das sind nur unterschiedliche Einheiten. Das kann man alles umrechnen.
3: Ich bin hier aber nicht in der Schule, sondern auf einer Baustelle.
12: Was müsst ihr denn ausmessen?
7: Na, die Gesamtfläche der Turmwände, damit wir wissen, wie viel Putz wir anrühren müssen.
12: Rührt doch einfach Putz an und legt los. Und wenn's nicht reicht, rührt ihr noch so viel an, wie ihr braucht.
3: Aber dazu muss man dann die Restfläche trotzdem vermessen können.
12: Unsinn. Das hat man doch im Gefühl.
7: Im Gefühl?
3: Wir arbeiten hier professionell und nicht nach Gefühl.
12: Ach so. Und wie können wir dann helfen?
7: Könntet ihr vielleicht den Zollstock verhexen, sodass er beides anzeigt?
12: Wenn's weiter nichts ist. Barbara? Gerne. Ene mene ganz viel Spaß. Stock zeigt Fuß und Metermaß. Hex, hex.
4: Zum Glück können die beiden Hexen ihren Männern helfen. Sonst würde das ja nie was mit dem Verputzen. Sieht auch ganz so aus, als gingen Bernhard und Patrick jetzt endlich an die Arbeit. Gucken wir mal, was Bibi und Margie inzwischen machen. Oh, sie schreiben sich keine Nachrichten mehr, sondern sitzen nebeneinander und suchen in ihren Einrichtungs-Apps nach schönen Umgestaltungsideen.
1: Margie, ich habe was Irres gefunden. Himmelblaue Sofakissen mit gelben Sternen.
13: Echt? Zeig mal her. Oh ja, die sind toll. Passen super zu den rosa Vorhängen mit gelben Blumen hier.
1: Welche? Ah, ja und wie.
13: Wir müssen die beiden Sachen mal in echt sehen.
1: Kein Problem. Ich hex die Sachen einfach zur Ansicht aus der App.
13: Meinst du, das geht?
1: Klar, die lösen sich doch wieder auf. Ich probier's mal. Ene mene Sternenschimmer, Sofakissen hier im Zimmer. Hex, hex!
13: Wow, das sind sie. Ist ja kinderleicht, Baby. Dann probiere ich das auch. Ene mene, keine Bange, rosa Vorhang an die Stange. Hex, hex!
1: Sieht wirklich gut aus.
13: Und hier ist noch ein lila Bettvorleger. Ene mene Bäume roden, Bettvorleger auf den Boden. Hex, Hex. Das sieht wirklich nicht gut aus.
1: Dann wieder weg mit dem Bettvorleger. Ene mene Pep, zurück jetzt in die App. Hex, Hex.
13: Boah, hier drin gibt es ja noch tausend schöne Dinge zur Ansicht.
1: Wenn wir zu viele davon hexen, geht das aber auf unsere Kräfte.
13: Stimmt. Das müsste irgendwie leichter gehen.
1: Vielleicht verhexen wir einfach die Handys.
13: Versuchen können wir's. Aber ich würde nur mein Smartphone nehmen, sonst gibt's noch Ärger mit meinem Dad.
1: Gut. Was könnte da nur für ein Spruch passen?
13: Irgendetwas mit antippen?
1: Vielleicht. Ene mene Wendy, verhext sei dieses Handy. Ene mene Wurzelsepp, was angetippt kommt aus der App. Hex, Hex!
13: Na dann mal los!
1: Stopp! Was denn eigentlich?
13: Na hier, dieser knallrote Lampenschirm.
1: Ja, der ist schön. Kannst ihn antippen.
13: Achtung! Es klappt!
1: Tja, Hexerei hat eben gewaltige Vorteile, auch beim Zimmer umgestalten.
4: Also das ist wirklich sehr praktisch. Sobald Bibi und Margie in der App etwas Schönes für Margies Zimmer entdecken, tippen sie das Bild an und der Gegenstand wird einfach automatisch aus dem verhexten Handy herausgehext. In 0,0 ist das Zimmer umgestaltet. Natürlich nur zur Ansicht. Margie und Bibi wollen später alle Sachen selber machen.
13: Wow, fertig.
1: Sieht echt toll aus.
13: Finde ich auch. Danke, Bibi. Du hast einen super guten Geschmack.
1: Du aber auch.
13: Wir müssen es unbedingt unseren Eltern zeigen.
1: Dann lass uns mal runtergehen.
4: Bibi und Margie rennen die Turmtreppe hinab und stoßen auf die beiden Handwerker. Bernhard und Patrick sind voll in Aktion.
14: Stopp! Betreten der Baustelle verboten.
1: Papi, ihr habt ja noch nicht mal angefangen.
14: Natürlich, wir rühren gerade den Putz an.
13: Oh. Dann können Bibi und ich euch ja kurz mein umgestaltetes Zimmer zeigen.
7: Dafür haben wir jetzt wirklich keine Zeit.
14: Und jetzt Achtung, ich starte den Mörtelrührer. Ja. Gib noch mehr Sand dazu, Patrick.
7: Ja. Oh, stimmt dann die Mischung noch?
14: Klar, immer rein damit.
1: Okay. Wie das staubt.
13: Können wir mal vorbei?
14: Noch mehr Sand, Patrick.
7: Ja.
14: Was ist denn, mein Schatz?
1: Wir würden gerne vorbeigehen zu Mami und Cecily. Die haben bestimmt Zeit für uns.
7: Jetzt nicht.
1: Och, wie sollen wir denn dann...
13: Oben durch mein Fenster, Baby. Mit dem Besen.
7: Gute Idee. Los, Bernhard, mach weiter.
4: Tja, das wird wohl noch ein bisschen dauern mit dem Verputzen. Bibi und Margie gehen die Treppe also wieder hinauf ins Turmzimmer. Sie haben sich gerade ihre Besen aus einer Ecke des Zimmers gegriffen, da meldet sich Margies Handy überraschend.
1: Hast du eine Nachricht bekommen?
13: Das ist das Spiel.
1: Das Schatzsuche-Spiel?
13: Ja, genau. Es hat eine Erinnerungsfunktion. Willst du es jetzt mal kurz sehen?
1: Also gut.
13: Ich zeig dir erstmal meinen Searchy.
1: Ist das eine Spielfigur?
13: Genau. Da ist er.
1: Sieht aus wie ein kleiner roter Roboter mit Armen und Beinen.
13: Ja, er muss schließlich laufen und Türen öffnen. Leider habe ich es noch nicht bis auf Level 2 geschafft. Das ist echt knifflig.
1: Ich sehe es. Ist das ein Loch im Boden? Pass auf!
13: Tja, das war eine Falle. Oh, ich muss neu anfangen. Sag mal, Bibi, wollen wir vielleicht gleichzeitig spielen?
1: Wie denn?
13: Na, wir installieren das Spiel auch auf Dads Telefon. Genau wie die Einrichtungs-App.
1: Aber wir wollten doch zu unseren Müttern fliegen.
13: Nur ein Spiel.
1: Na gut,
13: dann los.
4: Bibi klingt noch immer nicht so wirklich begeistert, aber irgendwie scheint ihr Interesse für das Spiel geweckt zu sein. Schnell ist es heruntergeladen und installiert.
13: Welche Farbe soll denn Sergi bekommen?
1: Blau.
13: Super. Jetzt noch schnell eine Spezialeigenschaft aussuchen und schon kann's losgehen. Die stehen in der Liste. Siehst du?
1: Ja. Durch die Wand sehen, durch die Wand riechen, durch die Wand gehen können. Was ist denn besser?
13: Ich nehme immer durch die Wand sehen.
1: Ah, dann nehme ich mal durch die Wand riechen. Hier gibt's auch noch extra Kraft.
13: Leider darf man nur eine Eigenschaft aussuchen. Aber du kannst auf dem Weg noch Robitaler einsammeln. Die geben Bonuskräfte.
1: Verstehe. Wie geht's los?
13: Auf Start drücken. Dann sieht man Schloss Gladstone mit seinen Gängen und dein Sergi läuft los. Fertig? Ich ja.
1: Ich auch. Und Start! Das Spielschloss sieht ja aus wie euer Schloss.
13: Lustig, was? Baby, pass auf!
1: Was? Oh ja! Oh, das war knapp.
4: Also, das scheint ja richtig spannend zu sein. Bibi und Margie blicken jedenfalls gebannt auf ihre Handys, drücken mit ihren beiden Daumen aufgeregt hier und da und rufen dabei wild durcheinander, als ob die Searchies sie hören könnten. Nach einer Weile springt Margie auf.
13: Der letzte Schatz! Ich hab ihn! Jetzt bin ich auf Level 2! Juhu!
1: Mein blauer Searchy hat auch einen gefunden. Oder besser, durch die Wand gerochen.
13: Wow, cool.
1: Ich hab ihn.
13: Du bist ja ein Naturtalent, Bibi. Aber pass bloß auf. Auf Level 2 gibt's Schattendiebe, die dem Searchy den Schatz wieder abnehmen wollen.
1: Meinst du diese grauen Dinger?
13: Ja, genau. Hau ab mit deinem Searchy. Schnell.
1: Mach ich ja, aber die verfolgen ihn.
13: Bibi, du musst... Oh, jetzt sind wir mir auch zwei. Wir müssen verschwinden, Searchy.
1: Die Schattendiebe sind viel schneller.
13: Ja, wir haben noch nicht genügend Robitaler gesammelt. Oh nein.
1: Hilfe!
13: Oh.
1: Bibi.
15: Margie.
1: Oh, guck mal auf deinem Balkon.
13: Da stehen ja unsere Mummies.
4: Tatsächlich. Barbara und Cecily sind mit ihren Besen hoch zu Margies Turmzimmer geflogen. Um dieses herum verläuft ein offener Rundgang, den Margie als Balkon nutzt. Dort stehen die beiden Mütter und klopfen. Margie öffnet die Tür und lässt beide hinein.
12: Danke. Der Turmaufgang ist leider gesperrt.
1: Ja, das wissen wir schon.
12: Oh, das Zimmer habt ihr aber schön umgestaltet. Wie habt ihr das alles so schnell gemacht? Oder sind die Sachen gehext?
1: Naja, nicht wirklich.
12: Was bedeutet das?
1: Wir haben nur das Handy verhext und die Sachen aus einer Einrichtungs-App heraus getippt. Aber nur zur Ansicht.
13: Genau. Wir machen das dann alles selbst.
12: Tja, neue Zeiten, neue Methoden.
13: Gefällt's euch?
12: Ja, ein bisschen bunt, aber sehr schick.
1: Warum seid ihr denn eigentlich zu uns hochgeflogen, Mami?
12: Wir sind fertig mit der Spinnerei. Und wir wollten fragen, ob ihr zusehen wollt, wie wir jetzt im Labor Hexenwolle machen.
13: Naja,
12: nicht?
1: Also, ich habe gerade Level 2 erreicht. Mhm.
12: Level 2? Ich befürchte, meine Tochter hat Bibi auch mit dem Schatzsuche-Spiel-Virus infiziert. Stimmt's?
1: Ein bisschen.
12: So, so. Oh, unsere Handwerker rufen. Was ist denn jetzt schon wieder? Da müssen wir helfen.
16: Ihr könnt es euch hier noch überlegen mit dem Zugucken.
1: Ja, ist gut.
13: Wir wissen ja, wo ihr seid.
1: Aber vorher schaffen wir es noch
11: auf Level 3.
4: Aha, Bibi ist also wirklich infiziert. Schwupp, Schon haben die beiden wieder ihre Handys in der Hand und gehen auf Schatzsuche. Aber was da wohl bei Bernhard und Patrick auf der Turmtreppe los ist? Ich sehe mal nach.
12: Ihr habt ja immer noch nicht angefangen.
8: Bernhard lässt mich nicht, Darling.
14: Weil du vorher die Wand befeuchten musst.
12: Vorsicht, Patrick, der Putz tropft dir von der Kelle.
8: Oh, danke, Barbara.
14: Also ich hole jetzt eine Sprühflasche.
8: Nein, Bernhard, unsere Schlosswände sind doch schon ganz feucht, schon immer.
12: Vorsicht, der frische Putz, Patrick. Halte doch die Kelle gerade.
8: Oh, no. Naja, egal. Also, ich fange jetzt jedenfalls an.
14: Nicht ohne meine Sprühflasche.
8: Doch.
12: Stopp!
14: Wie?
12: Keinen Streit, bitte. Teilt die Flächen einfach auf. Bernhard, du verputzt die Wand rechts von der Treppe. Patrick, du die linke.
15: Gute Idee, Barbara. Und jeder macht es nach seiner Methode. Feucht oder trocken. Mal sehen, welcher Putz besser hält.
12: Und wenn ihr weitere Hilfe benötigt, wir sind im Hexenlabor.
8: Wieso Hilfe?
4: Bernhard und Patrick blicken ihren beiden Hexen verdutzt hinterher. Aber dann beginnen sie tatsächlich mit dem Verputzen. Und zwar jeder auf seiner Seite und auf seine Weise. Im Hexenlabor laufen inzwischen die Vorbereitungen für das Hexen von Hexenwolle.
17: Uraltes Kupferoxid hast du doch noch, oder?
6: In einem kleinen silbernen Döschen im Schrank. Aber das kommt ja erst ganz zum Schluss zum Hexenwolle-Hexpulver.
17: Stimmt. Also ich habe die 3 Leuchtkristalle schon fast zu Staub zermahlen.
6: Perfekt. Hier sind die 2 Hextinkturen zum Dazumischen. Ganz vorsichtig einträufeln.
17: Nicht zu viel.
6: Aber auch nicht so wenig.
4: Die beiden sind ja wirklich sehr konzentriert bei der Sache. Und bei Bibi und Margie sieht es nicht anders aus. Die beiden sind jeweils ganz konzentriert bei ihrer Schatzsuche.
13: Da ist wieder ein Schatz. Los, Sergi, schnapp ihn dir. Haha, ich bin auf Level 3, Bibi.
1: Oh, da muss ich noch hin.
13: Tja, dann versuch's mal schön.
1: Gehört? Schon geschafft.
13: Wieso kannst du das nur so gut? Ich versuche das schon seit Tagen.
1: Du wolltest doch, dass ich mit dir spiele.
13: Ja, schon gut. Es macht voll Spaß.
1: Warst du schon an der alten Holztür? Mein Sergi will da...
13: Nein!
1: Oh, zu spät.
13: Das war eine Falle. Tut mir leid. Level 3 hat fiese Fallen, die aussehen wie normale Türen.
1: Jetzt muss ich wieder von vorne anfangen.
13: Das schaffst du schon. Hä? Was ist das?
1: Was denn?
13: Im Gang auf Level 3 ist so ein seltsamer grüner Vorhang. Nein, geh da besser weg. Sergi!
1: Eine Falle?
13: Ganz sicher. Hä? Er reagiert nicht. Weg!
1: Margi, was hast du gemacht? Der Sergi, er ist hier im Zimmer.
13: Oh nein, ich habe vor Aufregung auf die Spielfigur getippt.
1: Und das Handy ist immer noch verhext.
13: Genau. Was angetippt, kommt aus der App.
1: Ich probier's mit dem Rückhexspruch. Ene, mene, pep, zurück jetzt in die App. Hex, hex!
13: Klappt nicht. Und jetzt?
1: Keine Ahnung. Das hatten wir noch nicht in der Hexenschule.
4: Ach du meine Güte. Der rote Sergi aus dem Spiel läuft plötzlich schatzsuchend durch Margies Turmzimmer. Er ist jetzt in der Realität etwa so groß wie ein Hündchen.
1: Er sucht weiter nach einem Schatz. Verrückt.
13: Aber das wäre was. Ein Schatz bei uns im Schloss.
1: Oh, er stoppt.
13: Da ist ja eine Luke im Boden.
1: Wie? Wusstest du das nicht?
13: Nein. Und jetzt ist er im Loch verschwunden.
4: Bibi und Margie laufen zur geöffneten Luke mitten im Zimmer und tatsächlich, durch das Loch führt in einem Hohlraum eine kleine enge Wendeltreppe nach unten. Bibi und Margie sehen sich kurz an und folgen dem Sergi nach unten.
1: Boah, ist das eng hier.
13: Kannst du den Sergi noch sehen?
1: Nein. Aber ich glaube, man kann ihn noch hören. Bleib mal stehen und sei ganz leise.
13: Ja, das ist er. Weiter, Bibi. Wenn es nur nicht so dunkel wäre.
1: Ach, kein Problem. Wir sind doch Hexen. Ene, mene, Hühnerei, 2 Taschenlampen schnell herbei. Hex, hex! Hier, Margie.
13: Danke.
4: Ja, so ist es besser. Im Lichtkegel der Taschenlampe steigen die beiden immer tiefer und tiefer. Ach, jetzt endet die Treppe. Margie und Bibi stehen in einer kleinen Höhle. Die muss tief unter dem Schloss liegen.
1: Wo sind wir hier?
13: Das müssen alte Katakomben sein. Von dieser Höhle gehen lauter Gänge ab.
1: Und aus welchem kommt jetzt das Geräusch von Sergi?
13: Aus dem Mittleren, ganz klar.
1: Dann los, hinterher.
13: Hoffentlich finden wir hier wieder raus.
1: Wie gesagt, wir sind doch Hexen.
13: Ein Glück.
1: Hey, das Geräusch hört sich ja an,
13: als ob er etwas gefunden hätte.
4: Na, die beiden haben ja Nerven. Sie laufen immer weiter in diesen Höhlengang hinein. Jetzt weiß doch keiner mehr, wo sie sind. Ihre Väter handwerkeln im Turm und ihre Mütter Hexen im Hexenlabor.
17: Das getrocknete Gemisch vorsichtig ins Reagenzglas rieseln lassen.
13: So, fertig. Und jetzt?
17: Jetzt brauchen wir das uralte Kupferoxid.
13: Rechts im Schrank, das kleine silberne Döschen.
17: Bitte, Cicely.
1: Danke. Aber die ist ja leer.
17: Oh nein.
4: Tja, jetzt sind Barbara und Cicely wirklich sehr enttäuscht. So ein Pech. Ohne uraltes Kupferoxid kein Hexpulver für die Hexenwolle. Aber die beiden sind nicht die einzigen Enttäuschten. Auch bei Bernhard und Patrick im Turm gibt es eine böse Überraschung. Der Putz fällt nämlich von den Wänden.
8: Oh, hätte ich nur auf dich gehört, Bernhard.
3: Aber mein Putz kommt auch runter, Patrick. Trotz angefeuchteter Wände.
8: Vielleicht stimmte die Mischung doch nicht.
3: Wir haben doch genau nach Anleitung gearbeitet.
8: Und wenn die Wände einfach zu feucht waren?
3: Egal, wir müssen noch mal neu anfangen.
8: Aber vorher könnten unsere Kinder auch mal was tun und hier sauber hexen.
3: Gute Idee. Bibi! Margie!
4: Tja, leider sind da aber keine Kinder mehr im Turmzimmer, die sie hören könnten. Als sich nach einer Weile nichts tut, gehen die beiden Väter nach oben. Und natürlich entdecken sie in Margies Zimmer sofort die offenstehende Luke, die hinunter in die Katakomben führt. Dort unten herrscht inzwischen große Aufregung.
1: Denn Sergi hämmert mit den Ärmchen gegen die Felswand. Ich glaube, er will sie einreißen.
13: Leider hat er nicht genügend Kraft dafür.
1: Tja, in der Realität gibt es eben keine Robbitaler zum Aufsammeln.
13: Aber es gibt Hexen, die helfen können. Ene, mene, Meisterkoch, in der Mauer ist ein Loch. Hex, Hex!
1: Mann, ist der fix! Margie, das ist der Schatzgefunden-Sound.
13: Cool, das gibt's doch nicht.
4: Schnell klettern Bibi und Margie durch das Mauerloch und stehen nun neben dem Sergi in einem kleinen Höhlenraum vor einer uralten, echten Schatztruhe.
1: Gut gemacht, Sergi. Warum steht er jetzt plötzlich ganz still da?
13: Tja, im Spiegel geht's jetzt wahrscheinlich aufs nächste Level.
1: Sollen wir die Kiste aufmachen?
13: Klar, das ist ein echter Schatz unter unserem Schloss.
1: Der doofe Deckel geht nicht weiter hoch.
13: Irgendwas blockiert die Scharniere.
1: Das war der Sergi. Was bedeutet dieser Sound nochmal?
13: Das ist das Bedrohungswarngeräusch.
1: Wenn die Schatten die bekommen?
13: Ja, genau.
18: Haben wir euch?
4: Du meine Güte, habt ihr euch auch so erschreckt wie ich? Dabei sind das doch nur Bernhard Blocksberg und Patrick Thunderstorm und nicht die Schattendiebe aus dem Spiel. Obwohl der Sergi das wohl geglaubt hat und den Verloren-Sound ertönen ließ.
3: Was macht ihr zwei hier unten?
8: Und was ist das für ein piepsendes Ding da?
13: Das ist ein Sergi aus meinem Schatzsuchespiel.
3: Habt ihr wieder irgendwelchen Unsinn gehext?
1: Naja, vielleicht. Vielleicht auch nicht.
8: Was soll das heißen?
13: Wir glauben, der Sergi hat einen echten Schatz gefunden. Diese Kiste hier.
8: Oh, dann ist an der Legende doch was dran.
13: Welche Legende?
8: Die Legende, dass unter unserem Schloss ein Schatz versteckt ist. Was war das denn jetzt?
1: Der Sergi.
8: Das Ding hat sich die Kiste geschnappt
3: und er haut damit ab.
1: Wieso denn das, Margie?
13: Lass mal überlegen. Wenn einen der Schatz nicht auf den nächsten Level bringt, dann
1: bringt der Sergi den Schatz in die Eingangshalle des Schlosses.
13: Genau, Bibi.
8: Na, dann hext uns doch einfach mal alle dorthin. Auch eure Mütter.
4: Das finde ich eine ganz prima Idee. Heraus aus diesen unheimlichen Katakomben ins Licht. Bibi und Margie hexen und alle stehen zusammen in der Eingangshalle des Schlosses vor der Schatzkiste, die der Searchy tatsächlich dorthin gebracht hat. Barbara und Cecily staunen nicht schlecht, als sie die Geschichte hören.
12: Ihr habt das Ding aus dem Handy gehext?
1: Ja, Mami, aus Versehen. Aber unser Rückhexspruch hat nicht mehr funktioniert.
13: Zum Glück, denn so hat Searchy dann diesen Schatz gefunden. Unter unserem Schloss.
12: Unglaublich.
1: Also diese Piepsgeräusche nerven mich einfach. Hast du dein Telefon dabei?
13: Ja, hier.
1: Darf ich ihn zurückhexen? Nun hat er ja seine Aufgabe erledigt.
13: Wenn du das kannst.
1: Tschüss, Searchy.
12: Eine Mähne Ziel, Figur zurück ins Spiel. Eine Mähne Pfahl, Smartphone ganz normal. Hex, Hex.
13: Super, Mom.
3: So, ihr Lieben, wollen wir die Kiste jetzt nicht mal langsam öffnen? Ich möchte doch zu gerne wissen, was drin ist.
13: Der Deckel klemmt leider ein bisschen.
7: Oh, dafür gibt es doch Werkzeug.
12: Danke, nicht nötig. Das erledige ich. Ene, mene, runder Tisch, Schatzkiste, du öffnest dich. Hex, Hex.
13: Oh. Die ist ja leer.
1: Nein, da liegt was auf dem Boden. Was ganz Kleines. Das ist eine Münze.
7: Oh, darf ich die mal sehen, Bibi? Die ist ja uralt und völlig überzogen mit Kupferoxid.
3: Kein Problem. Ich habe einen Lappen und Politur in meiner Werkzeugtasche, Patrick.
12: Nein, nicht polieren. Das brauchen wir ganz dringend für die Herstellung von Hexenwolle.
7: Wirklich? Na, dann kratze ich es für dich ab, Cecily, Schatz.
3: Auch dafür habe ich was Passendes in meiner Werkzeugtasche. Einen Spezialmünzkratzer.
7: Das gibt es doch gar nicht, Bernard.
3: Nein, es ist eine simple kleine Drahtbürste.
4: Und dann wird das kleine silberne Döschen von Cecily wieder aufgefüllt mit uraltem Kupferoxid. Als die Münze sauber geputzt ist, sehen sich Patrick und Bernard das gute Stück noch einmal genau an, während sich Cecily und Barbara bei Bibi und Margie bedanken.
17: Ihr habt uns gerettet.
12: Jetzt können wir doch noch Hexenwolle hexen.
1: Eigentlich war es aber der Searchy.
13: Genau. Und mein Schatzsucherspiel. Ich hoffe, du findest es jetzt nicht mehr ganz so doof, Mom.
17: Das könnte sein.
7: Wow. Das ist ja in der Tat unglaublich.
1: Was ist denn?
7: Das ist eine keltische Münze und sie muss mindestens 2000 Jahre alt sein.
17: Also doch ein echter Schatz?
7: Kann man so sagen. Jedenfalls heutzutage. Wenn wir den ausstellen, kommen viel mehr Besucher ins Schloss.
17: Das ist ja großartig.
3: Vor diesem Besucherstrom müssen wir aber mit dem Renovieren fertig sein, Patrick.
7: Da hast du recht, Bernard.
12: Na, dann lasst euch nicht aufhalten. Wir müssen auch endlich die Hexenwolle hexen. Was, Barbara?
17: Allerdings. Und was macht ihr beide? Bibi, Margie? Schatzsuche spielen?
1: Wir haben was anderes Wichtiges vor.
4: Richtig. Und ich weiß auch schon, was das ist. Und ihr auch. Oder etwa nicht? Na, dann hören wir doch mal, was Bibi und Margie machen.
13: Also, deine selbstgenähten Kissen sehen genauso gut aus wie die aus der App.
1: Ja, finde ich auch. Wie weit bist du mit deinen Vorhängen?
13: Gleich fertig.
1: Dann hexe ich sie an die Stange, ja?
13: Lieber nicht. Heute haben wir genug gehext. Wir hängen sie lieber von Hand auf. Das hält garantiert.
1: Und macht genauso viel Spaß.
4: Was für ein schönes Ende dieser schönen Geschichte. So mag ich das. Also dann, macht's gut, ihr Lieben. Bis zum nächsten Mal. Tschüss. Oh, Moment. Ich habe ja ganz vergessen, ich wollte euch noch was zu dieser Geschichte erzählen. Das wird euch bestimmt interessieren. Familie Thunderstorm. Bibis Mutter Barbara hat eine hexische Cousine in Irland. Sie heißt Cecily Thunderstorm und wohnt mit ihrem Mann Patrick und ihrer Tochter Margie in einem kleinen alten Schloss. Alle Thunderstorms haben feuerrote Haare. Bibi und Margie sind im selben Alter und beste Freundin. Das war nicht von Anfang an so, denn als sie sich kennenlernten, mochte Margie Bibi nicht und war sehr kratzbürstig zu ihr. Zum Glück änderte sich das schnell. Natürlich kann Margie als Tochter einer Hexe genau wie Bibi hexen. Auch einen Hexenbesen besitzt sie. Und wie bei Bibis Besen Kartoffelbrei hat sie ihn auch nach ihrem Lieblingsessen benannt, nämlich Cornflake. Die Thunderstorms besitzen außerdem ein Auto mit ausfahrbaren Flügeln, das fliegen kann. Natürlich nur mit einem Hexspruch von Cecily oder Margie. Oben in den Lüften wird es dann aber von Patrick gesteuert. Damit haben sie die Blocksbergs auch schon in Gersthof besucht. Übrigens, Cecily macht nach Meinung aller den besten Kartoffelbrei der Welt. Und auf den freut sich Bibi immer ganz besonders.
19: Was? 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
2: Hi, ich bin's, der David. Ein Tag voller Bewegung, Spaß und Abenteuer wartet auf dich. Am 5. Juli gibt's in der Ninja Box in Graz im Bundesland Steiermark jede Menge Kletter- und Hangelstationen zum Ausprobieren, einen bunten Flohmarkt und vieles mehr. Das alles bei freiem Eintritt. Los geht's um 9 Uhr in der Früh. Singen, Tanzen, Klatschen und klassische Musik von Wolfgang Amadeus Mozart erleben. Das kannst du am 5. Juli im Arenbergpark in unserer Bundeshauptstadt Wien. Das Mitmachkonzert für Kinder von 2 bis 8 Jahren beginnt um 11 Uhr vormittags und ist gratis für dich. Hip-Hop für alle heißt es bei den beiden Musikern Brudi und Bär, die durch die Wiener Parks touren. Bei freiem Eintritt wird knapp eine Stunde lang mit Kindern ab 2 Jahren gesungen, getanzt und vielleicht sogar gerappt. Zum Beispiel am 6. 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Und wenn du auch einen Tipp für eine tolle Kinderveranstaltung hast, dann gib uns doch bitte Bescheid auf www.meinkinderradio.at.
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1: Juhu, das ist mein Kinderradio und ich bin Radino und ich freue mich voll, dass du zuhörst und ich find's voll Dino schade, dass ich gar nicht weiß, wie du heißt.
2: Stimmt, Radino, aber man kann dir ja zum Beispiel eine Sprachnachricht über die mein Kinderradio Handy-App schicken. Die gibt's im App Store von Apple und natürlich auch im Google Play Store. Ja, und wenn du dir die Sprachnachrichten dann anhörst, dann weißt du auch, wie deine Freunde vor dem Radio so heißen und was sie so machen.
1: Ja, stimmt. Weißt du noch, der Louis aus Eisenstadt.
2: Na klar, der hat uns erzählt, dass er zu Hause immer gern auf seiner Turnstange turnt.
1: Das hat wirklich dino-mutig geklungen.
2: Mhm. Wenn du Radino auch so gern zuhörst, dann schick ihm doch auch einmal eine Sprachnachricht mit deinem Namen und deinem Wohnort. Da freut er sich, oder Radino?
1: Oberdino-mäßig freue ich mich da.
2: Ja, Radino, und jetzt freuen sich die Kinder zu Hause auch wieder. Und zwar auf ein neues Lied, okay?
1: Alles klar, schon gestartet.
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8: Die Ines ist für dich am Mikrofon. Hallo. Immer mehr Menschen essen viel Gemüse. Heimische Gemüsesorten wie Karotten und Tomaten, die in manchen Regionen Österreichs auch Paradeiser genannt werden, kommen immer öfter auf den Teller. Aktuell essen wir ca. 117 Kilogramm Gemüse im Jahr. Das ist in etwa so viel, wie 4 bis 5 Schulkinder zusammenwiegen. Vor allem im Bundesland Steiermark wird immer mehr Gemüse angebaut und dieses verkaufen die Bäuerinnen und Bauern gerne auch direkt bei ihnen am Hof. Damit wir weiterhin richtig gern und viel bei frischem Gemüse zugreifen, fördert das Land Steiermark, also die Regierung vom Bundesland Steiermark, auch weiterhin den Anbau für Gemüse. Unser ganzes Land fiebert bei der Fußball-WM mit. Die österreichische Mannschaft ist nach vielen langen Jahren wieder bei einer Fußball-Weltmeisterschaft dabei. Große und kleine Fußballfans in Österreich tragen daher ganz stolz Fußballtrikots unserer Nationalmannschaft. Besonders beliebt sind Originaltrikots mit Spielernamen auf dem Rücken, von David Alaba bis hin zu Nicolas Seiwald. Auch Hüte, Brillen oder Schminkstifte in den Farben Rot-Weiß-Rot sind derzeit sehr gefragt. Wie erlebst du eigentlich die Fußball-Weltmeisterschaft in den USA, Kanada und Mexiko? Erzähl es uns gerne in einer Sprachnachricht über Radinos Handy-App.

0: angefertigt. Präsentiert wird das neue Buch übrigens am 2. Juli beim Wiener Kinderlesefest in unserer Bundeshauptstadt Wien.
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2: Schönen Vormittag. Ich darf dich aus meinem Kinderzimmer begrüßen. Meine Geschwister sind in der Schule oder im Kindergarten. Meine Mama ist mit der restlichen Familie einkaufen. Und ich mach mir jetzt mal einen dino-starken Vormittag.
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2: Oh yeah. Mama.
3: Was ist denn, mein Schatz?
2: Es fängt wieder eine neue Stunde an.
3: Stimmt, eine neue Stunde zu Hause bei Radino. Hast du schon ein paar Lieder vorbereitet?
2: Na, Dino, klar. Und ein paar suche ich noch in meinen ganz geheimen Liederkisten.
3: Sehr gut. Und dazu gibt's noch Kinderkalender, Kindertipps und eine Geschichte. Dann kann's ja losgehen.
2: Juhu!

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2: Hallo, hier ist Radino. Ich hab mal eine Frage. Magst du Musik?
3: Ja!
2: Magst du meine Musik?
3: Ja!
2: Magst du mein Kinderradio? Ach was, ich kenne die Antwort eh schon.

0: Hello.
1: Hello.
2: Hello.
1: How are you?
0: I am fine. How are you?
1: I'm fine.
2: I'm fine.
3: I'm fine.
4: Oh, sehr gut. Ist doch nicht schwierig. Englisch kannst auch du.
2: Yeah.

0: So, jetzt gibt's mal ein Lied nur für Oma und Opa. Und danach geht's gleich wieder weiter mit richtig guter Kindermusik.
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Dino, dein Radio Dino. Du, wie machst denn du das eigentlich mit dem Aufräumen? Also meine Mama will ja immer, dass ich mein Zimmer aufräume. Sie sagt immer, dass ihr das so nicht gefällt. Dabei muss sie ja eigentlich gar nicht reinschauen in mein Zimmer. Dann sieht sie auch nichts und dann stört sie auch nichts. Aber das will sie auch nicht. Ganz schön kompliziert, meine Mama. Aber wenn ich dann was wegräume, dann finde ich ja nichts mehr. Und dann brauche ich Dino ewig, bis ich wieder alles so hab, wie ich's haben will. Und dann kommt wieder die Mama und schimpft. Also am besten wir ein eigenes Spielsachenzimmer, in das die Mamas und die Papas nicht rein dürfen. Und die Brüder und die Schwestern auch nicht. Nur wenn sie mitspielen sollen. Das wäre Dino cool. Naja, ich mache jetzt mal wieder Musik.

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0: Ich habe gerade eine E-Mail bekommen. Wir haben wieder ein Geburtstagskind.
1: Yeah! Schreib auch du, Radino, wenn du Geburtstag hast, eine Mail. radino@meinkinderradio.at.
0: Ich wünsche allen Geburtstagskindern einen Dino-starken Tag. Und das nächste Lied ist jetzt nur für euch.
2: Heute habe ich Geburtstag und am Nachmittag kommen 5 Freunde zu Besuch. Ich freue mich wirklich schon sehr, aber ich muss noch einiges vorbereiten und nachrechnen. Vielleicht könnt ihr mir ja helfen.

0: Hier ist der Radino und du hörst gerade Dinotastische Kinderlieder und Dinotastische Geschichten hier auf mein Kinderradio.
1: Radino, lenk nicht schon wieder ab. Wolltest du nicht gerade noch zusammenräumen, bevor du was Neues angehst?
0: Ich? Wolltest du das nicht machen?
1: Du kleiner Frechdachs, du, aber ab mit dir. Wenn du gleich anfängst, dann bist du auch gleich wieder fertig damit. Zusammenräumen gehört halt auch dazu, wenn man einen Saustall gemacht hat. Ich starte inzwischen das nächste Lied bei uns auf mein Kinderradio und dann ist der Radino sicher gleich wieder da.

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0: Besuch aus dem All. Feuerwehrmann Sam steht mit Sarah, James und Norman an einem Teleskop und zeigt den drei Freunden die Sternbilder.
1: Das da ist der große Bär. Und nicht weit davon, das da ist der kleine Bär. Kannst du sie sehen?
2: Nein, und Goldilock und die drei Bären kann ich auch nicht sehen.
1: Sie sehen ja auch nicht besonders bärig aus. Dreh das Teleskop mal hierher, Sarah. Dann müsstest du die Venus sehen, einen der Planeten.
3: Die Venus? Lass mich mal ran. Oh. Ich will sehen, ob es da wirklich Monster mit Glubschaugen gibt.
1: Jetzt komm, sei nicht albern.
3: Da ist ein Alien. Er hat überall Haare und überhaupt keine Augen. Igitt.
4: Den muss ich sehen. Ah, das ist unsere Rosa, die da schläft.
0: Was Norman da wieder mal in der Katze Rosa gesehen hat. Typisch für ihn, aus allem eine große Geschichte zu machen.
4: Was ist denn jetzt?
1: Ach, das da ist nur eine Sternschnuppe.
3: Von wegen, Sam. Es war eindeutig ein Raumschiff und es kam von der Venus.
0: Am nächsten Tag vor der Schule hilft Norman seiner Mutter Dillis, die Regale aufzufüllen und fragt sie dabei nach Außerirdischen aus.
3: Mom, wie sehen die Bewohner von der Venus aus, hä? Sind das Monster mit großen hervorstehenden Augen? Und sind sie grün und haben sie solche Antennen auf dem Kopf?
5: Was fantasierst du dir da wieder zusammen, Norman Price?
3: Du weißt vermutlich nicht, dass heute Nacht ein Raumschiff gelandet ist.
5: Oh. Du willst mich mal wieder veräppeln, Schatz.
3: Hm? Oh, ich muss los. Der Bus wartet nicht.
5: Der hat wirklich eine lebhafte Fantasie, mein kleiner Schatz.
0: Im Schulbus unterhalten sich die Freunde über die Erscheinung in der letzten Nacht.
4: Woher willst du wissen, dass das ein Raumschiff von der Venus war?
3: Eigentlich nehme ich nur an, dass es von der Venus kam. Es könnte auch vom Mars oder Saturn sein.
6: Es könnte natürlich ebenso gut sein, dass du dir das alles bloß einbildest, Norman Price.
0: Der Busfahrer Trevor Evans bleibt da auch eher vernünftig. Aber das stört Norman und seine Freunde nicht weiter.
2: Irgendwas war aber heute Nacht am Himmel.
4: Und es könnte gut ein Raumschiff gewesen sein.
3: Und voller Außerirdischer. Dort, dort! Halten Sie den Bus an, Mr. Evans!
0: Nanu, was hat Norman nun wieder entdeckt? Da draußen auf dem Feld ist ein Kornkreis, den die Freunde verwundert bestaunen.
3: Und wer bitteschön hat das da gemacht?
6: Oh, logische Erklärungen für Kornkreise gibt es haufenweise. Das stammt vielleicht von einer wirbelnden Windhose, ein kreisförmiger Regenguss. Oder jemand mit einem runden Zelt hat dort kampiert.
3: Genauso gut kann es aber der Platz sein, wo die Außerirdischen landen.
6: Hör auf, Norman. Dummes Zeug. Es gibt keine Außerirdischen.
3: Das werden wir noch sehen.
0: Sieht ganz so aus, als hätte Norman wieder mal einen verrückten Plan. Jedenfalls geht er nach der Schule durch den Laden seiner Mutter und mopst viele unterschiedliche Sachen aus den Regalen.
3: Erbsensuppe ist grün.
0: Was er wohl wieder furcht.
7: Norman, bist du das?
5: Oh, was suchst du hier, Norman? Ich hätte schwören können, dass hier einer gewesen ist.
0: Als seine Dillis ihn nicht entdecken kann, schaltet sie den Fernseher ein. Doch der zeigt nur Schneegestöber. Norman hat auch noch die Fernsehantenne mitgehen lassen.
5: Oh, dieser Fernseher könnte einen verrückt machen. Da ist gewiss etwas in der Thermosphäre.
8: Ich liebe Spaghetti.
0: James' Katze Rosa liegt gemütlich vor Bellas Tür, als plötzlich...
3: Miau!
0: Ein Monster mit einem silbernen Anzug erscheint und Rosa fürchterlich erschreckt. Sie läuft hinein und rennt dabei beinahe Bella über den Haufen. Als Bella zur Tür sieht, entdeckt auch sie das Monster. Es ist ganz grün im Gesicht und hat Antennen auf dem Kopf. Die arme Bella ist so entsetzt, dass sie das Bewusstsein verliert. Aber zum Glück kommen gerade James und Sarah heran.
4: Bella! Du, die ist in Ohnmacht gefallen.
2: Wir brauchen etwas, was ganz furchtbar stinkt.
4: Käse.
2: Richtig. Pfui, Teufel.
0: Sarah hält Bella den stinkenden Käse unter die Nase. Und es funktioniert. Bella kommt schreiend wieder zu sich.
9: Sie sind mir begegnet. Riesengroße, grüne Monster aus dem All waren es. Sie haben mein Café überfallen.
0: Als sich die Nachricht von Außerirdischen verbreitet, entschließt sich Normans Mutter Dillis, ihren Laden sicherheitshalber zu schließen und nagelt gerade die Tür zu, als Feuerwehrmann Elvis vorbeikommt.
5: Ach,
10: Nanu, Delis, willst du etwas schon zumachen?
5: Nicht nur das, ich verbarrikadiere mich, wie du sehen kannst.
10: Ich wollte ja nur ein paar Teebeutel, Delis. Sind keine mehr da auf der Feuerwache.
5: Die exterritorielle Bedrohung ist mir einfach zu groß. Bella ist in Ohnmacht gefallen. Ich möchte nicht, dass mir das auch widerfährt.
10: Ist ja gut. Dann sage ich eben Bescheid, dass Außerirdische in Pontypeddy einmarschieren.
5: Und falls du ihn siehst, Norman soll sofort nach Hause kommen. Die Frage ist, wie komme ich jetzt wohl in meinen Laden?
11: Der Busfahrer Trevor Evans macht gerade ein Nickerchen in seinem Bus, als das Monster aus dem All wieder auftaucht. Aber hey, Moment mal, das ist doch Norman, oder? Ja, er hat sich als Außerirdischer verkleidet. Jetzt klettert er auf den Bus und lässt ein selbstgebasteltes kleines UFO an einer Angelschnur vor der Windschutzscheibe herunterbaumeln.
12: Oh, hier was zum Teufel!
11: Armer Mr. Evans.
12: Also wirklich, wenn ich es nicht mit eigenen Augen gesehen hätte.
2: Was ist passiert, Mr. Evans?
12: Ich glaube, ich habe eben eins dieser grünen Monster gesehen, die Bellas Café überfallen haben.
4: Und wo ist es hin?
12: Die Treppe hinter mir hoch Richtung Pontypeddy Mountain.
4: Dann aber los!
2: Wir müssen ihm nach!
11: Schnell nehmen die drei die Verfolgung auf.
2: Na los, kommen Sie!
4: Weit weg kann es noch nicht sein.
11: Und Norman hat sichtlich Spaß an seinem Streich.
12: Kein Schritt vom Wege ab, gleich kommt der Sumpf!
2: Kommen Sie, Mr. Evans!
4: Wenn wir das Norman erzählen, dass wir einen Alien gefangen haben.
3: Nur gut, dass der Mond scheint.
11: Norman hat ein gutes Stück Vorsprung. Doch da verheddert sich sein UFO mit der Angelschnur in einem Baum. Er hat so fest an der Schnur gezogen, dass es abgerissen ist.
3: Ich versinke!
11: Darüber bemerkt er gar nicht, dass er in den Sumpf geraten ist. Oh nein! Zu Hause hält Estilles Versorgung um ihren Sohn nicht mehr aus und wählt den Notruf.
5: Die ganze Nacht ist er weggeblieben.
11: Diese Nummer kennt sie mittlerweile wirklich auswendig.
13: Mit wem kann ich verbinden? Feuerwehr, Polizei oder mit dem Notarzt?
5: Mit allem, was helfen kann. Schließlich geht's ja um Norman. Er ist von Außerirdischen genäppkitt worden.
1: Norman Price angeblich von Außerirdischen entführt. Wer es glaubt, wird selig. Na gut, stellen wir einen Suchtrupp zusammen.
11: Und so wird in der Feuerwehrzentrale wieder mal der Alarm ausgelöst. Diesmal machen sich nicht nur die Feuerwehrleute bereit, sondern auch Tom von der Bergwacht startet seinen Hubschrauber, um sich dem Suchtrupp anzuschließen. Und auch Feuerwehrauto Jupiter kommt zum Einsatz.
3: Hilfe! Ich versinke! Helf mir doch endlich!
11: Zum Glück haben Mr. Evans, James und Sarah Norman schon erreicht.
12: Na, sieh mal an, einer vom Mars mit blondem Schopf.
3: Ich komme nicht vom Mars, ich bin von der Venus.
4: Und er spricht fantastisch Deutsch.
2: Für einen von der Venus.
3: Wie lange wollt ihr mich noch so anstarren? Holt mich gefälligst raus.
12: Nicht pampig werden, Norman.
11: Mr. Evans kann James und Sarah gerade noch zurückhalten, bevor die beiden auch in den Sumpf treten, um Norman zu helfen.
12: Halt, halt! Da geblieben, Vorsicht! Mir reicht der eine von der Venus im Sumpf. Haltet mich an den Beinen fest!
3: Beeilung, Mr. Evans! Gleich steht mir der Schlamm bis zum Bauchnabel.
11: Während Sarah und James seine Beine festhalten, versucht Mr. Evans, Norman zu erreichen.
12: Ui, ui, ui.
2: Na, was ist?
12: So wird das nichts. Ich versinke. Holt mich zurück.
3: Ihr wollt mich im Stich lassen?
12: Wir brauchen Hilfe.
4: Ah,
2: das ist Tom, Leute.
4: Alle winken.
11: Gott sei Dank. Der Hubschrauber hat sie schon gefunden.
4: Tom, hierher.
2: Komm doch.
4: Komm, ja,
2: doch.
4: Tom,
2: Tom,
4: Hilfe.
14: Ich hab ihn, Sam. Er sitzt auf der Nordseite vom Berg im Sumpf fest. Naja, abgesehen davon, dass ihm der Schlamm bald in den Kragen läuft, gut. Ich brauche eure Hilfe.
1: Wir fahren hin, so schnell wir können.
11: Als die Feuerwehrleute ankommen, lässt Tom das Rettungsseil vom Hubschrauber herunter und Feuerwehrmann Sam bindet es sich um den Bauch.
1: Okay, Tom. Zieh mich rauf.
10: Nicht hin und her wackeln, Sam.
3: Ich will zu meiner Mami.
12: Das sind alles Profis. Nur keine Panik.
2: Oh, da kommt Onkel Sam ja schon.
1: Nicht strampeln. In 2 bis 3 Minuten haben wir dich.
3: Wieso denn? Du bist doch schon da.
11: Vorsichtig lässt Tom Feuerwehrmann Sam an Normans Seite hinunter.
1: Nicht rumhampeln, ich muss dir die Schlaufe anlegen.
11: Geschafft. Die Rettungsschlaufe ist sicher um Normans Bauch befestigt.
1: Der Fisch ist am Haken. Tom, zieh ihn rauf.
15: Bravo!
16: Hey, ja! Super!
15: Hurra!
16: Hurra!
11: Für den Hubschrauber ist es natürlich kein Problem, Norman aus dem Sumpf zu ziehen. Dillis und Bella halten mit dem Fernglas bereits ungeduldig Ausschau.
17: Oh, da kommt es, Bella! Oh, das intergalaktische Raumschiff mit meinem Norman!
9: Es scheint landen zu wollen!
11: Bella und Dillis halten den Rettungshubschrauber für ein Raumschiff. Na, der Spaß ist Norman ja wirklich geglückt.
9: Sie kommen auf uns zu, sie ahnen uns!
5: An uns führt kein Weg vorbei, wenn Sie nach intelligentem Leben suchen.
11: Zwei unheimlich wirkende Gestalten kommen auf die beiden zu.
5: Nein, mein Norman.
1: Bitte schön, die Damen. Ein grünes Minimonster von der Venus.
5: Mein Norman, mein kleiner Schatz, mein Ein und Alles.
3: Norman, bitte, ich bin doch kein Baby mehr.
5: Du schmeckst nach billiger Erbsensuppe. Norman, das sieht nach meiner Kochfolie aus.
11: Tja, aber es ist wie immer. Am Ende erwischt ihn seine Mutter doch.

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0: Hallo du, weißt du was? Der Flo, der wohnt da in der Nähe und mit dem spiele ich manchmal, aber meistens will er nur daheim vor dem Computer sitzen und er sagt, das macht so Dino viel Spaß. Aber ich glaub das nicht, weil da sitzt man ja nur herum und ich lauf viel lieber herum und das kann man vor dem Computer nicht. Aber jetzt hat er gesagt, will er was mit mir machen und jetzt suchen wir uns was Dino-Cooles aus. Da kommen nämlich schon die besten Tipps für uns.
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6: Servus und hallo, da ist die Ines. Grüß dich. Obwohl Wolfgang Amadeus Mozart schon lange tot ist, kommen immer wieder neue Stücke ans Licht. Ein französischer Musikforscher hat in Paris, der Hauptstadt vom Land Frankreich, ein altes Notenbuch von Mozart entdeckt. Es ist sehr besonders, weil es bisher unbekannt war. Das Buch enthält 7 Musikstücke für Harfe und Flöte, die aus dem Jahr 1778 stammen. Diese besonderen Melodien hat Mozart für eine Musikerin geschrieben, der er damals das Komponieren beigebracht hat. Am 21. Juni sind die Stücke in der Nationalbibliothek in Paris gespielt worden. Der Forscher, der das Buch entdeckt hat, konnte es erkennen, weil die Noten und das Papier typisch für Mozart waren. Sogar die berühmte Universität Mozarteum hat bestätigt, dass die Musik von Mozart ist. In China hat das Drachenbootfest stattgefunden. In Hongkong ist dieses Fest ein aufregendes Sommerereignis mit Drachenbootrennen und leckerem Essen. Bei dem Rennen paddeln Teams in bunten Booten um die Wette. Das Fest erinnert an den Dichter Ku Huan und ist über 1000 Jahre alt. In Tai-O gibt es eine besondere Parade mit Götterstatuen auf Booten. Neben den spannenden Rennen gibt es leckere Zongzi, das sind Klebreisklöße mit verschiedenen Füllungen. Das Fest wird mit Duftsäckchen gefeiert, die man verschenkt, um Glück und Gesundheit zu wünschen. Und weil das Drachenbootfest so beliebt ist, finden auch in der restlichen Welt Drachenbootrennen statt. Letzten Sonntag war Vatertag. Zwar nicht bei uns in Österreich, aber

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2: Hallo, ich bin die Anna. Und heute besprechen wir, warum es Handyspiele extra für Kinder gibt. Wenn du diese Sendung schon öfters gehört hast, verstehst du wahrscheinlich, warum dir deine Eltern nicht alle Spiele am Handy erlauben. Also, wenn du auf ihrem Smartphone spielen darfst oder sogar schon ein eigenes hast. In manchen Spielen gibt es Chats, in denen Fremde dir Nachrichten schicken können. Das ist nicht so ungefährlich. Andere Spiele sind vielleicht zu schnell und zu kompliziert für dein Gehirn. Es gibt aber auch Spiele am Handy, bei denen du echt was lernen kannst. Zum Beispiel, wenn du über eine Aufgabe richtig nachdenken musst oder du spannende Rätsel lösen kannst. Auch gemeinsam was zu spielen kann toll sein, wenn ihr als Team eine Herausforderung meistert. Lass dir also ruhig mal von deinen Eltern ein paar Spiele zeigen, die sie gut für dich finden. Die schauen dann drauf, dass sie auch kindgerecht sind. Oft steht ein Alter dabei, ab wie vielen Jahren das Spiel empfohlen ist. Das kann helfen. Aber ganz genau wissen das sicher deine Eltern, ob es was für dich ist. Wichtig bleibt trotzdem immer, nur eine kurze Zeit spielen und insgesamt nicht zu viel Bildschirmzeit an einem Tag für deinen Kopf und deine Augen. Es gibt ja noch so viele andere Dinge auf der Welt, die Spaß machen. Zum Beispiel mein Kinderradio hören.
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0: 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Das ist der Vormittag bei uns auf mein Kinderradio. 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Zu Hause bei Radino. Wir haben wieder eine Menge für dich vorbereitet. Viel Spaß!

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0: Das geht natürlich auch. Und schon hörst du Kinderlieder, Geschichten, Nachrichten und jede Menge dinotastischer Tipps.
1: Und zwischendurch gibt's ja auch mal Lieder für die Erwachsenen.
0: Stimmt. Zum Beispiel gleich jetzt gibt's die Auszeit für Oma und Opa.
1: Wir nennen das deshalb so, weil es halt einfach ein tolles altes Lied ist.
0: Wobei alt natürlich immer im Auge des Betrachters liegt.
1: Für mich sind die alle alt. Also, kann ich das Lied jetzt schon starten, Mama?
0: Ja, kann losgehen, du Frechdachs.
1: Dann los! Liebeskummer lohnt sich nicht, mein Darling.
2: Und jetzt wieder ein Klassiker der Musikgeschichte.
1: Rote Lippen soll man küssen.
2: Hier kommt die Auszeit für Oma und Opa.
1: Eben ein Lied, das ich mit der Oma immer ganz laut mitsinge.

0: ja, was für ein dinotastisches Lied bei meinem Kinderradio. Heute Nachmittag in der Minidisco, da gibt's ja wieder jede Menge Sprachnachrichten. Und da bin ich schon wieder voll gespannt. Hast du mir eigentlich auch schon eine geschickt über meine Handy-App? André, ich freue mich schon voll auf dich heute am Nachmittag.
1: Na, seid ihr auch schon so gespannt auf die Minidisco ab 4 am Nachmittag?
2: Also ich freue mich schon sehr drauf. Es ist immer echt lustig, dir und dem Radino beim Tanzen zuzuschauen.
1: Das glaube ich. Auf jeden Fall können ja alle Kinder gerne in der Minidisco mit dabei sein. Viele Kinder schicken ja über Radinos Handy-App Sprachnachrichten und die spiele ich dann in der Sendung ab 4 am Nachmittag ab.
2: Und ich frage jetzt schon einmal für die Kinder, spielst du uns vielleicht sogar jetzt schon ein paar vor, die eigentlich für den Nachmittag für die Minidisco geplant sind?
1: Oh, das ist eine gute Idee, ja. Wenn auch du vor dem Radiogerät mit dabei sein magst, dann schick noch schnell bis zum Nachmittag auch deine Sprachnachricht über Radinos Handy-App.
0: Achtung, Achtung, jetzt kommt wieder eine dinotastische Sprachnachricht.
3: Hier ist der Maximilian und ich wohne in Wien. Und ich grüße den André und den Radino.
4: Hallo, ich bin die Feline. Ich komme aus Mariasaal und ich bin 6 Jahre alt. Ich möchte heute mit euch meine Freunde grüßen. Die Lilith, die Florina, der Nino, die Lotti, der Lebi und tschüss.
5: Radino, ich bin Victoria aus Niederösterreich und bin 5 Jahre alt. Und ich liebe gerne deine Geschichten. Tschüss, André. Schönen Nachmittag, Radino.

0: Aber ein toller Song.
1: Stimmt, Radino, da hast du dir wieder was ganz, ganz Tolles ausgesucht. Gehst du heute eigentlich wieder rausspielen?
0: Na klar.
1: Denke ich mir. Also Radino ist ja wirklich bei jedem Wetter draußen unterwegs, weil es draußen auch wirklich so viel zu erleben gibt. Gestern zum Beispiel, da ist er draußen mit seinen Geschwistern um die Wette gelaufen. Er hätte ja gewonnen, wenn er nicht auf die Nase gefallen wäre. Und als er so da lag, da ist direkt vor seinen Augen eine Schnecke vorbeigekrochen und die hat ihm so gut gefallen, dass er sie dann gezeichnet hat. Vielleicht magst du ja auch eine wunderschöne Schnecke malen. Dann gibst du das Bild am besten deiner Mama und sie hängt es dann auf. So mache ich es auch immer. Oder du schenkst es deiner Oma. Radinos Oma, die freut sich auch immer total. Obwohl seine Zeichnungen, sehr künstlerisch sind. Aber psst.
0: Hab alles gehört.
1: Vielleicht hast du auch Lust, jetzt was zu malen. Ja, dann setz dich hin. Von mir gibt's inzwischen ein paar tolle

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Bei uns gibt's Lieder und Geschichten für Kinder und natürlich dürfen auch die Erwachsenen zuhören. Gleich gibt's wieder eine Geschichte für dich und für deine Familie und für deine Freunde natürlich.

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0: Wilde schwarze Bienen. Es war ein herrlicher Tag im Dschungel. Die Bienen flogen zu den Lotusblüten auf dem Wasser. Mowgli saß gegen einen Baumstamm gelehnt, während Baloo einen Vortrag über Bienen und Pflanzen hielt. Bagheera leistete ihnen Gesellschaft. Mowgli schüttelte angewidert den Kopf, denn Baloo hielt in seiner Hand ein paar sehr übelriechende Blätter.
1: Ja, ich weiß, es riecht nicht allzu gut.
2: Nicht gut, es stinkt. Es stinkt fast so schlimm wie die ungemütliche Höhle von Shere Khan, wenn er Durchfall hat.
1: Ja, ja, das ist alles sehr amüsant. Aber diesen wilden Knoblauch braucht man, wenn man den Bienen ihren Honig stehlen will. Den Geruch mögen sie gar nicht, weißt du? Also, wenn du Lust auf Honig hast, mit wildem Knoblauch kriegst du ihn. Ah, am einfachsten kommt man aber an den Honig ran, wenn man wartet, bis es dunkel ist, weißt du? Bienen sind genau wie all die Menschenkinder. Sie müssen schlafen. Etwas anderes, was Bienen ebenfalls nicht mögen, ist Wasser. Solltest du versuchen, den Honig zu stehlen, während die Bienen noch wach sind? Nun, eine Biene kann dich unter Wasser nicht stechen.
0: Während der Bär in seine Vorträge vertieft war, schritt er rüber zum Bach, um seine Beine zu kühlen. Unter Wasser befand sich ein Felsabsatz, den Baloo nicht bemerkte. Plötzlich ging er unter. Mowgli und Bagheera nutzten die Gelegenheit, um sich aus dem Staub zu machen. Sie hatten genug von den Vorträgen ihres Freundes.
3: Reicht es dir zufällig auch, was du heute über Bienen gehört hast?
1: Mir reicht's für einen Monat.
3: Mir auch. Verdrücken wir uns.
0: Kaum war Baloo wieder aufgetaucht, setzte er seinen Vortrag fort.
1: Und mit Wasser wird man auch diesen grauenhaften Gestank los, weißt du?
0: Erst als Baloo sich umdrehte, merkte er, dass Mowgli verschwunden war. Auch Bagheera war nirgends zu sehen.
1: Mowgli? Mowgli! Ich war noch nicht fertig.
0: Baloo machte sich auf die Suche nach seinem kleinen Freund. Nach einer Weile entdeckte er eine Liane, die von einem Baum hing und die sich bewegte. Er vermutete, dass Mowgli sich in dem Baum versteckt hatte. Baloo zog am Ende der Liane, aber es war in Wirklichkeit Kaas Schwanz. Die Schlange fiel herunter und wickelte sich um Baloos Körper. Ka war nicht sonderlich erfreut, dass jemand ihn bei seinem Nickerchen gestört hatte.
4: Ka, ich habe jemand anderen erwartet.
5: Ich finde es gar nicht witzig, aufgeweckt zu werden, nachdem ich gerade gegessen habe. Ich habe das Gefühl, dass ich dir ein bisschen Benimm beibringen muss.
0: Ka wickelte seinen Schwanz ganz eng um Baloos Hals. Er wollte ihm einen Denkzettel verpassen.
1: Oh Ka, ich werde... Ich hab's nicht schon!
0: Unterdessen durchquerten Mowgli und Bagheera den Dschungel. Sie wollten ihre Ruhe haben vor Baloo.
2: Armer Baloo. Ich frage mich, ob er immer noch von den Bienchen und dem Knoblauch erzählt.
3: Wow!
2: Und
3: sieh dir diesen Felsen an!
0: Mowgli war auf einen riesigen Felsen gestoßen. Den wollte er unbedingt erkunden. Doch Bagheera hielt das für keine gute Idee.
2: Oh, oh, Mowgli, dieser Felsen ist nicht...
3: Wer als letzter oben ist, ist der hässliche Bruder eines Warzenschweins.
0: Und schon kletterte Mowgli den Felsen hoch.
2: Mowgli, komm runter!
0: Bagheera versuchte hinterher zu klettern, aber er rutschte immer wieder ab.
2: Mowgli! Dieser Felsen ist voller Gefahren. Baloo, ich muss Baloo holen.
0: Auch Shere Khan durchstreifte an diesem Tag den Dschungel. Er wollte unbedingt Mowgli finden.
5: Heute ist der Tag, an dem ich mir den Menschenjungen schnappe. Das spüre ich in meinem Bauch.
0: Bagheera rannte in Windeseile hinter ihm her. Dabei trat er Shere Khan auf den Kopf, ohne es zu merken, denn der war im Dickicht nicht zu erkennen. Der Tiger fand das gar nicht komisch.
5: Wer wagt es mich?
0: Shere Khan blickte sich um. Da sah er, wie Bagheera davonrannte.
5: Der Pantherfreund des Menschenjungen, hä? Nun, wo der Panther ist, da kann die kleine Nervensäge auch nicht weit sein.
0: Während Bagheera Hilfe holte, hatte Mowgli den Felsen fast erklommen. Als er endlich oben war, stellte er fest, dass der Felsen bei jedem Schritt nachgab. Seine Füße versanken immerzu in der Erde.
3: Der ist gar nicht so stabil, wie er aussieht.
0: Plötzlich kamen Hunderte von Bienen auf Mowgli zugeflogen.
3: Bienen! Ach du Schreck! Wow! Dieser Felsen ist anscheinend ein riesiges Bienennest. Weg mit euch! Au, lasst mich in Ruhe!
0: Panisch lief Mowgli davon. Dabei stolperte er immer wieder. Dann verlor er das Gleichgewicht und stürzte in die Tiefe. Glücklicherweise landete er im Wasser, denn der Fluss, der durch den Dschungel führte, verlief genau an der Rückseite des Felsens. Während der arme Mowgli sich in letzter Sekunde vor den Bienen retten konnte, hatte Bagheera endlich Baloo gefunden. Er war erstaunt, als er sah, dass Ka sich um den Hals seines Freundes gewickelt hatte.
6: Baloo! Mowgli ist in großer...
1: Leih mir mal eine Tasse, Bagheera! Ka ist die mir scheint im Augenblick nicht besonders gut gelaunt.
0: Ka hatte Shere Khan entdeckt, der sich langsam hinter Bagheera heranschlich.
5: Ich werde meine Lektion für gutes Benehmen ein anderes Mal fortsetzen, Baloo.
0: Und schon war Ka verschwunden.
1: Du weißt, wann du besiegt bist, Ka. Sieht aus, als brauchte ich deine Hilfe doch nicht mehr, Bagheera. Wo ist Mowgli?
0: Plötzlich vernahmen sie Shere Khans Stimme.
7: Dieselbe Frage lag mir auch gerade auf der Zunge.
1: Shere Khan!
7: Zu euren Diensten. Also, wo ist der Menschenjunge? Tja, es sieht so aus, als müsste ich die Antwort aus euch beiden herausbeißen, oder?
0: Und schon setzte der Tiger zum Sprung an. Shere Khan hatte nicht damit gerechnet, dass Baloo und Bagheera so starke Gegner sein würden. Die beiden hatten ihn in die Flucht geschlagen. Doch der Kampf hatte seine Spuren hinterlassen. Völlig erschöpft wanderten sie durch den Dschungel.
1: Ach, diesen Grobian von Tiger habe ich's aber gezeigt. Ja, mit ein wenig Hilfe von dir natürlich,
3: Baloo, Bagheera! Oh.
0: Auf einmal kam ihnen Mowgli entgegengerannt.
3: Was ist passiert?
2: Ah, ein kleiner Kampf mit Shere Khan.
3: Oh, Baloo!
1: Oh, ouch, nicht so fest, Mowgli. Hier tut's mir gerade ein bisschen weh.
3: Ach so. Shere Khan hat dich verletzt, hä? Also der Kerl kommt mir nicht so ungeschoren davon.
2: Mowgli, du wirst doch nicht etwas Unüberlegtes tun.
3: Ich wäre ja ein schöner Freund, wenn ich einfach schlucken würde, dass Shere Khan euch beide verprügelt hat. Das werde ich ihm heimzahlen.
1: Du wirst überhaupt nichts tun. Was für eine Chance hättest du denn gegen einen durchgedrehten Tiger?
3: Keine große, nehme ich an.
1: Also reden wir nicht mehr davon und... Autsch!
3: Baloo? Was hast du noch mal von den Bienen erzählt? Wann gehen die schlafen?
1: Du hast also doch zugehört. Ein bisschen. Sobald die Sonne untergeht, werden unsere Freunde, die Bienen...
3: Freunde? Die, denen ich heute begegnet bin, war nicht gerade freundlich.
1: Welche Bienen?
3: Ich habe einen riesigen Schwarm getroffen, bei den Marmorfelsen.
1: Du bist da hochgeklettert? Diese Bienen sind gefährlich. Nicht einmal Hati, der Elefant, würde es wagen, diese schwarzen Bienen herauszufordern.
3: Gut.
1: Hör zu, Mowgli. Du darfst dich nicht unter welchen Umständen auch immer noch einmal auch nur in die Nähe dieser bösartigen schwarzen Bienen wagen. Hast du verstanden?
3: Ja, Baloo.
0: Mowgli hatte sich einen Plan ausgedacht. Er wollte Shere Khan auf den Felsen zu den Bienen locken. Um nicht selbst in die Schlupfnester zu treten, hatte Mowgli in der Nacht ein paar Schieferplatten auf den Felsen geschafft, die er auf einige der Löcher legte. So konnte er, wenn er mit Shere Khan auf dem Felsen war, über die Platten laufen und sich mit einem Sprung ins Wasser retten, während der Tiger den Bienen ausgesetzt war. Zufrieden kehrte Mowgli zu seinem Schlafplatz zurück. Am nächsten Morgen setzte Baloo seinen Vortrag über die Tiere des Dschungels fort. Aber Mowgli dachte nur daran, Shere Khan in die Falle zu locken.
1: Und heute werde ich dir erzählen, wie man immer auf der richtigen, auf der sicheren Seite einer Bisamratte steht.
3: Und welche ist die richtige Seite einer Bisamratte? Diese Seite oder diese hier?
1: Also so dumm ist diese Frage gar nicht, wie du vielleicht denkst. Sieh mal die Bisam.
4: Die Bisam.
1: Also wirklich, Mowgli, versuch mal aufzupassen, ja?
3: Ich bin noch ganz Ohr, Baloo.
1: Ja, also, wo war ich?
3: Du wolltest sagen...
0: Mowgli hatte darauf gewartet, dass Baloo einschlief, damit er sich heimlich davonstehlen und Shere Khan zum Felsen locken konnte.
3: Das ging ja schön leicht. Schlaf gut, Baloo. Und nun zu dir, Shere Khan.
0: Mowgli hinterließ überall seine Spuren. Er zerbrach Zweige, die er auf den Weg warf, sprang extra in Schlammpfützen, damit man seine Fußabdrücke deutlich sah.
3: Ich werde es dir ganz einfach machen, meiner Spur zu folgen. Hoffentlich fällst du drauf rein.
0: Baloo, der immer noch tief und fest schlief und schnarchte, wurde erst wach, als Bagheera zu ihm sprach.
2: Guten Morgen, Baloo.
8: Wo ist Mowgli?
1: Er ist da oben auf... Oh, Mowgli? Mowgli!
0: Mowglis Plan schien aufzugehen. Shere Khan hatte die Fährte des Jungen aufgenommen.
7: Wirklich? Also du überraschst mich, Baloo. Ich dachte, du hättest deinem Schüler besser beigebracht, wie man sich im Dschungel verhält. Diesen Spuren könnte ich mit geschlossenen Augen folgen.
0: Mowgli war beim Felsen angekommen. Shere Khan beobachtete ihn durch das Dickicht.
3: Ich hoffe nur, ich habe die Spuren nicht zu offensichtlich gelegt. Oh oh!
0: Plötzlich war Shere Khan aus seiner Deckung gesprungen. Der Abstand zwischen ihm und Mowgli war nur klein.
7: Jetzt hab ich dich endlich, Menschenjunge!
0: Verzweifelt kletterte Mowgli den Felsen hoch. Shere Khan folgte ihm. Mowgli war fast oben angekommen, aber ihm fehlte die Kraft, sich hochzuziehen. Shere Khans Pranken verfehlten die Füße des Jungen nur knapp. In letzter Sekunde gelang es Mowgli, die Felskante zu erklimmen. Er lief über das Plateau des Felsens. Dabei benutzte er die Platten, die er in der letzten Nacht auf die Schlupflöcher gelegt hatte. Doch nun hatte es auch Shere Khan geschafft, den Felsen zu erklimmen. Dabei trat er in einige der Nester. Die Bienen wurden aufgeschreckt und kamen zornig herausgeflogen. Sie stürzten sich auf den Tiger und dann auf Mowgli, der sich mit einem Sprung ins Wasser retten konnte. Dem wasserscheuen Shere Khan blieb nichts anderes übrig, als ebenfalls ins Wasser zu springen. Mowgli rettete sich ans Ufer, während Shere Khan, der immer noch im Wasser war, erneut von den Bienen attackiert wurde. Er musste immerzu untertauchen, um sich vor den Bienen zu retten. Zu guter Letzt konnte er den stechenden Ungeheuern entkommen. Fürs Erste ließ er sich nicht mehr blicken. Baloo und Bagheera hatten die Szene beobachtet. Im Gegensatz zu dem Panther war Baloo nicht erfreut über Moglis Verhalten. Er musste ein ernstes Wort mit ihm reden.
1: Null! Du wirst nie wieder einfach so davonrennen, verstanden?
2: Aber Baloo, die Spur, die er hinterließ, war doch einfach zu verfolgen.
3: Dem hab ich's gezeigt. Niemand darf meine Freunde ungestraft verprügeln.
1: Mowgli, habe ich dir nicht strikt verboten, eigenmächtig so etwas zu unternehmen? Und trotzdem hast du mir nicht gehorcht. Also du hast das einfach großartig hingekriegt. Was hat der für ein dummes Gesicht gemacht, als er vom Felsen gestürzt ist?
2: Shere Khan wusste wirklich nicht, wie ihm geschieht, als er im Wasser gelandet ist.
1: Aber trotzdem muss ich schimpfen. Mowgli hätte hören müssen. Er hätte sich besser meine Worte zu Herzen nehmen sollen. Aber immerhin hat er gelernt, dass Bienen wasserscheu sind. Genau wie Shere Khan.

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13: Im Studio begrüße ich die Ines. Servus. Schwimmen lernen ist im Bundesland Niederösterreich kostenlos. Und zwar für alle Kinder, die zwischen 5 und 10 Jahre alt sind und noch keine Schwimmkurse davor besucht haben. Das Projekt Schwimmkids bietet in diesem Sommer an 23 Standorten im ganzen Bundesland Niederösterreich Gratiskurse an, damit sich Kinder sicher im Wasser fühlen. Das kostenlose Angebot fürs Schwimmenlernen soll Familien entlasten und den Kindern Selbstvertrauen und die Freude an Bewegung näherbringen. Anmelden für die insgesamt 160 Schwimmkurse kann man sich ab sofort und nur online auf schwimmkids.sportlandnoe.at. Kinder sollen spielerisch die deutsche

0: Sonntag gewählt. Wenn es um Themen wie Umweltschutz, Schule und Kindergarten oder auch um Gesundheit und Ernährung geht, dann werden in Österreich Menschen bestimmt, die sich darum kümmern. Dazu treten die in einer Wahl an, ganz ähnlich wie bei der Wahl zum Klassensprecher. In Graz, in der zweitgrößten Stadt Österreichs, entscheidet sich am kommenden Sonntag, wer Bürgermeisterin oder Bürgermeister wird. Dafür gehen alle, die in Graz wohnen, wahlberechtigt und mindestens 16 Jahre alt sind, in ein Wahllokal und geben dort geheim ihre Stimme ab. Frag doch mal bei deinen Eltern nach, warum sie wählen gehen und ob sie dir verraten wollen, wem sie ihre Stimme geben und warum. Vielleicht erfährst du da spannende Antworten.
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4: Hallo, hier ist die Anna. Heute reden wir darüber, warum Batterien sehr gefährlich sein können. Bestimmt hast du schon einmal eine von diesen kleinen, runden Batterien gesehen. Sie stecken in Spielsachen, Fernbedienungen oder auch in Glückwunschkarten. Genau in denen, die beim Aufklappen Musik machen. Die Batterien sehen harmlos aus, aber wenn du sie in den Mund nimmst oder verschluckst, können sie sehr gefährlich sein. Im Körper verursachen sie schlimme Verletzungen, weil giftige Stoffe drin sind. Mein erster Tipp lautet daher, nimm niemals eine Batterie in den Mund. Wenn du irgendwo eine findest, ruf sofort Mama oder Papa, damit sie die Batterie sicher wegräumen. Und wenn du merkst, dass das Batteriefach von deinem Spielzeug kaputt ist oder sich leicht öffnen lässt, sag das bitte auch gleich einem Erwachsenen. Manchmal sieht eine Batterie wie ein Zuckerl aus. Das kann kleine Kinder besonders verwirren. Darum sollten Batterien immer außer Reichweite von Kindern aufbewahrt werden. Frag doch mal deine Eltern, ob sie eine sichere Box dafür haben. Falls doch mal etwas passiert und du eine Batterie verschluckt hast oder ins Ohr oder in die Nase bekommen hast, sag sofort deinem Erwachsenen Bescheid. Es ist dann wichtig, schnell ins Krankenhaus zu fahren, damit die Ärzte helfen können. Warte nicht ab und versuch auch nicht, die Batterie selbst herauszuholen. In so einem Fall geht es um rasche Hilfe. Denk immer daran, Batterien gehören nicht in Kinderhände. Seid vorsichtig und achtet in der Familie darauf, dass sie sicher aufbewahrt werden. So bleibst du gesund und kannst sicher spielen. Stimmt's, Helmi?
3: Ja, genau, denn sicher ist sicher.
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6: Schönen Vormittag! Ich darf dich aus meinem Kinderzimmer begrüßen. Meine Geschwister sind in der Schule oder im Kindergarten. Meine Mama ist mit der restlichen Familie einkaufen. Und ich mach mir jetzt mal einen dino-starken Vormittag.
7: Zu Hause bei Radino.
6: Oh yeah!
7: Da sind wir schon wieder.
6: Radino, dein Lieblingsradio-Dino von Wien.
7: Genau, und seine Mama. Und schon wieder starten wir in eine neue Stunde zu Hause bei Radino.
6: Jetzt gibt's bald was zu futtern.
7: Ja, also zumindest gibt's in Kürze mal unseren Kochtipp für heute. Hast du schon eine Idee?
6: Ist ja Dino klar.
7: Na, dann bin ich schon mal gespannt. Radinos Mittagessenswunsch in wenigen Minuten hier bei uns.

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0: 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Mich hören ja jetzt schon so viele Kinder in ganz Österreich. Von den Bergen in Tirol bis zum Neusiedlersee. Wow, mein Kinderradio mögen so viele Kinder und ich freue mich so.
2: Das stimmt, Radino. Dank DAB+, dem Digitalradio in Österreich, können jetzt noch viel, viel mehr Kinder mit uns mitsingen und mitkochen. Zum Beispiel die Sophie, die ist 8 Jahre alt, kommt aus Oberwart, dem Bundesland Burgenland. Ja, und sie hört uns auch immer über DAB+. Und sie hat uns das Formular auf www.meinkinderradio.at ausgefüllt und da drin ihr absolutes Lieblingsrezept geschickt.
0: Kochen? Dino-tastisch! Mein Dino-Krummelbauch, der meldet sich eh schon. Und ich hätte gern einen leckeren Snack. Machen wir uns das, was die Sophie uns geschickt hat, Mama?
2: Na gut, Radino, dann nehmen wir die Idee für eine süße Kleinigkeit, bei der du aber auch ein bisschen frisches Obst isst. Also wir machen Sophies Milchreis mit Mango. Das ist eine ganz besonders frische Art, Milchreis zu essen. Zuerst brauchen wir mal den Reis. Am besten einen speziellen Milchreis kaufen im Supermarkt und den kocht man dann ganz langsam mit Milch, mit einer Prise Salz und ein bisschen Zucker im Topf auf. Und zwar bis die Körner ganz weich werden und der ganze Reis wird dann schon so richtig cremig. Am besten helfe ich dir dann dabei, mein Schatz.
0: Und während der Reis im Topf blubbert, kümmern wir uns um das Gelbe.
2: Richtig, das Gelbe, das ist die Mango. Und die findest du im Supermarkt beim Obst. Kleiner Tipp, wenn du die Mango ganz vorsichtig mit dem Daumen so ein kleines bisschen drückst und sie schon ein bisschen nachgibt, dann ist sie perfekt und schon schön süß.
0: Und die schneiden wir dann klein?
2: Genau. Wir schälen sie, dann schneiden wir das Fruchtfleisch in kleine Würfel und rühren sie unter den warmen Milchreis. Das schmeckt so richtig herrlich frisch und süß.
0: Juhu, da kriege ich schon richtig Gusto. Und falls es den Kindern im Auto oder zu Hause zu schnell gegangen ist, können sie Sophies Rezept ja ganz einfach auf meiner Webseite nachlesen, oder?
2: Ganz genau, Radino. www.meinkinderradio.at. Dort findest du alle Rezepte zum Nachkochen.
0: Lass uns gleich anfangen. Und wenn du auch ein Rezept für mich hast, dann schick's mir einfach über meine Webseite www.meinkinderradio.at.
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1: Magst du uns auch dein Lieblingsrezept schicken, damit wir es allen Kindern in Österreich weitererzählen?
0: Dann füll das Mach-Mit-Formular für Rezepte auf meiner Webseite aus. 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

Dino, cooles Lied, oder? Ich such dir immer für dich aus meinen ganz geheimen Liederkisten. Jetzt habe ich schon so viele geheime Liederkisten, dass sie gar nicht mehr geheim sind, weil sie überall herumstehen. Aber es schaut ja keiner rein, weil ich dann nämlich schimpfen würde. Und das will ja keiner, oder? Und hier kommt schon das nächste geheime, dinotastische Lied für dich.

0: Mama, ich bin bereit.
1: Das sehe ich. Und was bist du, Radino? Ein einsamer Cowboy mit seinem Teddybärpferd?
0: Aber Mama, ich bin der böse Pirat Wiener Würstchen und das ist mein Papagei.
1: Also ja, jetzt wo du sagst. Das heißt, du bist bereit für die nächste Geschichte hier auf mein Kinderradio?
0: Genau.
1: Zwei Lieder noch, dann geht's los.

0: was los?
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4: Entspannungsrätsel für Kinder Nummer 14. Nimm dir doch einen kleinen Moment Zeit für eine erholsame Pause. Hast du Lust? Dann such dir einen schönen Platz im Zimmer und mach es dir bequem. Wenn du eine angenehme Position gefunden hast und dich wohlfühlst, schließ deine Augen und spür deinen Körper. Mit jedem Atemzug wirst du ruhiger. Nun stell dir vor, du bist etwas ganz Einzigartiges. Dich gibt es nur einmal auf der ganzen Welt. Nur bei Tag kann man dich sehen. Hoch oben stehst du am Himmel und leuchtest goldgelb wie ein großer, runder Ball. Die Menschen auf der Erde freuen sich, wenn sie dich sehen können. Denn du schenkst ihnen angenehme Wärme und helles Licht. Auch die Bäume und Blumen auf der Erde brauchen dich, damit sie wachsen können. An manchen Tagen verdecken dich dicke Wolken, sodass man dein helles, warmes Licht auf der Erde sehr vermisst. Doch wenn ein kleiner Wind weht und all die Wolken fortbläst, sind deine warmen Strahlen wieder auf der Erde zu sehen. Am Abend gehst du fort, um dich eine Weile auszuruhen. An deiner Stelle leuchtet dann der Mond. Weißt du nun, wer du bist? Die Lösung erklingt gleich nach dem Gong. Wenn du sie jetzt noch nicht wissen willst, dann drücke Pause. Prima, du hast es erraten. Du warst die Sonne, die uns mit ihren Strahlen den Tag erhält und uns angenehm wärmt. Atme nun ein paar Mal ganz tief ein und aus. Ball deine Hände zu Fäusten. Reck und streck dich, bis du dich voller Kraft und Energie fühlst.

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0: Hallo, ich bin's, Radino, und ich bin gerade mitten in der Arbeit. Ich sag's dir, das ist Dino anstrengend.
1: Na, Radino, so schlimm ist das jetzt aber auch wieder nicht.
0: Oh.
1: Weißt du, Radino hilft mir heute ein bisschen. Wir machen unsere Schneidbretter sauber. Ihr habt ja vielleicht auch solche daheim aus Holz, um Gemüse zu schnippeln. Und diese Brettchen, die kann man ja nicht einfach in den Geschirrspüler stecken. Die kann man nur selber abwaschen. Und hin und wieder machen wir sie dann ganz besonders sauber.
0: Weil sonst nämlich Dino grauslich ist, da drauf was zu schnippeln.
1: So ist es. Und in Wirklichkeit macht es Radino eh total Spaß, mir da zu helfen. Weil zuerst muss er das Brett nämlich mit einer halben Zitrone einreiben und dann auch noch mit Zahnpasta. Das lässt man dann eine Zeit lang einwirken und dann wascht man das Ganze wieder gut runter. In der Sonne trocknen lassen und schon sind die Holzbretter wieder blitzesauber.
0: Jetzt kommt die Zahnpasta. Juhu!

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0: unsere Freunde, was haben sie zu tun? Tom spielt gerne Fußball, er will mal Profi sein. Immer wieder montags schießt er die Bälle rein. Denn am Monday, da ist Training bei Toms Fußballverein. Wann ist nochmal Training?
1: Monday, Montag!
0: Ja, da wird wieder Training sein. Lisa hat viele Freunde, sie treffen sich sehr gern. Immer wieder dienstags sehen sie zusammen fern. Denn am Tuesday läuft die Serie, die sie so gerne sehen. Wann kommen Lisas Freunde?
1: Tuesday, Dienstag!
0: Lasst uns auch zu Lisa gehen. Sven fährt gerne Fahrrad, am liebsten im Parcours. Immer wieder mittwochs geht er auf Fahrradtour. Denn am Wednesday, da ist Treffpunkt bei den Rampen im Park.

0: ausruhen. Was machen unsere Freunde? Was haben sie zu tun?
1: Miri mag gern singen. Das macht sie im Chor. Immer wieder donnerstags singt sie dort Lieder vor. Denn am Thursday, da ist Probe, da singt sie nie allein. Wann geht Miri singen?
2: Thursday, Donnerstag!
1: Komm, wir hören jetzt mal rein. Marc geht gerne schwimmen, rutschen mag er auch. Immer wieder freitags, so ist es bei ihm Brauch. Denn am Friday trifft er Freunde im Schwimmbad in der Stadt. Wann geht Marc gern schwimmen?
2: Friday, Freitag!
1: Bis er fast Schwimm heute hat. Am Samstag und am Sonntag gehen wir zum Spielen raus. Am Saturday and Sunday, da klingt die Woche aus. Jetzt kennst du alle Tage, die unsere Woche hat. Wann gehst du zum Fußball oder zum Schwimmen in die Stadt?

0: ausruhen. Ach, das tut so gut. Einfach mal nichts tun.
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2: Wahnsinn, wie die Zeit verfliegt. Gerade sind wir aufgestanden und schon ist es 11 Uhr vorbei.
3: Ja, beim Spielen und Geschichten hören geht das Dino ratzifatzi.
2: Du hörst mein Kinderradio und wir sind zu Hause bei Radino. Und hier wird gespielt und gesungen und ja, Geschichten hören wir auch. Und weißt du, was wir noch tun werden?
3: Essen!
2: Genau, Radino, stimmt. Und davor werden wir mal was Feines kochen, okay? Kannst du dir schon mal überlegen, was du heute gerne hättest?
3: Mein Dino-Grummelbauch will vor allem eins. Viel.
2: Schauen wir mal. Also ich hoffe, du daheim hast ein bisschen Zeit für uns. Es wird sicher auch diese Stunde wieder lustig und spannend. Ja, und wir wünschen dir viel Spaß dabei.
3: Genau, viel Spaß.
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5: Servus und hallo, da ist die Ines. Grüß dich. Ein letztes Buch von Autorin Christine Nöstlinger wird bald veröffentlicht. Die österreichische Schriftstellerin hat mit ihren Kinderbüchern wie Geschichten vom Franz oder Die feuerrote Friederike viele Kinder in Österreich, die inzwischen erwachsen sind, begeistert. Vor 8 Jahren ist Christine Nöstlinger verstorben. Ihr letztes Buch wird nun aber dennoch bald erscheinen. Marie und die Wolke erzählt über ein Mädchen, das sich nicht sehnlicher wünscht als eine Wolke. Die Zeichnungen für diese fantasievolle Geschichte über Liebe und die kleinen Wunder des Alltags hat Christine Nöstlingers Tochter Barbara angefertigt. Präsentiert wird das neue Buch übrigens am 2. Juli beim Wiener Kinderlesefest in unserer Bundeshauptstadt Wien. Unser ganzes Land fiebert bei der Fußball-WM mit. Die österreichische Mannschaft ist nach vielen langen Jahren wieder bei einer Fußball-Weltmeisterschaft dabei. Große und kleine Fußballfans in Österreich tragen daher ganz stolz Fußballtrikots unserer Nationalmannschaft. Besonders beliebt sind Originaltrikots mit Spielernamen auf dem Rücken, von David Alaba bis hin zu Nicolas Seiwald. Auch Hüte, Brillen oder Schminkstifte in den Farben Rot-Weiß-Rot sind derzeit sehr gefragt. Wie erlebst du eigentlich die Fußball-Weltmeisterschaft in den USA, Kanada und Mexiko? Erzähl es uns gerne in einer Sprachnachricht über Radinos Handy-App. Immer mehr Menschen essen viel Gemüse. Heimische Gemüsesorten wie Karotten und Tomaten, die in manchen Regionen Österreichs auch Paradeiser genannt werden, kommen immer öfter auf den Teller. Aktuell essen wir ca. 117 Kilogramm Gemüse im Jahr. Das ist in etwa so viel, wie 4 bis 5 Schulkinder zusammenwiegen. Vor allem im Bundesland Steiermark wird immer mehr Gemüse angebaut. Und dieses verkaufen die Bäuerinnen und Bauern gerne auch direkt bei ihnen am Hof. Damit wir weiterhin richtig gern und viel bei frischem Gemüse zugreifen, fördert das Land Steiermark, also die Regierung vom Bundesland Steiermark, auch weiterhin den Anbau für

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1: Hallihallo, hier ist der David. Am 1. Juli verwandelt sich die Westfield Shopping City Süd, also die SCS, in unserer Bundeshauptstadt Wien in ein Spieleparadies für kleine Umweltheldinnen und Umwelthelden. Von 2 bis 5 Uhr am Nachmittag kannst du an der interaktiven Bastelstation tüfteln oder bei den Susi-Charlotte-Summspiele-Shows beim Sesseltanz und Baum-Memory mitmachen. Schau einfach vorbei, lass dich beim Basteln inspirieren und erlebe einen Nachmittag voller Spiel und Spaß. Der Kasperl ist da, und zwar im Shopping Nord in der steirischen Landeshauptstadt Graz. Jeden ersten Mittwoch im Monat warten Kasperl und seine Freunde mit zwei lustigen und spannenden Geschichten im Obergeschoss bei der Kasperlbühne auf dich. Um 3 und um 4:30 am Nachmittag heißt es, seid ihr alle da? Die nächste Vorstellung ist am 1. Juli. Sei dabei beim Wiener Kinderlesefest in unserer Bundeshauptstadt. Am 2. Juli findet es schon zum 15. Mal statt. Neben den Buchgeschenken erwartet die Kinder ein buntes Rahmenprogramm mit spannenden Lesungen. Das komplette Programm gibt's auf echoevent.at/kinderlesefest. Und wenn du auch einen Tipp für eine tolle Kinderveranstaltung hast, dann gib uns doch bitte Bescheid auf www.meinkinderradio.at.
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0: Mama, wo ist denn die Kiste mit den Erwachsenenliedern?
1: Oh, gibt's wieder eine kleine Auszeit für uns?
0: Ja, aber nur, wenn ich die Kiste finde. Oh, da ist sie auch nicht und da ist sie auch nicht.
1: Na, du hast sie doch da drüben hingestellt. Da, gleich neben den Geschichten.
0: Stimmt, da ist sie.
1: Na wunderbar. Dann gibt's jetzt also wieder mal eine Auszeit für Mama und Papa.
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0: Mama.
1: Oh oh, da höre ich ein bisschen Langeweile raus, stimmt das?
0: Ja, weißt du, was ich spielen könnte?
1: Mein Schatz, du weißt, wen du da vor dir hast? Mama, die allwissende Spielefabrik.
0: Cool, welches Spiel gibt's heute?
1: Etwas, das du ganz alleine spielen kannst. Es kommt aus Frankreich und heißt Bilboquet. Das hat schon der französische König Henri III gern gespielt.
0: Ein König? Dino Stark. Dann ist das sicher was für mich.
1: Also, zuerst basteln wir zusammen den Becher. Wir nehmen einen sauberen Joghurtbecher und da steche ich dann ein Loch in den Boden. Du steckst dann eine 45 cm lange Schnur hinein und machst am Schluss einen so guten Knoten, dass die Schnur nicht mehr rausrutscht. Das andere Ende der Schnur kommt dann durch eine große Holzperle. Am besten wir machen vor und hinter der Perle dann noch einen Knoten. Und dann geht's schon los. Die Kugel baumelt an der Schnur und du versuchst sie mit einem Schwung in den Becher zu bringen. Das musst du sicher ein paar Mal üben, aber dann wird das sicher ganz toll klappen.
0: Ja, das klingt spitze. Hilfst du mir beim Basteln, Mama?
1: Natürlich, Radino. Komm, zuerst kriegst du jetzt einmal einen Erdbeerjoghurt, damit wir einen Becher haben.
0: Super, das Spiel gefällt mir immer besser.

0: Ja, Radino?
1: Weißt du, was ich mal werden will, wenn ich groß bin?
0: Keine Ahnung, was denn?
1: Ich werde Geschichtenerzähler. Dann kann ich mir nämlich jeden Tag neue Geschichten erzählen.
0: Das ist ja eine tolle Idee. Aber da musst du die Geschichten dann halt auch zuerst erfinden und aufschreiben.
1: Aufschreiben? Das ist aber, Dino, anstrengend.
0: Naja, du kannst dir das ja noch einmal überlegen mit dem Geschichtenerzähler. Und bis dahin kannst du ja trotzdem Geschichten hören. Und zwar jede Stunde hier bei uns auf mein Kinderradio. Gleich gibt's wieder eine.
1: Juhu!

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4: Flori und Jule können Freunde sein. Flori hat einen kleinen und einen großen Bruder. Der kleine Bruder heißt Lukas und nervt meistens, weil er immer genau das machen möchte, was Flori macht. Dabei ist er erst ein Jahr alt und kann noch nicht mal richtig laufen. Und Flori ist 3 Jahre alt und kann sogar schon um den Häuserblock rennen. Floris großer Bruder Jonas dagegen nervt überhaupt nicht. Der ist schon 6 Jahre alt und trotzdem noch nett. Wenn seine Kindergartenfreunde zu Besuch sind und sie draußen auf der Wiese Fußball spielen, darf Flori sogar manchmal mitkicken. Immer dann, wenn ihnen ein Torwart fehlt. Flori ist nämlich ein richtig guter Torwart und hält in jedem Spiel mindestens 2 Bälle. Seit ein paar Tagen geht Flori nun auch in den Kindergarten. Das ist toll. Das hat er sich schon so lange gewünscht. Und das Tollste daran ist, Flori gehört genau wie Jonas zur Bärengruppe. Im Kindergarten gibt es nämlich 3 Gruppen. Die Bärengruppe, die Igelgruppe und die Mäusegruppe. Normalerweise gehen Geschwister im Kindergarten nicht in dieselbe Gruppe, aber nur in der Bärengruppe war ein Platz für Flori frei. Da hat er richtig Glück gehabt. Du hast dich schnell bei uns eingewöhnt, sagt Antje, die Erzieherin, und strubbelt Flori durchs Haar. Super schnell, im Rekordtempo, nach 3 Tagen bleibst du schon bis zum Mittagessen. Klasse! Flori strahlt. Aber es ist ja auch so schön im Kindergarten. Morgens beim Stuhlkreis, wenn er neben Jonas sitzt, da singen sie immer ein Morgenlied. Und später packen sie zusammen ihr Frühstück aus und beim Mittagessen sitzen sie auch nebeneinander. Und dazwischen haben sie viel Zeit zum Spielen. Manchmal machen sie mit den anderen im Stuhlkreis ein Spiel oder sie malen und basteln alle zusammen und dann kann er Jonas fragen, ob er ihm beim Ausschneiden hilft. Oder sie haben freies Spiel und dann kann er mit Jonas in die Bauecke gehen und was bauen. Heute will Jonas mit seinen Kindergartenfreunden draußen Fußball spielen. Dürfen wir? Fragt er. Antje nickt. Aber bleibt auf der Wiese vor dem Fenster, sagt sie noch, damit ich euch sehen kann. Juhu! Jonas schnappt sich den Ball und rennt zur Garderobe, um seine Schuhe und seine Jacke anzuziehen. Juhu! Seine Freunde rennen hinterher. Flori will auch Juhu rufen und hinterher, aber da hält ihn eine Hand fest. Wo willst du denn hin? Fragt Antje. Raus, stößt Flori hervor. Er hat es doch eilig. Kicken, er zerrt an Antjes Hand, aber Antje lässt ihn nicht los. Nein, das geht nicht. Alleine raus dürfen nur die großen Kinder, die schon lange im Kindergarten sind und bald in die Schule kommen. Du bist erst seit ein paar Tagen da. Du darfst das noch nicht. Er darf nicht raus? Er darf nicht mit Jonas Fußball spielen? Aber wer soll denn dann Torwart sein? Und vor allem, was soll Flori im Gruppenraum machen, so ganz ohne Jonas? Ich will aber, schreit er. Er schreit so laut, dass die anderen Kinder alle zu ihm rüberschauen. Antje schreit nicht. Sie bleibt ganz ruhig. Und sie sagt immer dasselbe. Nein, das geht nicht. Flori schreit auch immer dasselbe. Ich will, ich will, ich will. Dann fängt er an zu weinen. Jetzt starren die anderen Kinder. Mit riesigen großen Augen. Antje will ihn in den Arm nehmen, aber Flori stößt sie weg. Antje ist so blöd. Antje ist so ungerecht. Und von einer, die so blöd und ungerecht ist, will er sich nicht in den Arm nehmen und trösten lassen. Ich will nach Hause, schreit Flori. Aber das geht auch nicht, denn zu Hause ist niemand. Papa ist arbeiten und Mama ist arbeiten und Lukas ist bei der Tagesmutter. Willst du dich vielleicht in die Kuschelecke legen? Fragt Antje und streicht ihm tröstend über den Kopf. Flori stößt auch ihre Hand weg. Aber in die Kuschelecke geht er doch. Er schmeißt sich auf die Matratze und tobt dort weiter. Er weint und weint, erst vor Wut, dann weil er so traurig ist. Er kann und kann einfach nicht aufhören damit. Nach einer Weile merkt er, dass er nicht allein in der Kuschelecke ist. Jule sitzt neben ihm. In der einen Hand hält sie eine Puppe und in der anderen Hand einen Teddy. Jule ist noch ziemlich neu. Sie ist am selben Tag in die Bärengruppe gekommen wie er. »Warum weinst du so?« will sie wissen. »Geh weg«, schluchzt Flori. »Lass mich in Ruhe.« Aber Jule geht nicht weg. Sie bewegt die Puppe und den Teddy und murmelt dabei vor sich hin. »Was machst du da?« flüstert Flori mit tränenerstickter Stimme.
0: »Ich spiele Vater, Mutter, Kind«, erklärt Jule. »Der Teddy ist der Vater und die Puppe ist die Mutter.«
4: Flori wischt sich die Tränen aus den Augen. Ein paar tropfen noch nach. Er schaut auf die Stofftiere, die in der Kuschelecke liegen. Dann zieht er entschlossen einen Löwen zu sich heran.
0: »Das ist das Kind«, sagt er. »Das heißt Flori, wie ich.«
4: Jule nimmt schnell einen Hund.
0: »Und das Kind hier heißt Jule, wie ich.«
4: »Das geht nicht«, widerspricht Flori. »Die können nicht wie du und ich heißen. Der Löwe und der Hund sind Geschwister, aber wir beide sind doch gar keine Geschwister.«
0: Jule macht ein nachdenkliches Gesicht. Aber dann hat sie einen Einfall und strahlt. »Dann sind die beiden eben Freunde.«
4: Flori überlegt und nickt. »Klar, das geht natürlich. Der Löwe und der Hund, Flori und Jule, können Freunde sein.« Bis zum Mittag spielen sie so miteinander und Flori vergisst darüber sogar Jonas und das Fußballspielen.
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0: So, jetzt gibt's mal ein Lied nur für Oma und Opa. Und danach geht's gleich wieder weiter mit richtig guter Kindermusik.
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1: Hallo, hier ist die Josie. Heute machen wir ein Experiment mit Gummibärchen. Was passiert wohl, wenn Sie ein Bad in verschiedenen Flüssigkeiten nehmen? Dafür bereitest du 3 kleine Gläschen mit Wasser vor. In eines gibst du einen Teelöffel Zucker, ins zweite einen Teelöffel Salz und das dritte bleibt einfach klares Wasser. Jetzt setzt du je ein Gummibärchen in jedes Glas und dann brauchst du Geduld. Am besten lässt du alles über Nacht stehen. In der Früh kannst du dann sehen, was die Flüssigkeiten mit den Gummibären gemacht haben. Das Bärchen im Wasser alleine ist aufgequollen, das im Zuckerbad etwas weniger und das im Salzwasser ist sogar geschrumpft. Warum ist das so? Alles auf der Welt besteht aus winzigen Teilchen. Ein Material hat größere Teilchen, ein anderes kleinere, dafür aber viel mehr. Wenn jetzt 2 Stoffe aufeinandertreffen, dann wollen sich die Teilchen alle gut verteilen und wandern von dort, wo viele sind, dorthin, wo wenige sind. Klingt kompliziert. Ganz wichtig zu wissen ist aber für dich, dass du die Gummibärchen nach dem Experiment nicht mehr essen solltest.
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7: Die Ines ist für dich am Mikrofon. Hallo. In China hat das Drachenbootfest stattgefunden. In Hongkong ist dieses Fest ein aufregendes Sommerereignis mit Drachenbootrennen und leckerem Essen. Bei dem Rennen paddeln Teams in bunten Booten um die Wette. Das Fest erinnert an den Dichter Ku Huan und ist über 1000 Jahre alt. In Tai-O gibt es eine besondere Parade mit Götterstatuen auf Booten. Neben den spannenden Rennen gibt es leckere Zongji, das sind Klebreisklöße mit verschiedenen Füllungen. Das Fest wird mit Duftsäckchen gefeiert, die man verschenkt, um Glück und Gesundheit zu wünschen. Und weil das Drachenbootfest so beliebt ist, finden auch in der restlichen Welt Drachenbootrennen statt. Kinder sollen spielerisch die deutsche Sprache erlernen. Vor allem Kinder, die aus einem anderen Land zu uns nach Österreich ziehen. Unterstützung beim Deutschlernen gibt's dafür mit dem Bildungsprogramm EDU – Eltern und Du im Bundesland Niederösterreich in der Stadtgemeinde Wiener Neustadt. Bei Familien mit Kindern im Alter von 0 bis 6 Jahren schauen da wöchentlich sogenannte Familienbesucherinnen und Besucher vorbei. Diese erlernen mit den Buben und Mädchen ganz spielerisch die deutsche Sprache. In diesem Jahr ist dieses Lernprogramm bei über 20 Kindern schon erfolgreich gewesen und dafür haben die Mädchen und Buben Urkunden erhalten. Dieses wertvolle Angebot fürs Deutschlernen soll auch weiterhin vielen Kindern ihren Schulstart erleichtern. Obwohl Wolfgang Amadeus Mozart schon lange tot ist, kommen immer wieder neue Stücke ans Licht. Ein französischer Musikforscher hat in Paris, der Hauptstadt vom Land Frankreich, ein altes Notenbuch von Mozart entdeckt. Es ist sehr besonders, weil es bisher unbekannt war. Das Buch enthält 7 Musikstücke für Harfe und Flöte, die aus dem Jahr 1778 stammen. Diese besonderen Melodien hat Mozart für eine Musikerin geschrieben, der er damals das Komponieren beigebracht hat. Am 21. Juni

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2: Hallo, schön, dass du wieder bei Radino Sprachschatz dabei bist. Heute machen wir etwas, das du bestimmt schon gut kannst. Aber wir machen es auf eine neue Art. Wir zählen. Und zwar nicht nur auf Deutsch, sondern auch auf Englisch, auf Türkisch und... Die letzte Sprache wird eine Überraschung. Das Zählen kannst du ja überall brauchen. Beim Spielen, beim Sport, beim Aufräumen oder wenn du schaust, wie viele Gummibärchen noch da sind. Fangen wir zuerst auf Englisch an und zählen wir bis drei. Auf Englisch klingt das so. One, two, three. Sag's gern mit mir. One, two, three. Super. Und weiter. Four, five. Vielleicht kennst du diese Zahlen schon aus Liedern oder Videos. 4 heißt 4, 5 heißt 5. Das geht leicht, oder? 1, 2, 3, 4, 5. Jetzt kommen wir zur türkischen Sprache. Da klingen die Zahlen wieder anders. 1 heißt Bir, 2 heißt Iki, 3 heißt Üç. Sag das mal. Bir, Iki, Üç. Das macht richtig Spaß, finde ich. Und wenn du weiterzählst, heißt 4 Dört und 5 Beş. Probier's nochmal. Dört, Beş. Und jetzt kommt etwas ganz Neues zum Schluss. Wir zählen auf Japanisch. Viele Kinder finden die japanischen Zahlen total spannend, weil sie so ganz anders klingen als alles, was wir kennen. 1 heißt Ichi. 2 heißt Ni, 3 heißt San. Sag mal laut. Ichi, Ni, San. 4 heißt Yon und 5 heißt Go. Das ist schön kurz und trotzdem gar nicht so leicht zu merken, oder? Ichi, Ni, San, Yon, Go. Jetzt lass uns alle Sprachen direkt hintereinander ausprobieren. Aber nur bis 3, damit es leicht bleibt. Bereit? Deutsch 1, 2, 3. Englisch 1, 2, 3. Türkisch Bir, Iki, Üç. Japanisch Ichi, Ni, San. Wow, das war richtig gut. Vielleicht kannst du ja heute noch jemanden überraschen und in einer anderen Sprache bis 3 zählen. Oder du denkst dir ein kleines Spiel aus. Immer wenn du einen Schritt machst, sagst du eine Zahl, aber jedes Mal in einer anderen Sprache. So lernst du ganz nebenbei weiter. Das war Radino Sprachschatz. Tschüss, bye bye und auf Japanisch Sayonara.
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4: Schönen Nachmittag. Ich bin's, Radino. Und jetzt wird gespielt, gehüpft, gesungen, gelacht und sich gefreut wird auch. Sich gefreut. Klingt der Dino komisch. Naja, Dino, viel Spaß wünsche ich dir mit Radinos Spielzeit.

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1: 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Und wenn du auch einen Tipp für eine tolle Kinderveranstaltung hast, dann gib uns doch bitte Bescheid auf www.meinkinderradio.at.
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Freunde, ich habe eine Nachricht für euch. Wenn ihr richtig fit sein wollt, müsst ihr 7 Sachen machen. Alles klar? Dann können wir ja starten. Los!

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3: Hallo und herzlich willkommen. Bei Was ist was geht es diesmal um Katzen. Warum können Katzen auch im Dunkeln jagen? Wie schnell ist ein Gepard? Was fressen Hauskatzen am liebsten? Vertragen sich Katze und Hund? Das alles und noch vieles mehr finden Theo, Tess und Quentin heraus. Theo, Tess und Quentin kennt ihr ja schon. Wenn es darum geht, unsere spannende Welt zu entdecken, sind sie zur Stelle. Die drei haben ihre Augen und Ohren überall und sind ständig auf abenteuerlichen Entdeckungsreisen.
4: Jawohl, Abenteuer und Action. Genau das Richtige für mich.
3: Tess, unser rotes Ausrufezeichen, ist sehr mutig, eine richtige Draufgängerin. Am liebsten möchte sie Popstar werden.
5: La la la!
6: Gnade, Tess! Da fliegen einem ja die Ohren weg!
3: Theo, das blaue Fragezeichen, ist von den musikalischen Qualitäten seiner Freundin nicht gerade überzeugt. Er erforscht lieber alles Mögliche und weiß scheinbar alles.
7: Ja, also wissenschaftliche Untersuchungen haben ergeben, dass es...
4: Das was?
7: Dass es jetzt losgeht.
3: Halt! Quentin dürfen wir nicht vergessen. Der gelbe Punkt macht am liebsten Faxen und hüpft und rollt um seine beiden Freunde herum. Und das Beste? Er kann sich in alles verwandeln.
7: Das kommt gar nicht in die Tüte. Mir kommt kein Viehzeugs ins Haus.
4: Wer redet denn von Viehzeug? Ich habe gesagt, dass ich eine Katze als Haustier möchte.
7: Nix gibt's.
4: Doch.
7: Nein.
4: Doch.
7: Nein.
4: Doch.
7: Ach, Tess, seit Wochen liegst du mir damit schon in den Ohren. Musst du denn unbedingt eine Katze als Haustier haben?
4: Jo.
7: Moment, gleich hab ich's. So, hier ist es. Mieze macht Miau.
4: Bitte?
7: Mieze macht Miau, mein Katzenbuch. Das solltest du erst mal lesen, bevor du dir eine Katze anschaffst.
4: Ach, zeig mal her. Mieze macht Miau, das ultimative Katzenbuch. Einfach alles für die Katz. Was soll ich denn damit?
7: Lesen?
4: So ein Quatsch. Brauche ich nicht. Außerdem will ich eine richtige Katze.
7: Was soll das heißen, eine richtige Katze?
4: Wirst schon sehen. Los, komm mit. Es geht nach Afrika.
7: Nach Afrika? Tess! Tess! So ein Mist. Komm, Quentin, nix wie hinterher. Wer weiß, was die im Schilde führt.
4: Oh!
3: Sie schleichen sich auf Samtpfoten an und stürzen sich blitzschnell auf ihre Beute. Sie bewegen sich elegant, geschmeidig und kraftvoll. Katzen zählen zu den beliebtesten Haustieren der Welt. Hauskatzen sind nur ein bisschen kleiner und zahmer als ihre großen Verwandten, die Großkatzen. Ob Löwe, Tiger oder Hauskatze, alle sind Raubtiere, geschickte Jäger, die sich von Fleisch ernähren.
7: Puh, ist das heiß hier.
4: Ja, schön mollig warm.
7: Mollig warm? Eine brütende Hitze ist das hier in Afrika. Kannst du mir mal verraten, was wir hier zu suchen haben?
4: Eine Katze.
7: Eine Katze?
4: Ich will mir eine Katze aussuchen. Weißt du doch, dass ich ein Haustier haben will.
7: Schon, aber eine Katze kannst du dir auch bei uns zu Hause aussuchen.
4: Kann ich nicht. Ich will nämlich eine richtige Katze.
7: Fängst du schon wieder damit an? Was meinst du denn mit einer richtigen Katze?
4: Na, eine Großkatze.
7: Eine Großkatze? Du meinst doch nicht etwa einen Löwen oder einen Leopard oder einen Tiger?
4: Doch.
7: Tess, die sind doch ein bisschen gefährlich.
4: Was soll ich denn mit einer kleinen Hauskatze? So ein großer Löwe ist doch viel spannender als Haustier.
7: Aber
4: jetzt fahren wir los. Komm, steig in den Jeep ein. Jetzt suche ich mir eine richtig große Großkatze aus. Endlich Action! Auf geht's zur Safari!
3: Die Familie der katzenartigen Tiere hat sich im Laufe von Millionen von Jahren entwickelt. Da gibt es zum einen die Kleinkatzen, wie Luchs, Wild- und Hauskatze. Eine eigene Katzenart ist der Gepard. Kein Tier der Welt kann schneller laufen als dieser gefleckte Sprinter. Und dann gibt es noch die Großkatzen, Löwen, Tiger und Leoparden.
7: Willst du dir das mit diesen Löwen nicht doch nochmal überlegen?
4: Nö.
7: Bei uns im Zoo kannst du dir die doch auch anschauen.
4: Ach, wie langweilig.
7: Und da sind die wenigstens hinter Gittern.
4: Ich werde mir einen stattlichen Löwen als Haustier aussuchen. Ich kann es kaum erwarten, wie der dann durch unsere Wohnung tigert. Elegant, vor Kraft strotzend, muskulöser Körperbau.
7: Dafür brauchst du doch keinen Löwen. Du hast doch mich. Ich strotze doch auch vor Kraft. Seit 2 Jahren mache ich Gewichtheben mit Zahnstochern. Mein Körper ist gestählt und muskulös. Meine Körperhaltung allererste Güte.
4: Deine Körperhaltung? Schau dich doch mal an, Theo. Du hängst rum wie ein nasses Handtuch auf der Leine.
7: Aber Tess...
4: Vergiss es, Theo. Du bringst mich nicht davon ab. Ich will zu Hause einen Löwen.
3: Ob Groß- oder Kleinkatzen, der große Unterschied ist die Größe. Ansonsten haben Groß- und Kleinkatzen viele Gemeinsamkeiten, wie zum Beispiel den Körperbau. Alle Katzen haben im Rückgrat äußerst flexible Wirbel, die durch viele Muskeln gestützt werden. Dadurch sind Katzen extrem beweglich und wahre Kraftpakete. Der Schwanz sorgt dafür, dass sie beim Laufen, Springen oder Klettern nicht aus dem Gleichgewicht geraten. Katzen können sich auf ihren Pfoten leise anschleichen und zur Verteidigung oder zum Angriff ihre scharfen Krallen ausfahren.
4: Wir sind da! Da hinten müssen irgendwo die Löwen sein.
7: Woher weißt du das?
4: Na, schau dich doch mal um. Wo so viele Safari-Touristen sind, können die Löwen auch nicht weit sein.
7: Stimmt.
4: Und jetzt lass uns zu den Löwen hinüberlaufen. Komm!
7: Ich bleibe besser hier. Ich habe mir vorhin, glaube ich, den Fuß verrenkt und außerdem ist mir ein bisschen schlecht. Und spüre ich da nicht gerade einen Anflug von Kopfschmerzen?
4: Theo?
7: Ja?
4: Theo, kann es sein, dass du ein bisschen Angst vor Löwen hast?
7: Ich? Angst? Nee. Aber diese Wesen sind äußerst empfindsam. Die Temperaturen von über 40 Grad hier in Afrika, das hektische Zirpen der Heuschrecken und der Schweißgeruch der übergewichtigen Safari-Touristen macht sie schnell aggressiv, glaube ich. Und dann fallen die mich am Ende noch an und fressen mich zum Mittagessen.
3: Alle großen Katzen fressen gerne Wild- und Huftiere, wie beispielsweise Zebras, Antilopen und Gazellen. Manche freilebenden Großkatzen jagen in Gruppen. Denn wenn mehrere Tiere gemeinsam jagen, ist die Wahrscheinlichkeit größer, dass sie Erfolg haben. Andere Großkatzen, wie beispielsweise der Gepard, jagen alleine.
4: Oh, die arme Antilope.
7: Was ist los?
4: Psst, nicht so laut. Komm lieber zu mir hinters Gebüsch und schau durch dein Fernglas. So, da vorne ist ein Gepard. Der schleicht sich gerade an eine Antilope an.
7: Tatsächlich. Und ganz vorsichtig ist er, damit er die Antilope nicht aufschreckt.
4: Und jetzt rennt er los.
7: Gleich schnappt er sich die Antilope.
4: Aua!
7: Da kann man ja gar nicht hinsehen. Der Gepard hat die Antilope mit einem Biss in die Kehle getötet.
4: Ist das eklig?
3: Zum Fressen versuchen Großkatzen, ihre Beute an einen ruhigen Ort zu bringen. Sie müssen aufpassen, dass ihnen ihr Futter nicht von anderen Tieren abgejagt wird. Woche für Woche müssen sich die Tiere ihr Fressen erbeuten. Und nicht immer ist die Jagd erfolgreich. Denn Großkatzen sind keine ausdauernden Läufer. Meist geben sie die Verfolgung nach nur einigen hundert Metern auf. Tiere, hinter denen Großkatzen lange herjagen müssen, haben daher eine Chance zu entkommen. Eine Gazelle kann beispielsweise mit ihrem Zickzacklauf ihren Vorsprung so lange halten, bis ein Gepard aufgibt. Und das, obwohl Geparde mit bis zu 100 Stundenkilometern zu den schnellsten Tieren an Land gehören.
4: Wenn der Gepard so weiter frisst, ist von der Antilope bald nichts mehr zu sehen.
7: Von Quentin auch nicht.
4: Was?
7: Quentin ist verschwunden.
4: Oh nein.
5: Wo kann er denn nur stecken?
7: Wahrscheinlich im Magen von irgend so einer Großkatze. Alles nur wegen dir. Bloß weil du unbedingt eine Großkatze als Haustier willst. Diese gefährlichen Biester.
5: Na nun, richtig nicht so auf. Oh, da drüben ist doch Quentin. Bei den Löwen.
7: Was? Schnell, wir müssen ihn aus den Klauen dieser gefräßigen Ungeheuer retten.
5: Nö.
7: Was heißt hier nö?
5: Na schau doch mal genau hin. Quentin schmust gerade mit den kleinen Löwenbabys. Oh, komm mit.
3: Neugeborene Großkatzen können alleine nicht überleben. Sie ernähren sich anfangs von der Milch der Mutter und sind auf ihren Schutz angewiesen. Sie sind noch zu klein, um sich erfolgreich wehren zu können. Ihr einziger Schutz ist das Fell. In den ersten Lebensmonaten ist es gefleckt oder gestreift und bietet eine gute Tarnung. Für die Mütter ist es schwer, die Kleinen vor den Gefahren der Wildnis zu schützen. Hyänen, Wildhunde und andere Großkatzen greifen die Kleinen an. Viele fallen bereits kurz nach ihrer Geburt anderen Tieren zum Opfer. Erst wenn die Jungen sich schon sicher bewegen können, dürfen sie ihre Mutter auf den Jagdausflügen begleiten. Anfangs sind die jungen Tiere meist noch zu langsam, um gleichzeitig mit der Mutter angreifen zu können. Sie schauen zunächst aus sicherer Entfernung zu, wie Beute erlegt wird. Erst wenn die Jungen schon etwas größer, geschickter und schneller sind, beginnen sie selbst zu jagen. Nach 1 bis 2 Jahren verlassen die Jungen die Mutter. Sie sind nun ausgewachsen und müssen in der Wildnis alleine ums Überleben kämpfen.
5: Schau nur, Quentin hat Spaß mit den Löwen.
7: Aus Spaß kann ganz schnell ernst werden.
5: Ach, die sind auch völlig harmlos. Siehst du doch, die liegen nur voll rum. Komm, wir gehen mal zu dem Großen mit der Löwenmähne. Der sieht so einsam aus. Den können wir ein bisschen streicheln.
7: Ich glaube eher, dass das eine hinterlistige Falle ist. Der wartet nur ab, bis wir kommen und dann schnappt er zu. Sieh dir doch mal diese fürchterlichen Krallen und Zähne an.
5: Ach, hör auf zu jammern. Komm jetzt mit.
7: Okay, wenn du meinst.
4: Unglaublich, meine lieben Zuhörer. Theo stellt sich dem Löwen. Wird er ihn wirklich anfassen? Oder wird er sich mit einer gepardenartigen Geschwindigkeit aus dem Staub machen? Dranbleiben. Es wird spannend.
3: Löwen schließen sich häufig zusammen. Solche Löwenrudel bestehen meist aus 2 bis 3 männlichen Leitlöwen und bis zu 10 weiblichen Löwinnen mit ihrem Nachwuchs. Die Löwenmännchen bleiben so lange Anführer des Rudels, bis sie von jüngeren und stärkeren Löwenmännchen vertrieben werden. Dann verlassen die Besiegten das Rudel und versuchen sich in einem neuen Rudel den Platz des Anführers zu erkämpfen. Klappt das nicht, ziehen sie als Einzelgänger weiter. Die Löwenweibchen bleiben meist ihr ganzes Leben lang zusammen und helfen sich gegenseitig bei der Aufzucht und Pflege der Jungen. Und sie gehen auch gemeinsam auf die Jagd.
5: Ja, ein ganz lieber bist du. Schau doch mal, Theo, der Löwe genießt es, wenn ich ihn streiche. Oh, ist er nicht süß? Los, Theo, jetzt bist du dran mit Streicheln.
7: Na, gut.
4: Der große Moment ist gekommen. Theo wird einen echten Löwen streicheln.
7: Hallo, du Löwe. Ich tu dir nichts. Ganz brave.
4: Wahnsinn, meine lieben Zuhörer. Theo flitzt in einem atemberaubenden Tempo davon. Das ist eine super Zeit. Das ist der Weltrekord.
3: Das Leben in der Wildnis ist gefährlich. Großkatzen müssen sich mit vielen Feinden auseinandersetzen. Und das sind vor allem die eigenen Artverwandten. So werden beispielsweise ausgewachsene Geparde manchmal von den etwas größeren und stärkeren Leoparden gefressen. Und die wiederum können dem König der Tiere, dem Löwen, zum Opfer fallen.
7: Mir reicht's jetzt. Ich will nach Hause.
5: Aber Theo... Was war das?
7: Gewehrschüsse. Hier sind Großwildjäger unterwegs. Die wollen wohl ein paar Löwen erschießen.
4: Ja, haben die denn noch alle Tassen im Schrank?
3: Der größte Feind der Großkatzen ist der Mensch. Denn Großkatzen werden gejagt und getötet. Fell, Zähne oder Knochen sind für manche begehrte Trophäen. Außerdem wird durch die Ausbreitung von Städten und neuen Siedlungen der Lebensraum der Großkatzen eingeengt oder gar zerstört. Viele Arten sind mittlerweile vom Aussterben bedroht. Deshalb haben sich mehrere Länder darauf geeinigt, diese Tiere vor der Ausrottung zu schützen. Die Menschen müssen also lernen, die Großkatzen in ihrem Lebensraum genauso zu respektieren wie die Hauskatzen. Schließlich sind es beides Raubtiere mit vielen Gemeinsamkeiten.
7: Ich fahre jetzt nach Hause. Das ist mir hier zu heiß.
4: Tja, in Afrika ist es nun mal warm.
7: Ich meine nicht die Temperaturen. Mir wird's hier zu heiß wegen dieser gefährlichen Löwen. Und dann ballern hier noch ein paar durchgedrehte Jägerwild um sich. Komm, Quentin, wir hauen ab.
4: Oh, aber ich wollte mir doch so eine kleine Großkatze als Haustier aussuchen.
7: Dann such dir gefälligst eine normale Hauskatze aus.
4: Tja, und wo soll ich so eine Hauskatze finden, Herr Theo?
7: Jedenfalls nicht hier in der Wildnis, sondern da, wo Menschen sind. Los geht's, ab Richtung Heimat.
3: Während die Großkatzen in freier Wildbahn auf Beutefang gehen müssen, bekommen die Hauskatzen ihr Fressen meist von ihren Herrchen serviert. Diese bequeme Art zu fressen war vermutlich auch der Grund, warum vor Tausenden von Jahren das friedliche Zusammenleben von Katze und Mensch begann. Denn damals fingen die Menschen an, Getreide anzubauen und zu lagern. Das Korn lockte Tausende von Mäusen und Ratten an. Ein gefundenes Fressen für die Katzen. Die Getreidespeicher mit all den Ratten und Mäusen bedeuteten für die Katzen eine prall gefüllte Speisekammer. Die bislang wilden und menschenscheuen Tiere fingen an, in der Nähe von Dörfern zu leben. Bei der Jagd mussten sie sich nun nicht mehr besonders anstrengen. Mäuse und Ratten gab es schließlich genug. Die Menschen wiederum waren den Katzen dankbar. Denn die halfen ihnen gegen die lästigen Ratten- und Mäuseplagen. Und sorgten so dafür, dass die Nagetiere nicht die Ernte, also die Nahrung der Menschen, vernichteten. Es war der Beginn einer Freundschaft, die bis heute anhält.
4: Hey, das ist doch der Hof von Bauer Katzwinkel.
7: Genau, hab eben mit ihm gesprochen. Du darfst dir hier eine Katze aussuchen.
4: Na toll, ich sehe aber keine Katzen.
7: Katzen schlafen doch stundenlang. Wahrscheinlich machen die gerade Mittagspause.
4: Super.
7: Oder sie jagen.
4: Also ich fand es in Afrika bei den Löwen viel spannender.
7: Die Katzen tauchen schon noch auf. Nun sei doch nicht so ungeduldig.
4: Nun sei doch nicht so ungeduldig. Ach, null Action hier. Mega langweilig. Was meinst du, Quentin? Ha, da haben wir's. Quentin findet's hier auf dem Bauernhof so spannend, dass er gleich eingeschlafen ist.
7: Wir müssen nur ein bisschen warten. Bestimmt sind die Katzen gerade auf Mäusejagd.
3: Katzen gehen bei jeder sich bietenden Gelegenheit auf Jagd, auch wenn sie keinen Hunger haben. Diesen Jagdtrieb haben Katzen seit Jahrmillionen. Katzen sind Schleichjäger. Beim Jagen schleichen sie scheinbar ziellos und gemächlich umher. In Wirklichkeit sind sie jedoch hochkonzentriert, horchen nach Geräuschen und schnuppern nach dem Geruch ihrer Beute. Hauskatzen fangen am liebsten Mäuse, Ratten und Vögel. Bei der Jagd haben sie viel Geduld. Mitunter warten sie stundenlang vor einem Mäuseloch, bis endlich eine Maus herauskommt. Dann packen sie schnell ihre Beute mit den Vorderkrallen. Aus diesen scharfen Krallen gibt es kein Entrinnen. Sie halten die Beute fest im Griff. Dann kommen die scharfen Zähne zum Einsatz. Mit einem schnellen Tötungsbiss wird die Wirbelsäule des Opfers durchtrennt. Die Beute ist sofort tot und wird zum Fressen mit den kräftigen Backenzähnen zerkleinert.
4: So, Herr Superschlau, wie soll ich mir hier auf dem Bauernhof bitte schön eine Hauskatze aussuchen, wenn hier weit und breit keine Mieze in Sicht ist?
7: Tja, ich weiß auch nicht, aber Moment mal, vielleicht sind Sie hier drüben im Stall. Komm!
4: Im Stall wird ja immer spannender.
7: Komm, wir gehen rein.
4: Ist ja stockdunkel hier drin. Man sieht ja kaum seine Hand vor Augen. Hier finden wir bestimmt keine Katze. Warum sollten die auch in diesem Stall hier gehen? Total düster hier. Die sehen doch nichts.
7: Doch, Katzen können gut sehen, weiß ich aus meinem Buch Mieze macht Miau, das ultimative Katzenbuch. Einfach
4: alles für die Katze.
3: Katzen können ausgezeichnet sehen. Anders als wir Menschen haben sie sogar in der Dämmerung oder bei ganz wenig Licht noch den Durchblick. Das erkennen wir, wenn wir im Dunkeln in ihre Augen sehen. Sie leuchten. Was wir dort leuchten sehen, ist ein glänzender Belag im Auge. Er wirkt wie ein Spiegel, der das Licht verstärkt und reflektiert. So können Katzen bei Nacht 6-mal besser sehen als wir Menschen. Diese lichtempfindlichen Augen müssen die Katzen bei hellem Tageslicht schützen. Sie ziehen ihre Pupillen zu ganz schmalen Schlitzen zusammen. So fällt weniger Licht in das Auge und die Katze wird nicht geblendet.
4: Meinetwegen können die Katzen hier drin was sehen. Ich jedenfalls sehe hier überhaupt nichts.
7: Keine Sorge, Tess. Ich spüre jede Katze auf. Komm, nimm meine Hand. Ich führe dich durch diesen finsteren Stall. Die Dunkelheit umhüllt uns.
4: Und wir fliegen bestimmt gleich auf die Nase.
7: Aber Tess, du weißt doch, ich bin äußerst feinfühlig. Dank meines unglaublichen Tastsinns finde ich mich sogar im Dunkeln zurecht. Mein Tastsinn ist fast so gut wie... wie bei Katzen.
4: Ich würde es so sagen, dein Tastsinn reicht gerade mal aus, um ein paar Milchkannen über den Haufen zu rennen. Los, wir gehen wieder raus aus dem Stall.
3: Katzen orientieren sich auch mit Hilfe ihrer Tasthaare. Die sitzen über den Augen, seitlich oberhalb des Mauls und an den Pfoten. Die Tasthaare sind bis zu 8 cm lang. Mit diesen empfindlichen Fühlern spürt die Katze feinste Vibrationen und Bewegungen. Sogar in der Dunkelheit kann sie mit Hilfe ihrer Tasthaare in Sekundenbruchteilen den Körperumriss ihrer Beute erkennen. Und sie weiß, welches Tier sie vor sich hat. So kann die Katze gezielt ihr Opfer packen. Und das alles, ohne es zu sehen.
7: Hier, schau mal, Tess. Habe ich eben zusammengebaut. Eine spezielle Spezialkatzenbrille.
4: Was für ein Ding?
7: Eine Brille, mit der ich genauso gut sehen kann wie Katzen. Selbst im dunklen Stall werde ich alles sehen.
4: Das Ding sieht aus wie eine Sonnenbrille mit pechschwarzen Gläsern. Und damit willst du sogar im Dunkeln was sehen?
7: Diese Brille ist einfach eine super Erfindung von mir. Ich zeig's dir. Ich gehe jetzt in den Stall.
4: Oh. Du bist nicht in, sondern gegen den Stall gelaufen.
7: Oh, mein Kopf.
4: Wirklich eine super Brille. Bei dem Lärm, den du machst, verschreckst du hier alle Katzen. Für ihr feines Gehör muss dein Radar ohrenbetäubend sein. Die hören sogar Geräusche, die wir schon nicht mehr mitkriegen. Katzen hören nämlich unterm Stall.
7: Du meinst wohl Ultraschall.
3: Bei völliger Dunkelheit sehen auch Katzen nichts. Dafür können sie sich auf ihr feines Gehör verlassen. Denn Katzen hören sogenannte Ultraschalltöne. Diese Töne sind so hoch, dass unsere Ohren sie nicht hören können. Einige Tiere, wie zum Beispiel Mäuse, verständigen sich untereinander mit Ultraschalltönen. Das kann ihnen zum Verhängnis werden, weil die Katze diese Töne hört und damit weiß, wo die Maus ist.
4: Oh, Theos unglaublicher Tastsinn und seine spezielle Spezialkatzenbrille. Jetzt werde ich das übernehmen. Schließlich will ich mir eine Katze aussuchen. Und ich werde die Katzen hier auf dem Bauernhof finden.
7: Hä?
4: Und ich weiß auch schon, wie.
7: Und wie?
4: 3-mal darfst du raten.
7: Ach, Tess, nun lass schon die Katze aus dem Sack.
4: Ich werde sie mit meinem unwiderstehlichen Gesang anlocken.
7: Aber Tess, du wirst doch nicht...
4: Ihr kleinen Katzen, schleicht auf Läuse, Tatzen, komm doch her, das gefällt.
7: Aufhören!
4: Ist was?
7: Hör auf mit deinem Katzengejammer!
4: Katzengejammer? Mein Gesang nennst du Katzengejammer? Oh, so ein Mist! Da kommt der Hund von Bauer Katzwinkel. Der macht alles zunichte. Nach meinem betörenden Lied wären die Katzen bestimmt gleich gekommen. Aber diese Töne verscheucht sie mit ihrem Gekläffe. Hunde und Katzen vertragen sich doch nicht.
3: Oft wird erzählt, dass sich Hund und Katze von Natur aus nicht mögen. Doch das ist Unsinn. Es gibt viele Hunde und Katzen, die auch friedlich miteinander leben. Dass Hunde und Katze aneinander geraten, liegt möglicherweise an einer Art Missverständnis. Der Hund kann das Schnurren der Katze für Knurren halten. Und das ist unter Hunden die Warnung vor einem Angriff. Das Schwanzwedeln des Hundes kann wiederum die Katze als Warnung vor einem Angriff deuten. Katze und Hund scheinen also die Körpersprache des anderen falsch zu verstehen und gehen deshalb aufeinander los.
8: Von wegen, der Hund verscheucht die Katzen. Er führt uns auf die richtige Spur.
5: Wieso?
8: Na, sieh doch, der Hund beschnüffelt gerade die Katzen, die dort hinten unter dem Baum im Schatten liegen.
4: Dann wird's ja doch noch was mit meinem Haustier. Oh, endlich kann ich mir eine Katze aussuchen. Oh, da sind sogar ein paar ganz junge Kätzchen dabei.
8: Stimmt, die trinken gerade einen Schluck Milch.
4: Prost, Quentin.
3: Hauskatzen können etwa zweimal im Jahr Nachwuchs bekommen. Kurz vor der Geburt sucht sich die Katze einen ruhigen Ort, wo sie ihre Jungen, meist 4 bis 6 Kätzchen, ungestört zur Welt bringen kann. Schon wenige Minuten nach der Geburt tasten die Kleinen nach einer Zitze, um ihren ersten Schluck Milch zu trinken. Damit genug Milch herauskommt, stoßen sie immer wieder mit den Vorderpfoten an den Bauch der Mutter. Die Muttermilch versorgt die Kätzchen mit wichtigen Nährstoffen und schützt sie vor Krankheiten. In den ersten Tagen ist der Nachwuchs sehr hilflos. Sie können zwar schon etwas riechen, aber noch nichts hören und sehen. Erst nach einer Woche öffnen sie zum ersten Mal ihre Äuglein. Sie sind bei allen Kätzchen blau. Anfangs sehen sie alles noch verschwommen. Erst nach einem Monat können sie richtig sehen. Dann erforschen sie ihre Umgebung, spielen mit den Geschwistern und fressen auch schon mal festes Futter.
4: Mietz, Mietz, Mietz, komm. Ja, komm, mein Kleiner. Meinst du, ich kann die kleine Katze mal auf den Arm nehmen?
8: Lass das mal lieber mich machen. Ich kenne mich schließlich mit Katzen aus. So, komm zu Onkel Theo auf den Arm. Aua! Das Biest hat mich gekratzt.
4: Und du kennst dich mit Katzen aus,
3: Katzen haben spitze Krallen. Sie benutzen sie zum Angreifen, Verteidigen und Klettern. Beim Laufen oder Anschleichen sind die Krallen eingezogen und durch einen Hautlappen geschützt. Weil die Krallen nachwachsen und abstumpfen, müssen sie ständig geschärft werden. Hauskatzen kratzen mit den Vorderpfoten an Baumrinden oder Katzenbäumen. Dadurch streifen sie die äußere Hornschicht der stumpf gewordenen Kralle ab und eine neue, scharfe Kralle kommt zum Vorschein.
4: Tja, welche Katze nehme ich jetzt? Vielleicht die schwarze? Oder doch die braun-weiß gescheckte? Was meinst du, Theo? Welche Katze soll ich mir als Haustier mitnehmen?
8: Keine.
5: Wie bitte?
8: Ich hab doch von vornherein gesagt, dass mir keine Katze ins Haus kommt.
5: Aber Theo...
8: Nee, die verlieren doch immer Haare, schleppen uns hinterher noch tote Mäuse ins Haus und kratzen uns mit ihren scharfen Krallen auch noch unsere schicken Möbel kaputt.
5: Aber die sind so süß.
8: Schon, aber wer kümmert sich drum, wenn wir mal im Urlaub sind?
4: Na, Quentin. Stimmt's, Quentin?
8: Siehst du, Quentin ist davon auch nicht begeistert.
5: Und die kleinen Kätzchen hier auf dem Bauernhof? Da muss ich mich doch drum kümmern.
8: Das übernimmt schon die Katzenmutter. Die kommen gut alleine zurecht. Komm, ab nach Hause.
3: Die Katzenmutter bringt den Jungen alles Wichtige bei. Schon 5 Wochen nach der Geburt beginnt der Unterricht im Jagen. Zunächst bringt die Mutter den Jungen tote Mäuse und lässt sie damit spielen. Dann schleppt sie eine noch lebende Maus ins Nest. Die Kätzchen lernen, wie man gezielt auf die Beute springt, sie festhält und schließlich tötet. Beim nächsten Mal dürfen die Jungen unter der Aufsicht ihrer Mutter selbst das Fangen üben. Innerhalb eines Jahres haben die Jungen alles gelernt, was sie zum Überleben brauchen. Sie sind nun selbstständig und verlassen ihre Mutter.
8: So, und jetzt noch glatt polieren.
5: Schade. Ich hätte so gerne eine Katze als Haustier gehabt.
8: Fertig. Meine liebe Tess.
5: Ja?
8: Da es nun mal mit deiner Katze als Haustier nichts wird, möchte ich dir zum Trost ein kleines Geschenk machen.
5: Echt?
8: Nun ja, nichts Großes, eher was Kleines.
5: Was denn?
8: Also, ich habe nochmal gründlich mein Mieze macht Miau alles für die Katz-Buch durchgelesen und...
5: Ja?
8: Mich mal wieder selbst übertroffen. Darf ich vorstellen, ta-ta-ta-ta, meine selbstgebastelte Katze. Für dich.
5: Eine Katze aus Blech?
8: Was heißt hier, eine Katze aus Blech? Das ist ein Katzenroboter. Ich habe sie Mimi getauft. Sie ist fast wie eine echte Katze. Man kann mit ihr kuscheln und spielen. Und sie ist absolut pflegeleicht und macht keinen Dreck.
5: So.
8: Und das Beste, wenn man sie streichelt, schnurrt und miaut sie wie eine richtige Katze. Probier mal.
5: Na, dann werde ich sie mal streicheln. So, du kleine Mimi. Was war das denn? Eine Katze hört sich aber anders an.
8: Tja, ich glaube, hier ist noch eine Schraube locker. So, jetzt müsste es gehen. Streichel sie noch einmal.
5: Ich höre es genau. Sie miaut wie eine echte Katze.
8: Sehr witzig, Tess. Ja, ich muss wohl noch mal mit dem Hammer nachhelfen. Ja. So, jetzt müsste es gehen. Streichel sie noch mal.
5: Mensch, Theo, das soll ein Katzenroboter sein? Das klang eben eher wie ein Dinosaurier auf dem Klo.
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15: Im Studio begrüße ich die Ines. Servus. Letzten Sonntag war Vatertag. Zwar nicht bei uns in Österreich, aber in vielen anderen Ländern auf der Welt. Der Vatertag ist entstanden, um den Vätern für ihre Liebe und Fürsorge zu danken. Erfunden worden ist er von einer Frau namens Sonora Dodd in den USA, die ihrem Vater danken wollte. In Deutschland feiern viele Menschen Vatertag am gleichen Tag wie Christi Himmelfahrt. In Österreich ist es immer der zweite Sonntag im Juni. In anderen Ländern wie in Italien werden Väter am 19. März gefeiert, oft genauso groß wie die Mütter. Einige Kinder basteln auch Geschenke für ihre Väter, ähnlich wie am Muttertag. In der Landeshauptstadt Graz im Bundesland Steiermark wird am Sonntag gewählt. Wenn es um Themen wie Umweltschutz, Schule und Kindergarten oder auch um Gesundheit und Ernährung geht, dann werden in Österreich Menschen bestimmt, die sich darum kümmern. Dazu treten die in einer Wahl an, ganz ähnlich wie bei der Wahl zum Klassensprecher. In Graz, in der zweitgrößten Stadt Österreichs, entscheidet sich am kommenden Sonntag, wer Bürgermeisterin oder Bürgermeister wird. Dafür gehen alle, die in Graz wohnen, wahlberechtigt und mindestens 16 Jahre alt sind, in ein Wahllokal und geben dort geheim ihre Stimme ab. Frag doch mal bei deinen Eltern nach, warum sie wählen gehen und ob sie dir verraten wollen, wem sie ihre Stimme geben und warum. Vielleicht erfährst du da spannende Antworten. Wie bleiben wir bei der großen Hitze trotzdem cool? In ganz Österreich ist es immer noch sehr, sehr heiß. Temperaturen über 30 Grad Celsius lassen große und kleine Leute richtig schwitzen. Auch in der Nacht bleibt es in vielen Landeshauptstädten ungewöhnlich warm. Wenn die tiefste Temperatur nicht unter 20 Grad sinkt, dann sprechen wir von einer sogenannten Tropennacht. Was tun, wenn es also auch in den nächsten Nächten richtig heiß wird? Für einen erholsamen Schlaf kann man sich da zum Beispiel vor dem Zubettgehen noch mit lauwarmem Wasser abduschen. Und noch ein super Tipp, das Schlafleiberl legt man kurz vor dem Anziehen noch für ein paar Minuten in den Kühlschrank. Das fühlt sich dann auch schon ein bisschen angenehmer an. Na und in einem gut belüfteten, abgedunkelten Schlafzimmer können wir in heißen Nächten leichter durchschlafen. Erst gegen Ende der Woche soll die Hitzewelle etwas weniger werden.
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17: Alles zum Thema Sicherheit hier auf mein Kinderradio.
18: Hallo, hier ist die

0: du nirgends hängen bleibst. Das kann nämlich böse ausgehen.
1: Jetzt kommt mein Tipp für die Schaukel. Halte einen großen Sicherheitsabstand, wenn du an der Schaukel vorbeiläufst, damit dich nicht versehentlich jemand beim Schaukeln am Kopf treffen kann. Bei der Sandkiste schaust du am besten genau hin, bevor du dich hineinsetzt, ob da wohl keine Scherben rumliegen. Falls doch, sag das bitte gleich einem Erwachsenen. Weiter geht's mit der Rutsche.
0: Rutsch immer alleine. Warte oben, bis das Kind vor dir unten aufgestanden und weggegangen ist. Dann ist die Bahn frei für dich.
1: Richtig. Und wenn du drinnen in einer Halle in einer Spielewelt bist, zieh am besten Stoppersocken an. ABS-Socken, sagen auch manche dazu. Die haben so Gumminoppen auf der Sohle und geben dir beim Laufen auf dem glatten Boden guten Halt. Puh, das waren jetzt ganz schön viele Tipps, gell? Keine Sorge. Wenn dein Kopf das einmal gut gespeichert hat, dann geht das ganz automatisch. Spielen und aufpassen gleichzeitig. Stimmt's, Helmi?
0: Ja, genau, denn sicher ist sicher.
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6: Na, hast du Lust zu spielen? Also ich schon. Deswegen heißt die nächste Stunde hier auch Radinos Spielzeit. Weil ich halt so gern spiel. Und vielleicht hat die Mama wieder einen Spieltipp für mich. Und für dich. Und jetzt komm, lass uns spielen.

0: Und jetzt? Weißt du, was jetzt kommt?
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0: Genau, für alle unsere Geburtstagskinder ein tolles Lied zum Geburtstag.
1: Ja!
0: Na dann, alles Gute, liebe Freunde.
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0: Hallo liebe Mamas und Papas, Tagesmamas und Tagespapas, Kindergärtner, Kindergärtnerinnen, Babysitter und so weiter. Wir freuen uns sehr, dass ihr uns zuhört. Mein Kinderradio ist das einzige Radio hier, das sich ganz an die Kleinsten richtet. Aber zwischendurch haben wir uns auch mal was verdient. Zwischendurch mal kein Kinderlied, das tut schon gut. Und so eine kleine Auszeit, die gibt's jetzt.
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0: Na, war das nicht wieder ein wirklich tolles Lied bei uns auf mein Kinderradio? Also ich finde schon, der Radino, der kann es ja gar nicht erwarten, draußen auf der Straße Kreise mit Straßenmalkreide aufzumalen. Das will er nämlich machen, weil ich ihm gerade vorher erklärt habe, wie man Straßendart spielt. Ja, und weil der Radino so einen Spaß dabei hat, erzähle ich es gleich dir auch einmal, wie Straßendart funktioniert. Also, auf dem Boden wird eine Zielscheibe aufgemalt. Man fängt mit einem kleinen Kreis an und macht dann immer größere Kreise rundherum. Jeder Kreis bekommt eine Punkteanzahl. Der kleinste zum Beispiel 5 Punkte, jeder größere dann einen Punkt weniger. Dann versucht der Spieler, also jeder Spieler eigentlich, mit seinen 3 Steinen in die Kreise hineinzuwerfen. Wenn jeder Spieler alle seine Steine geworfen hat, dann werden die Punkte zusammengezählt und wer die meisten Punkte hat, der hat natürlich gewonnen.
1: Das Spiel ist ja wirklich dinotastisch.
0: Ja, und wenn du möchtest, dann könnt ihr vorher die Steine auch noch anmalen. Dann hast du zum Beispiel die grünen Steine und deine Freundin hat die roten Steine. Und so sieht man gleich, welche Steine welchem Spieler gehören und kann die Punkte noch leichter zusammenzählen. Und übrigens, wenn du auch ein Lieblingsspiel hast, dann schick uns doch über Radinos Handy-App eine Sprachnachricht mit der Spielbeschreibung. Wir spielen es dann gerne mal durch und dann stellen wir es hier im Radio auch vor.

0: Spiel zu Ende, Hahn wieder eingepackt. Los geht's! Heute ist Off-Day, freier Tag. Wir müssen uns einen Schlafplatz suchen. Das heißt Zelten.
1: Hallo hier bei uns auf Mein Kinderradio. Ich bin Radinos Mama und ich habe eine gute Nachricht für dich, wenn du gern Geschichten magst. Gleich kommt hier nämlich wieder eine. Welches ist, das kann ich dir leider nicht sagen, aber lass dich einfach überraschen. Jetzt gibt's noch Musik und dann viel Spaß.
2: Heute gibt es Buchstabensuppe. Auf einmal sind Nele und Nils ganz aufgeregt, denn sie haben etwas in ihren Tellern entdeckt. Aus einzelnen Buchstaben werden ganze Wörter, wenn man die Buchstaben richtig zusammenschiebt. Wollt ihr mal schauen? Kommt!

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1: Hallo, ich bin die Josie. Heute machen wir ein wunderschönes Bastelexperiment. Eine Seerose, die sich öffnet. Du brauchst dazu Papier, eine Schere, zwei verschieden große Teller und eine Schüssel mit Wasser. Die Teller nimmst du, um zwei Kreise auf das Papier zu malen. Zuerst malst du den größeren Teller nach, dann leg den kleineren genau in die Mitte des Kreises und zieh ihn nach. Jetzt zeichnest du Zacken zwischen den beiden Kreisen und schneidest sie aus. So soll jetzt die Form einer Sonne entstehen. Die Sonnenstrahlen oder besser gesagt die Blütenblätter klappst du jetzt nach innen. Dann kannst du deine Seerose schon in die Wasserschüssel legen und schau, was passiert. Wie durch Zauberhand öffnet sich die Blüte.
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0: Falscher Alarm. Feuerwehrhauptmann Steele hält in Bellas Café vor den Bewohnern von Pontypandy eine Rede. Was da wohl los ist?
1: Ich fühle mich geehrt, dass Sie gerade mich zum Vorsitzenden erwählt haben vom 1. Nachbarschaftswachschutzkomitee.
2: Ist ja komisch. Ich kann mich daran überhaupt nicht erinnern. Vielleicht waren wir an dem Tag gerade von Aliens entführt.
3: Oder wir sind irgendwo gegengerannt und haben das Erinnerungsvermögen verloren.
1: Mein Wunsch, Herrschaften, ist es, Pontypandy zur sichersten Gegend in Wales zu machen. Wir wollen unseren Ort von Verbrechen aller Art befreien und ein Auge auf den Nachbarn haben.
4: Das wurde aber auch höchste Zeit. Immer mehr Süßigkeiten verschwinden im Laden. Gerade letzte Woche sind sämtliche Lakritzstangen spurlos verschwunden.
0: Nun, vielleicht sollte Normans Mutter Dillis lieber ein Auge auf ihren Sohn halten, der ist nämlich gerade in diesem Moment schon wieder dabei, Kekse zu stibitzen.
1: Meine Mannschaft ist bereit, das Wachschutzprojekt aktiv zu unterstützen. Ich rufe hiermit alle dazu auf, dasselbe zu tun.
5: Hört mal, starten wir doch unser eigenes Kinderwachschutzprojekt.
6: Ja, wir könnten älteren Menschen helfen.
5: Genau, die haben auf sowas schon immer gewartet. Bereden wir es mit Onkel Sam, kommt los. Onkel Sam, wir wollen unseren eigenen Kinderwachschutz gründen.
3: Gute Idee.
1: So ist es recht. Ich wusste, meine Rede würde auch die Kleinen inspirieren.
5: Dürfen wir dann den Schuppen im Garten neben der Feuerwache zu unserem Hauptquartier machen?
1: Nun, na gut.
0: Gesagt, getan. Mandy hat sich schon in dem Schuppen einquartiert und nun kommen James und Sarah und klopfen an die Tür.
5: Die Losung?
6: Hä? Guck mich nicht an.
7: Operation,
5: Krise! Kommt rein!
7: Nanu? Was hast du damit vor?
5: Na hör mal, wir wollen doch für mehr Sicherheit sorgen. Wie Feuerwehrmann Sam.
0: Mandy hat ein Fernrohr aufgestellt und Sarah beginnt sofort, die Gegend zu erkunden.
6: Oh, man kann sogar den Weg rauf zum Pontypandy Mountain sehen. Und da ist Elvis, wie er mit einem Besen tanzt. Und da hängt Bella gerade ihre Wäsche auf.
7: Ah, da ist Norman. Wie geht's?
0: Jetzt haben die drei Norman beim Bohren in der Nase erwischt.
5: Was haben wir denn da? Interessant.
7: Was gibt's denn?
5: Da lungert ein verdächtiges Subjekt vor Dillis Laden herum.
6: Bist du sicher? Man sieht es doch nur sehr verschwommen.
5: Vertrau mir, ich habe einen siebten Sinn für sowas.
0: Gespannt beobachten die drei die verdächtige Person, die sich bis oben in einen Mantel mit Kapuze gehüllt hat.
5: Wusste ich's doch, der Kerl klaut Obst.
7: Wir rufen besser die Polizei.
5: Nicht nötig. Wir sind der Kinderwachschutz, oder? Sowas erledigen wir allein. Los, wir wollen ihn auf frischer Tat ertappen.
0: Und schon sind die drei Freunde unterwegs. Unterdessen führen die Feuerwehrleute wieder einmal eine Übung durch.
1: Ich brauche einen Freiwilligen für die Übungen. Jemand, der aufs Dach klettert und so tut, als käme er nicht mehr runter.
8: Nehmen Sie mich, Sir. Ich bin da oben, bevor Sie überhaupt sagen können. Lappabaluba, lappambum.
1: Na schön, Officer Credlington. Aber die Sicherheitsleine anlegen, bitte. Nur für den Fall. Sam, Sie unterbieten möglichst Ihre Bestzeit von 2 Minuten 20 Sekunden. Fertig? Los!
8: Halt! Wartet! Ich hab den Start verpatzt!
0: Die Mitglieder des Kinderwachschutzdienstes lauern derweil dem Obstdieb auf und Mandy schießt gleich ein paar Beweisfotos.
5: Der will doch glatt mit der Kiste voller Obst abhauen. Er darf uns auf keinen Fall entwischen. Ich hol lieber meinen Dad. Wir haben alle drei gesehen, wie er das Obst klaut.
8: Dem Treiben setzen wir ein Ende.
5: Dad, das kannst du nicht so einfach nehmen. Das ist Bellas bestes Tischtuch.
8: Ach, ich borg's mir doch nur.
0: Mit dem Tischtuch bewaffnet schleicht sich Mandys Dad Mike von hinten an den Dieb und fängt ihn darin ein.
9: Hey, was soll das?
10: Da steht ihr da wohl.
8: Helft mir.
0: Mit vereinten Kräften haben sie den immer noch mit dem Tischtuch bedeckten Dieb zu Boden gerungen, als Dillis dazukommt.
9: Hilfe!
4: Darf man erfahren, was hier gerade stattfindet?
8: Kein Grund zur Panik, Dillis. Wir haben alles unter Kontrolle.
7: Wir haben ihn dabei erwischt, wie er Obst geklaut hat.
4: So, so.
0: Vorsichtig lüftet Dillis das Tischtuch und zum Vorschein kommt der Busfahrer Trevor Evans.
4: Trevor Evans? Was soll das?
11: Ich wollte das Obst doch nicht stehlen. Ich wollte Dillis nur behilflich sein und es an ihre Kunden ausliefern.
4: Sonst geht's dir aber gut, ja?
11: Naja, es ging mir schon mal besser.
4: Komm mit rein, wir legen Eis darauf, damit du keine Beule bekommst.
0: Das ging aber ganz schön daneben.
8: Immer erst die Lage einschätzen, bevor man sich ins Getümmel stürzt, Mandy.
5: Die Leute sollten sich lieber freuen, dass wir helfen wollen.
0: Die Übung der Feuerwehr ist mittlerweile im vollen Gange und Elvis sitzt auf dem Dach und tut so, als käme er nicht mehr hinunter, damit die anderen ihn retten können.
8: Hilfe! Hilfe, Sam! Ich fall gleich runter!
3: Nicht in echt, ist ja klar. Hubrettungsbühne ausfahren!
0: Sam steigt auf die Hubbühne und Penny fährt ihn nach oben. Aber dann ist plötzlich Schluss, noch bevor Sam oben ist.
3: Penny, da stimmt was nicht mit dem Hubarm.
2: Ich habe den Hebel umgelegt, soweit es nur geht.
3: Verwünschte Tat. Ich fürchte, er klemmt.
1: Übung abbrechen. Abbrechen, habe ich gesagt. Officer Credlington, Sie seilen sich mit Hilfe der Sicherheitsleine ab.
8: Alles klar.
3: Sieht so aus, als ob Jupiter in die Inspektion müsste, was?
0: Bella in ihrem Café kommt gerade aus der Küche.
10: Oh, nichts geht über ausgemachte Soße. Mamma mia, sitzt der Deckel wieder fest.
0: Der Glasdeckel löst sich so plötzlich, dass nicht nur Bella, sondern auch die Katze Rosa von oben bis unten mit roter Soße beschmiert ist. Als der Kinderwachschutzdienst am Café vorbeigeht, wittert Mandy gleich einen Notfall und schaut durchs Fenster hinein.
5: Da muss es einen Überfall gegeben haben. Bellas Blut überströmt.
6: Dann ruf den Krankenwagen.
5: Nein, wozu denn das? Wie du weißt, ist meine Mutter Krankenschwester und ich kenne mich mit Erster Hilfe bestens aus.
6: Ja.
0: Schnell stürzen die drei zu Bella, um ihr nach dem vermeintlichen Überfall zu helfen.
5: Oh. Flach hinlegen.
10: Ey, was habt ihr mit mir vor?
5: Bitte flach auf den Boden legen. Wir müssen die Blutung stoppen. Verbandzeug, Verbandzeug. Nimm das Tischtuch da.
10: Nein, das...
5: Und nicht sprechen, Bella. Spar deine Kräfte.
10: Mama mia.
5: Puh. Sieht aus, als würde sie durchkommen. Gut gemacht.
0: Die arme Bella weiß gar nicht, wie ihr geschieht. Und in eins ihrer besten Tischtücher gehüllt, schaut sie verdutzt aus der Wäsche, während Katze Rosa ihr die Soße aus dem Gesicht leckt.
6: Das ist gar kein Blut. Das ist Tomatensoße.
0: Nun bemerkt auch Sarah den Irrtum.
5: Oh weia.
0: Offenbar hat Bella die drei ordentlich ausgeschimpft, denn sie kommen ein wenig geknickt nach draußen gelaufen.
5: Wie kann ein Mensch nur so undankbar sein? Das ist die Leiter von meinem Vater. Wieso steht die hier mitten im Weg? Die muss er vergessen haben. Das ist viel zu gefährlich. Wir müssen sie wegnehmen.
0: Mit vereinten Kräften versuchen die drei, die Leiter wegzutragen. Doch sie gerät ins Wanken.
5: Komm, gib her.
6: Vorsichtig!
0: Fällt um und bleibt mit einer Sprosse an der Türklinke des vorbeifahrenden Busses hängen.
5: Hallo Trevor, halt an!
6: Der hört dich nicht. Wir holen ihn auch nicht ein.
0: Und so fährt Trevor jetzt mit einer Leiter im Schlepptau herum.
8: Hey, wo habt ihr meine Leiter gelassen?
5: Na was? Was machst du denn da oben?
0: Und jetzt sitzt auch noch Mandys Vater Mike auf dem Dach fest.
8: Na was wohl, ich hab was am Dach reparieren müssen. Das ist mal wieder dein Werk, Mandy.
5: Nö, nicht nur meins. Dann rufen wir Feuerwehrmann Sam.
8: Ach, wozu denn? Ich komm allein runter.
6: Festhalten, Dad! Wir müssen Hilfe holen, und zwar sofort!
0: Mike ist abgerutscht und kann sich gerade noch am Dachfirst festhalten. Aber das hält er sicherlich nicht lange durch. Also rufen die Kinder schnell die Feuerwehr.
1: Mike floht in Schwierigkeiten, sitzt auf einem Dach fest.
2: Aber der Hubarm funktioniert nicht, Hauptmann.
3: Ach, vergiss es. Irgendwie kriegen wir den schon in Gang.
0: Also geht es mal wieder an die Arbeit. Mit Volldampf machen die Feuerwehrleute sich bereit, rutschen die Feuerleiter hinunter, holen Jupiter aus der Garage und brausen mit heulender Sirene zum Einsatzort. Unterdessen versuchen die Kinder, Mike Mut zu machen.
5: Halt dich nur fest, es wird alles wieder gut.
8: Ja,
5: wirst sehen.
8: Ich hör's schon, da kommt Feuerwehrmann Sam.
0: Ja. Ja, da sind sie auch schon. Gott sei Dank.
3: Keine Angst, Mike. Wir haben dich hier 0,0 unten.
8: Aber wie soll das gehen, Sam? Der Hubarm funktioniert doch nicht.
3: Fahr ihn aus. Mal sehen, wie weit er kommt.
0: Sam steht auf dem Hubarm, doch er kann Mike nicht ganz erreichen.
3: Hoppla. So wird es nichts. Es fehlt ein halber Meter.
8: Vielleicht komme ich ja...
0: Mike beginnt abzurutschen und dabei löst sich ein Dachziegel, der genau auf den Steuerknüppel des Hubraums fällt.
3: Hoppla! Oh, heiliger Florian, der Hebel ist wieder locker.
0: So ein Glück. Durch den Ziegel hat sich der Steuerhebel gelöst und die Bühne fährt nun bis ganz hinauf.
3: Na komm her!
0: Feuerwehrmann Sam bekommt Mandys Vater Mike sicher zu fassen. Gerettet.
11: Das geht vorüber.
8: Danke, das hoffe ich doch sehr.
5: Entschuldige, aber ich habe mir schon was gedacht, dass deine Leiter einen Unfall verursachen könnte.
8: Es ist ja auch nichts Schlimmes passiert. Bedank dich bei Sam.
3: Unsinn, ich hätte das niemals geschafft ohne die zwei. Und du merk dir's, Mandy, bestimmte Dinge überlässt man nun mal besser den Experten.
5: Oh ja, das tue ich ab heute bestimmt.
0: Mandy ist ein wenig geknickt, aber das vergisst sie gleich wieder, als Trevor mit seinem Bus vorfährt.
3: Oh!
11: Vermisst einer von euch eine Leiter?
0: Und es ist ja doch auch wieder alles gut und glücklich ausgegangen.

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0: jetzt wieder ein Klassiker der Musikgeschichte.
1: Rote Lippen soll man küssen.
0: Hier kommt die Auszeit für Oma und Opa.
1: Eben ein Lied, das ich mit der Oma immer ganz laut mitsinge.

wollen wir das ab nächsten Ersten mal probieren. 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
15: Die Ines ist für dich am Mikrofon. Hallo. In der Landeshauptstadt Graz im Bundesland Steiermark wird am Sonntag gewählt. Wenn es um Themen wie Umweltschutz, Schule und Kindergarten oder auch um Gesundheit und Ernährung geht, dann werden in Österreich Menschen bestimmt, die sich darum kümmern. Dazu treten die in einer Wahl an, ganz ähnlich wie bei der Wahl zum Klassensprecher. In Graz, in der zweitgrößten Stadt Österreichs, entscheidet sich am kommenden Sonntag, wer Bürgermeisterin oder Bürgermeister wird. Dafür gehen alle, die in Graz wohnen, wahlberechtigt und mindestens 16 Jahre alt sind, in ein Wahllokal und geben dort geheim ihre Stimme ab. Frag doch mal bei deinen Eltern nach, warum sie wählen gehen und ob sie dir verraten wollen, wem sie ihre Stimme geben und warum. Vielleicht erfährst du da spannende Antworten. Immer mehr Menschen essen viel Gemüse. Heimische Gemüsesorten wie Karotten und Tomaten, die in manchen Regionen Österreichs auch Paradeiser genannt werden, kommen immer öfter auf den Teller. Aktuell essen wir ca. 117 Kilogramm Gemüse im Jahr. Das ist in etwa so viel, wie 4 bis 5 Schulkinder zusammenwiegen. Vor allem im Bundesland Steiermark wird immer mehr Gemüse angebaut. Und dieses verkaufen die Bäuerinnen und Bauern gerne auch direkt bei ihnen am Hof. Damit wir weiterhin richtig gern und viel bei frischem Gemüse zugreifen, fördert das Land Steiermark, also die Regierung vom Bundesland Steiermark, auch weiterhin den Anbau für Gemüse. Kinder sollen spielerisch die deutsche Sprache erlernen. Vor allem Kinder, die aus einem anderen Land zu uns nach Österreich ziehen. Unterstützung beim Deutschlernen gibt's dafür mit dem Bildungsprogramm EDU – Eltern und Du im Bundesland Niederösterreich in der Stadtgemeinde Wiener Neustadt. Bei Familien mit Kindern im Alter von 0 bis 6 Jahren schauen da wöchentlich sogenannte Familienbesucherinnen und Besucher vorbei. Diese erlernen mit den Buben und Mädchen ganz spielerisch die deutsche Sprache. In diesem Jahr ist dieses Lernprogramm bei über 20 Kindern schon erfolgreich gewesen und dafür haben die Mädchen und Buben Urkunden erhalten. Dieses wertvolle Angebot fürs Deutschlernen soll auch weiterhin vielen Kindern ihren Schulstart erleichtern.
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16: Hallo, ich bin die Anna und heute erzähle ich dir, wie du erkennst, dass du schon zu lange auf deinem Handy spielst. Wenn du schon ein eigenes Smartphone hast, sind da sicher auch Spiele drauf. Oder vielleicht darfst du auf Mamas oder Papas Handy manchmal was spielen. Und immer wenn die dann sagen, so, jetzt ist aber Schluss, ist es gerade am lustigsten, oder? Das Gemeine an vielen Handyspielen ist, dass sie so gebaut sind, dass es einfach immer weitergeht. Wenn du ein Level geschafft hast, siehst du gleich das nächste. Und du denkst oder sagst dann vielleicht, nur ein Level noch, bitte, nur noch eine Runde. Genau das kann aber ein Zeichen sein, dass es schon zu viel für deinen Kopf ist. Nämlich, wenn du das Gefühl hast, dass du gar nicht mehr aufhören kannst, dann bestimmt dein Handy über dich und nicht du über das Handy. Gar nicht gut, oder? Und auch wenn du grantig wirst, ist es höchste Zeit, das Gerät wegzulegen. Stell doch mal einen Timer am Handy, also eine gewisse Zeitspanne ein, und wenn es dann klingelt und die Zeit um ist, schaltest du auch wirklich aus. Oder du machst mit deinen Eltern aus 2 Level und dann machst du was anderes, ohne Handy. Denn Videospiele machen Spaß, aber echte Abenteuer sind besser.
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0: Wann ist eigentlich wieder Vollmond? Ah, mein Mondkalender. Mal sehen. Hier, mein Sternzeichen. Hier, riskante Unternehmungen. Große Herausforderungen. Toll.
1: Das ist Lilly, die Hauptperson unserer Geschichte. Sie ist ungefähr so alt wie du und sieht aus wie ein gewöhnliches Kind. Das ist sie eigentlich auch, aber doch nicht ganz. Lilly besitzt nämlich etwas, was überhaupt nicht gewöhnlich ist. Ein Hexenbuch. Eines Morgens fand Lilly es neben ihrem Bett. Wie ist es da wohl hingekommen? Keine Ahnung. Lilly weiß nur, dass die schusselige Hexe Solunda Knorks das Buch aus Versehen liegen lassen hat. Und sie weiß, dass echte Zaubereien und wilde Hexentricks in dem Buch stehen. Einige davon hat Lilly schon ausprobiert, aber aufgepasst. Versuche lieber nicht, Lillys Hexereien nachzumachen. Hast du nur ein Wort falsch gelesen, wird Zahnbürste zum Hexenbesen. Aus Lehrerin wird böser Schurke, aus Eis am Stiel wird saure Gurke. Vorsichtshalber hat Hexe Lilly niemandem von ihrem tollen Buch erzählt. Sie ist sozusagen eine echte Geheimhexe. Auch vor ihrem kleinen Bruder Leon hält sie das Hexenbuch geheim. Das ist gar nicht so einfach, denn Leon ist sehr neugierig und kann manchmal ziemlich nervig sein. Lilly hat ihn aber trotzdem sehr lieb.
0: Nächste Woche ist... Oh, Neumond. Aber halt! Hier steht, alle Mondlandungen wurden bei beginnendem Neumond gemacht. Das wäre mal was. Per Hexensprung zum Mond und wieder zurück. Da würde die Nase aber gelb vor Neid werden. Wenn ich bloß irgendwas hätte, was vom Mond kommt. Sonst funktioniert die Reise ja nicht.
2: Welche Reise?
0: Oh, Leon! Oh, hast du mich erschreckt?
2: Wieso?
0: Ach, nimm die Flüstertüte runter und verschwinde!
2: Okay, aber erst sagst du mir, wo du hinreisen willst.
0: Blöde Frage. Zum Mond natürlich.
2: Haha, du hast ja gar keine Rakete.
0: Hab ich nicht. Ich hab mir sogar eine ganz besondere Rakete gekauft. Mhm. Eine, die darauf spezialisiert ist, kleine Brüder auf den Mond zu schießen. Zum Beispiel Brüder, die ohne anzuklopfen das Zimmer ihrer großen Schwester betreten.
2: Richtige Raketen? Wo kann man die denn kaufen?
0: Im Super-Billigladen, wo Mama immer nur das Toilettenpapier kauft. Aber bei der Stiftung Warentest haben sie gesagt, die Raketen dort taugen nicht viel. Die Mondraketen aus dem Kaffeeladen sollen noch viel besser sein.
2: Raketen aus dem Kaffeeladen?
0: Du weißt doch, dort, wo man nicht nur Kaffee, sondern auch Strumpfhosen und manchmal sogar Fahrräder bekommt. Die haben jetzt auch Raketen mit Kaffeeduftantrieb.
2: Echt?
0: Claro, du Zwerg.
3: Claro, du Mondziege.
0: Aufhören! Raus hier, hau ab!
2: Mama! Mama!
0: Oh, endlich ist er weg.
2: Mama, wir müssen in den Super-Billigladen, wo du immer das Klopapier kaufst.
4: Wir haben aber noch genug Klopapier. Viel dringender brauchen wir Kaffee und ein paar andere Sachen.
2: Noch besser! Da sind wir genau richtig.

Als Mama und Leon endlich mit ihrem Einkaufskorb bewaffnet verschwunden sind, vertieft sich Lilly wieder in ihren Mondkalender. Der Gedanke an einen Hexensprung zum Mond lässt sie nicht mehr los. Nur einen klitzekleinen Blick vom Mond auf die Erde wagen, wie ein echter Astronaut. Schon reift in Lillys Kopf ein Plan. Lilly weiß, dass die Nächte auf dem Mond bitterkalt sind. Bis zu minus 110 Grad haben die Astronauten gemessen. Und am Tage, wenn die Sonne scheint, kann es bis zu 120 Grad heiß werden, fast so heiß wie im Backofen.

0: Ohne Raumanzug kann man bei diesen Temperaturen natürlich nicht überleben.
1: Ich bräuchte also einen Raumanzug. Naja, den kann ich mir vielleicht basteln. Aber auf dem Mond ist die Luft doch so dünn. Da kann ein Mensch nicht atmen ohne Sauerstoffgerät. Ach, Moment mal. Sauerstoff? Sauerstoff? Da habe ich doch... Wo war das?
0: Lilly erinnert sich plötzlich an ihr Atlantis-Abenteuer. Damals hatte ihr die Aquanautin Vivian kleine Sauerstoffkugeln gegeben. Perlen, die man wie einen Kaugummi kauen muss, um als Mensch auch unter Wasser atmen zu können. Natürlich hatte Lilly einige dieser Spezialperlen mit in unsere Welt gerettet und in ihrer Geheimschublade sicher versteckt.
1: Ach, Bingo! Das dürfte reichen. Jede Perle gut gekaut, ergibt eine halbe Stunde Atemluft. Und länger als eine halbe Stunde bleibe ich sowieso nicht auf dem Mond. Ach, aber was nützen mir die Perlen, wenn ich nicht irgendeinen Gegenstand vom... Oh. Hallo?
2: Hi Lilly, hier ist Mona.
1: Ach, hi Mona. Na, was machst du? Wie geht's dir?
2: Ja, hör zu, Lilly. Wir haben nächsten Montag keine Schule.
1: Was?
2: Ja, weil wir gehen ins Planetarium zu der NASA-Ausstellung, weißt du, mit der ganzen Klasse.
1: Yippie, super. Oh, da wollte ich sowieso unbedingt hin, weil ich doch irgendwas vom Mond brauche für diesen...
2: Vom Mond? Was soll denn das heißen?
1: Vergiss es.
2: Oder wolltest du so einen kleinen Mondstein kaufen? Denk dran, dass ein winziger Krümel von dem Geröll schon über 10.000 Euro wert ist. Du müsstest ungefähr 1.000 Jahre sparen, um den von deinem Taschengeld zu bezahlen.
1: 100, Mona. Oh, Mathe war noch nie deine Stärke.
2: Stimmt.
1: Aber lass mal, wir sehen uns Montag im Planetarium. Soll ich Andreas und Jonas Bescheid sagen?
2: Ja, mach das bitte. Also, 8:30 am Eingang. Bis dann.
1: Okay, bis dann. Tschüss.

0: Ich bin Sternenhunter.
1: Ja, genau.
2: Ich habe extra meine Kette mit dem Mondstein umgehängt. Schön, nicht?
3: Mensch, Mona. Der kommt doch nicht vom Mond.
0: Echtes Mondgestein sieht ganz anders aus.
4: Ja, heißt bloß so, weil er so glänzt.
5: Riesige Brocken müssen das sein.
2: Was? Und glänzen gar nicht?
3: Wart's doch ab. Gleich sehen wir sie ja. Da kommt der Ausstellungsleiter.
6: So. Sind jetzt alle da?
7: Ja. Ja!
6: Dann folgt mir jetzt in den Ausstellungsraum mit unseren Prunkstücken. Also, passt auf. Hier seht ihr einen Originalraumanzug. Er wurde von Neil Armstrong getragen. So hieß der erste Mann, der den Mond betreten hat.
3: Und Lilly heißt die erste Frau.
2: Was hast du gesagt?
3: Ach, nichts.
6: Und nun das Wertvollste überhaupt in dieser Ausstellung. Proben von echtem Mondgestein. Ah, dort in der Vitrine.
0: Wo denn? Super Krümel?
3: Ja, sind Sie sicher, dass die NASA die nicht einfach am Bahndamm aufgesammelt hat?
6: Da bin ich ganz sicher. Vorsicht, bitte nicht zu nah an die Vitrine. Nicht berühren. Jede Berührung löst Alarm aus. Ihr seht nur einen winzigen Teil der Proben, die die Astronauten uns vom Mond mitgebracht haben. Viele kleine Gesteinsproben wurden Wissenschaftlern in aller Welt zum Untersuchen zur Verfügung gestellt. Oh. Na, ihr könnt euch vorstellen, wie viele Langfinger gerne nach dem Mondgestein greifen würden. Ja. Aber das ist zwecklos. Selbst Panzerknacker hätten keine Chance. Denn unbemerkt in das Gebäude einzudringen ist schon unmöglich. Für die Ausstellung ist unser Planetarium besser gesichert als jede Schatzkammer.
3: Oh. Mist!
2: Was hast du gesagt?
3: Oh, frag bitte nicht.
8: Lillys Blick wandert suchend umher. Aber in diesem Raum findet sich rein gar nichts, was sie für einen Hexensprung gebrauchen könnte. Hier gibt es nur die Vitrine und die Scheinwerfer darüber. Obergalaktischer Riesenmist. Womit soll sie sich denn heute Nacht heimlich ins Planetarium hexen, um einen Krümel aus der Vitrine für ihren Ausflug zum Mond auszuleihen?
9: Was? Die Lampe ist durchgebrannt.
0: Ein Kurzschluss. Aber die andere brennt doch noch.
6: Ja. Keine Panik. Es ist nichts weiter passiert. Offenbar ist einer der Scheinwerfer zu heiß geworden. Also bitte bleibt ruhig, Kinder, und folgt mir in den Vorraum. Vorsicht, bitte. Es liegen Scherben auf dem Boden, dass sich keiner verletzt.
3: Oh, super. Heute Nacht kann's losgehen.
2: Was hast du gesagt?
3: Nichts. Wieso?

pechschwarz ist die Nacht. So finster, dass man nicht einmal die heraufziehenden Gewitterwolken unterscheiden kann. Eine richtige Neumondnacht eben. Lilly liegt schwitzend in voller Montur unter der Bettdecke und wartet darauf, dass Mama endlich schlafen geht.

0: wohl aber auch Zeit. Cool. Voll krass. Wie ich aussehe. Verrückt. Naja. Nur der Mann im Mond. Ciao. Zu.
1: Lilly hat alles beisammen, um dem unsichtbaren Mond einen Besuch abzustatten. Sogar einen Polaranzug. Den hat ihr ein alter Mann gestern auf dem Trödelmarkt geschenkt. Dazu Papas riesige Gummistiefel inklusive 5 Paar Socken, Mamas dicke Handschuhe, die Sauerstoffperlen und... Halt! Sie muss unbedingt noch etwas für ihre Schwerkraft tun, denn der Mond hat ja viel weniger Anziehungskraft als die Erde. Um da oben nicht bei jedem Schritt wie auf einem Trampolin in die Höhe zu federn, braucht sie mehr Gewicht, und zwar an den Füßen.
0: Ah, die Taschenlampen. Wo habe ich die denn jetzt? Hier. So, die brauche ich sowieso, wenn ich auf der Schattenseite des Mondes landen sollte. Und wenn ich die jetzt so an den Stiefel klebe, da habe ich wenigstens die Hände frei. So, perfekt. Noch ein paar Blockbatterien dazu. Schwer genug für den Mond. Fehlt nur noch ein Stein aus der Vitrine. Auf geht's. Schnell ins Planetarium.

Schon steht sie im Vitrinenraum. Hier im Dunkeln erkennt man die violetten Lichtstrahlen der Alarmsicherung. Man kommt praktisch nicht an die Steine, ohne eine der Lichtschranken zu durchkreuzen. Egal, jetzt muss eben alles ganz schnell gehen. Lilly verstaut die Glassplitter in ihrer Tasche, schiebt sich fix einen ihrer Sauerstoffkaugummis in den Mund, sammelt sich kurz und dann ein beherzter Griff, der Deckel der Vitrine hebt sich und schon drückt Lilly einen Mondstein ans Herz. Noch während sie den magischen Spruch für den Hexensprung murmelt, flammt das Licht im Raum hell auf und eine schrecklich laute Sirene quäkt ohrenbetäubend. Es wird pechschwarz und Lilly spürt die Eiseskälte des unendlichen Weltalls. Und dann, was für ein Anblick, was für ein Augenblick!

Lilly ist auf der Schattenseite des Mondes gelandet und es ist kalt. Aschgraues Licht umgibt sie. Aber dies alles nimmt sie nicht wahr. Für sie gibt es nur ein schwarzes, unendliches All und eine wahrlich traumhafte Aussicht auf die Erde. Lillys Herz möchte bei diesem Anblick zerspringen. Kein Wunder, dass die Erde auch der blaue Planet genannt wird. Das versteht sie jetzt. Und dieser blaue Planet ist so schön.

0: Sehr klein und allein steht Lilly auf einer Ebene, die von riesigen schwarzbraunen Felsbrocken übersät ist. Als sie endlich nach sehr langer Zeit ihren Blick von der Erdkugel lösen kann, schaut sie sich um.
1: Boah. Genau wie die Bilder in meinem Mondkalender. Kein Baum, kein Strauch, nur Steine und Geröll. Ah, davon nehme ich mir aber welche mit. Oh, hier, das ist ein schöner Brocken. Da. Die werden staunen, wenn in der Vitrine plötzlich ein viel größerer Stein als vorher liegt. Oh, was ist das?
0: Oh. Lilly stutzt. Plötzlich kommt ein heller Punkt aus der Tiefe des Raumes auf sie zu. Der Punkt kommt näher und wird immer größer. Was ist das nur? Ein Komet? Jetzt erkennt sie den leuchtenden Feuerschweif einer Rakete. Lilly ist vom hellen Feuersturm geblendet und sucht in einer kleinen Felshöhle Deckung vor der unerträglichen Hitze, die vom Raketenantrieb ausgeht. Jetzt wird der Feuersturm schwächer und die Rakete landet. Lilly traut ihren Augen nicht. Nacheinander klettern drei ziemlich kleine, zweibeinige Gestalten in schweren Raumanzügen die Treppe hinab. Unten angekommen, bewegen sie sich behäbig direkt auf Lilly zu.
1: Genau nach mir suchen würden. Ich hau lieber ab. Schnell. Die Scherben für den Hexensprung zurück. Was? Ich fass es nicht. Kleine grüne Männchen aus dem All. Das glaubt mir doch keiner, wenn ich nach Hause komme.
2: So lang.
1: Hallo? Ich verstehe leider nur Bahnhof.
2: Ja, man hört den Namen, Ronne.
1: Ich heiße Lilly und komme von der Erde, vom blauen Planeten. Hallo? Das scheint ein Sprachcomputer zu sein, an dem Sie da dauernd herumschalten. Ich versuch's mal in Englisch. Hello? My name is Lilly. Hallo?
3: Sie hat Hallo gesagt. Ja. Los, hier muss
1: Oh, ich verstehe Sie.
2: Hallo, sei gegrüßt, ehrenwerte Frau oder Mann oder Tier. Hallo.
1: Mal sehen, ob die mich auch verstehen. Hallo, ich bin eine Fastfrau vom blauen Planeten, auch Erde genannt. Versteht ihr mich?
2: Ja, wir verstehen dich gut.
3: Du kommst von der Erde?
4: Das kann nicht sein.
3: Das können wir nicht glauben.
2: Du kommst aus dem
3: All. Sag uns, wer du wirklich bist.
4: Wir brauchen Hilfe.
1: Ihr müsst langsamer sprechen, wenn ich euch verstehen soll. Und nicht alle auf einmal. Ich habe nur verstanden, dass ihr Hilfe braucht. Also, was ist los?
2: Fremde Frau, wo ist deine Rakete? Womit bist du hierher gekommen?
1: Also... Wir Menschen, wir haben...
5: Die Menschen sind dumm.
2: Ja.
5: Sie können nicht ohne Raketen und ohne Sauerstoff ins All reisen.
3: Nein, das könnte.
2: Das stimmt. Und sie verschmutzen sogar ihre eigene Atmosphäre.
1: Oh, ja. Ja, leider.
2: Also, wie kannst du hier auf Luna atmen, ohne Sauerstoff?
5: Antworte,
2: ja.
1: Aber ich...
0: Lilly zögert. Wie soll sie erklären, dass sie normalerweise auch einen Raumanzug mit Sauerstoffversorgung braucht und dass Menschen natürlich normalerweise nicht ohne Raketentechnik auf den Mond fliegen können? Dass sie eine Geheimhexe ist, will sie selbst den Außerirdischen nicht offenbaren. Also zuckt Lilly nur mit den Schultern und bleibt eine weitere Antwort schuldig. Aber das scheint die kleinen grünen Wesen erst recht in helle Aufregung zu versetzen. Sie weichen vor ihr zurück und der größte von ihnen fällt sogar auf die Knie.
6: Eine Shakti-Kosakin.
7: Sie muss eine Shakti-Kosakin sein.
6: Vergib uns.
2: uns, hohe Frau. Du hast unsere Hilferufe vernommen.
4: Wir danken dir.
2: Bitte hilf uns.
4: Nur eine Shakti-Kosakin kann uns helfen.
1: Aber, na gut. Wie kann ich euch denn helfen?
2: Die Zeit drängt.
3: Ja.
2: Komm mit uns an Bord. Komm, wir fliegen nach Hause und erklären dir unterwegs alles in Ruhe.
4: Ja, komm. Ruhe mit mir.
1: Das klingt nach einem echten Shakti-Kosaken-Abenteuer. Auf mich könnt ihr zählen.

0: Zu ihrer Überraschung stellt Lilly fest, dass sie an Bord der Rakete ohne den Sauerstoffkaugummi atmen kann. Sie schält sich umständlich aus ihrem Polaranzug. Auch die Außerirdischen schlüpfen aus ihren Raumanzügen. Jetzt, wo sie keine Helme und Anzüge mehr tragen, sieht Lilly deutlich, dass ihre Augen dunkelrot sind. Ein schöner Kontrast zu ihrer hellgrünen Hautfarbe. Lilly erfährt, dass die fremden Wesen Otto 01, Otto 02 und Otto 03 heißen und vom Planeten Grünirk, auch der grüne Planet genannt, kommen und dass sie jemanden vermissen. Surrend schließt sich in diesem Moment die Ausstiegsklappe und ein leichtes Beben geht durch die Rakete. Fasziniert schaut Lilly aus einem Bullauge in die Tiefe des Weltraums. Dann wirft sie einen Blick auf ihre Armbanduhr. Worauf hat sie sich nur eingelassen? Von einem Planeten namens Grünirk steht nichts in ihrem Mondkalender. Allerdings sind darin auch keine grünen Wesen erwähnt, geschweige denn Shakti-Kosaken. Ein seltsam vertrautes Geräusch reißt sie aus ihren Träumen.
1: Gibt's hier Hunde?
2: Nein, doch. Aber nur einen.
3: Hund, meinen wir.
1: Aber ihr seid doch zwei.
2: Wie klug du bist.
3: Wir sind zwei Köpfe an einem Hund.
2: Oder ein Hund.
3: Mit zwei Köpfen.
1: Aha. Und wieso kann ich verstehen, was ihr bellt?
3: Übersetzungscomputer!
2: Da, auf unserem Rücken.
3: Sonst könnten wir dich ja auch nicht verstehen.
2: Ich heiße übrigens Belle.
3: Und ich heiße Leb.
2: Und du?
1: Mein Name ist Lilly. Lil.
2: Das ist ja fantastisch.
3: Du hast auch einen palindromischen Namen.
2: Astronaut Otto 02 behauptet, dass du eine Shakti-Kosakin bist.
3: Bist du das?
1: Wenn er das sagt.
2: Wirklich rätselhaft, diese Shaktis.
4: Der Commander Otto 00 bittet in den Speisesaal. Er ist angerichtet. Es gibt besonders leckeres Gimlickfleisch. Frisch serviert auf heißem Marsgestein.
1: Gimlickfleisch? Ich bin Vegetarierin und ich esse eigentlich kein Fleisch.
3: Komm schon, Elil.
2: Die Algensuppe mit Drachenaugen wird dir schmecken.
1: Algensuppe meinetwegen, aber ohne Augen. Wartet auf mich!

0: Die Algensuppe schmeckt überraschend gut. Und beim Essen erfährt Lilly vom eigentlichen Anliegen und Auftrag der Astronauten. Ein alter, besonders ehrwürdig aussehender grüner Außerirdischer wendet sich respektvoll an seine Tischnachbarin. Es ist Commander Otto 00, höchstpersönlich.
1: Lasst es euch wohl schmecken, verehrte Shaktikosakin Lilil.
2: Danke.
1: Hört mich an. Vor genau 10 Traugen sind wir auf Grünirk gestartet, um dem Auftrag der Kaiserin nachzukommen. Unsere Mission, das Finden von Prinzessin Süsirisüs. Wir vermuten, dass sie von Galaxis-Piraten entführt wurde und irgendwo im Universum versteckt gehalten wird, wahrscheinlich um Lösegeld zu erpressen. Alle Nachforschungen auf den Nachbarplaneten von Grünirk ergaben keine Spur von der Prinzessin.
2: Oh.
1: Nahe dem Terra zugeordneten Mond, genannt Luna, spielten unsere Biosuchsensoren mit einem Mal verrückt. Und wir landeten auf Luna, um der Sache auf den Grund zu gehen. Leider fanden wir weder die Piraten noch unsere geliebte Prinzessin, sondern euch. Trotzdem eine glückliche Fügung. Denn einer Shaktikosakin begegnet man nicht alle Trauge.
2: Exzellenz, was genau erwarten Sie von mir?
1: Oh, bitte, wenn wir euch Shaktikosakin auch fürchten, so wissen wir doch, dass ihr über geheime Kräfte verfügt. Ihr könnt ohne Raketen durchs Weltall reisen. Ihr braucht keine Luft zum Atmen. Und ihr könnt jede beliebige Gestalt annehmen. Ist es nicht so, verehrte Lelil?
2: Das mag schon sein, Exzellenz, aber...
3: Der Kapitän bittet um Aufmerksamkeit. In wenigen Minuten werden wir auf Grünirk landen. Bitte die Raumanzüge anlegen und Landepositionen einnehmen.
1: Es ist soweit. Sobald wir auf unserem Planeten gelandet sind, wird die Kaiserin euch empfangen. Sie ist untröstlich, seit ihre Tochter verschwunden ist.
3: Der Landeanflug ist eingeleitet. Der Kapitän verabschiedet sich und wünscht einen angenehmen Aufenthalt auf Grünirk.
2: Hoffentlich.

0: Gleißendes, blass-grünlich schimmerndes Licht empfängt Lilly, als sie aus der Raketenluke auf die Landerampe tritt. Sie kneift die Augen zu, bereut kurz, dass sie keine Sonnenbrille dabei hat und schaut sich dann blinzelnd um. Mindestens 3 Sonnen gleichzeitig spenden hier auf Grünurk blendendes Licht. Trotzdem ist es angenehm kühl. Eigenartig. Kalte Sonnen?
1: Die Zeit drängt, verehrte Lilil. Wir haben euch schon über Funk angekündigt. Unsere Kaiserin kann kaum erwarten, euch kennenzulernen. Bell und Leb werden euch hinführen.
2: Auf geht's! Komm mit!
3: Folge uns einfach!
4: Ja, ja. Ist ja gut. Ich komme hier gleich. Commander, wie soll ich der Kaiserin begegnen?
1: Die Kaiserin ist sehr streng. Die Gesetze des Universums müssen unbedingt eingehalten werden. Aber auch sie respektiert euch, Shaktikosaken. Hier, nehmt meinen Übersetzungscomputer mit. Dann könnt ihr euch am Hof mühelos verständigen. Bitte.
4: Oh, danke. Gute Idee. Also, Beleb, wo geht's lang?
3: Los, Bell!
5: Mach schon, Leb!
3: Zum Kaiserpalast!
5: Wir nehmen die Abkürzung durch den Dschungel.
3: Was denn sonst?
5: Auf geht's!
4: Halt! Nicht so schnell!
1: Viel Glück! Möge die Kaiserin euch gnädig sein.
0: Lilly versucht, mit dem Doppelkopfhund Schritt zu halten. Das ist gar nicht so einfach in ihren riesigen Stiefeln mit den angeklebten Batterien. Sie kommt ins Schwitzen und allmählich wird ihr doch etwas mulmig zumute. Was ist, wenn die strenge Kaiserin sie durchschaut und merkt, dass sie gar keine Shaktikosaken ist? Sollte sie nicht lieber schnell zurück ins Planetarium, den Stein in die Vitrine legen und den Mond von der Erde aus betrachten, statt sich auf einem vollkommen unbekannten grünen Planeten in Gefahr zu begeben? Schon tastet sie nach den Glasscherben und stellt sich vor, wie sie gleich landen wird. Dadurch zuckt sie ein schrecklicher Gedanke.
4: Oh, oh, ich untergalaktischer Riesentrottel. Oh, weia. Daran hätte ich doch denken müssen. Warum habe ich bloß mein Stoffmäuschen nicht mitgenommen? Dann könnte ich mich schön in mein Zimmer zurückhexen und den Stein später zurückbringen. Aber jetzt? Ach, das ganze Planetarium ist garantiert voll von Polizisten mit gezückten Dienstwaffen. Und alle suchen nach dem Dieb, der den Alarm ausgelöst hat. Wenn ich da jetzt auftauche. Nein, das geht nicht. Was soll ich bloß machen?
6: Lilly!
5: Du, beeil dich! Kaiserin wartet!
6: Lilil!
4: Oh, obergalaktischer Bockmist. Ich muss wohl... Ja, ich komme!

0: Wenig später steht Lilly vor der Kaiserin. Nicht nur an der Kaiserkrone hätte Lilly die Herrscherin unter all den Leuten des Hofstaates erkannt, sondern insbesondere an ihrer würdevollen Ausstrahlung. Ihre grüne Haut wirkt transparent und sehr zart und ihre dunkelroten Augen funkeln wie Rubine.
1: Willkommen, Fremde, in meinem Reich Grünirk. Ihr seid also Lilil aus dem Geschlechte der sagenhaften Shaktio-Kosaken.
2: So ist es. Ich bin gekommen, weil... Also, eure Leute haben mich hergeführt.
1: Entschuldigt bitte meine unhöfliche Ungeduld, aber ich will und muss es kurz machen. Ihr habt sicher gehört, dass meine Tochter von brutalen Galaxis-Piraten entführt wurde und höchstwahrscheinlich in großer Gefahr ist. Wir wissen nicht, wo wir sie noch suchen sollen. Jeder Winkel des uns bekannten Universums wurde durchkämmt. Ihr seid unsere letzte Hoffnung.
2: Ich habe vom Schicksal eurer Tochter gehört und ich bin hier, um euch zu helfen.
1: Alle Kreaturen unseres geliebten grünen Planeten werden euch unendlich dankbar sein. Und ich werde euch fürstlich belohnen, wenn ihr meine Tochter nur finden möget.
2: Schon gut. Ihr wisst, wir Shakti-Kosaken wirken im Geheimen. Wir wollen keinen Lohn. Unsere Hilfe ist gratis.
1: Ich verneige mich vor euch. Werdet ihr meine Tochter finden?
2: Wenn ich eure Tochter finden soll, so gebt mir bitte einen Gegenstand, der ihr sehr lieb ist. Den brauche ich für einen Findezauber.
3: Mich hat sie lieb. Mich hat sie auch sehr lieb.
1: Ach, süße, wie süß, mein Kind.
3: Und wir sind so traurig.
4: Ja, weil Süßere Süß nicht mehr da ist.
2: Hat sie nicht irgendein Lieblingsspielzeug?
3: Wir sind ihr Lieblingsspielzeug.
2: Ja.
1: Das ist wahr. Beleb ist ihr treuer Spielgefährte. Immer schon.
2: Ich meine einen Gegenstand, eine Sache, versteht ihr?
1: Das Einzige... Was mir außer der Erinnerung von ihr blieb, ist dieses kleine Zierdöschen, was ich, seit sie fort ist, immer bei mir trage.
2: Was ist denn da drin?
1: In diesem Döschen ist ein Zahn, der Gurkensaftzahn.
2: Gurkensaftzahn?
1: Gurkensaftzähne sind die Zähne, die unsere Grünling-Kinder als erstes verlieren. Danach kommen die Schulzähne und zuletzt die festen Zähne, die wir auch Körnlinge nennen.
2: Ach, ein Milchzahn! Der Gurkensaftzahn wäre perfekt für den Hexenspuk. Ich meine, für die Suche nach Süsirisüs.
1: Ich trenne mich nur ungern. Ihr müsst mir versprechen, dass ihr ihn mir zurückbringt, falls eure Mission fehlschlägt. Hier, nimm.
2: Ich verspreche es. Bei meinem Leben.
0: Die Kaiserin schrickt zusammen, als Lilly sich mit einem zischenden Geräusch in Luft auflöst. Im Stillen denkt sie sich, dass man bei einer Shakti-Kosakin wohl mit allem rechnen muss. Das Letzte, was die Kaiserin noch gesehen hat, war, dass Beleb Lilly auf den Arm sprang. Die Kaiserin seufzt. Nicht nur ihre Tochter, auch alle Dinge, die sie liebte, sind vorerst verschwunden. Lillys Hexensprung dauert nicht lange. So bleibt Lilly auch kaum Zeit nachzudenken. Schon spürt sie festen Boden unter ihren Füßen. Unter ihren Füßen? Nein, Lilly ist sitzend gelandet, mit Beleb auf dem Schoß.
2: Boah, oh, ist das kalt hier drin. Oh, oh, und Sauerstoff, oh, scheint es hier auch nicht zu geben. Oh. Stell die Perle. Schon besser. Was ist das überhaupt? Sitze ich hier in einem Käfig? Komisch. Wer ist das? Da auf der Bank, da. Schnell. Eins Bell und eins Lab. Und jetzt kauen. Ja, so ist gut. Hallo? Hallo?
4: Die Prinzessin.
5: Sie braucht Sauerstoff.
4: Und sie ist schon ganz blass.
2: Ich versuch's ja. Aber sie kaut nicht. Sie muss die Perlen zerkauen.
3: Süßeri, süß.
4: Bitte kau doch.
3: Mach auf und kau bitte.
2: Sie kann nicht. Sie ist ohnmächtig. Ach, was machen wir bloß?
4: Sie wird sterben.
5: Unsere Prinzessin wird sterben.
4: Und ihr Pritzelpips auch.
2: Ach, hört auf zu jaulen. Ich hab eine Idee. Hört mir genau zu, ja?
5: Ja.
4: Sei still.
5: Hör zu, Bell.
4: Ja.
5: Ja, doch.
2: Bell, du kaust die Sauerstoffperlen. Ich gebe dir eine nach der anderen. Und du, Lab, du pustest die Luft, die Bell aus den Perlen kaut, wieder heraus. Verstanden?
5: Ja.
4: Nein.
5: Verstanden.
4: Was?
2: Ich habe genug Sauerstoffperlen, um diese kleine Raumkapsel mit Atemluft zu füllen. Sie müssen nur gekaut werden. Also?
5: Hier damit.
4: Ich kaue.
5: Ich puste.
2: Gut so, Beleb. Und weiter kauen. Und pusten, was das Zeug hält. Und kau. Und pust. Und kau. Und pust. Und kau. Und pust. Und kau. Und pust. Und kau. Und pust. Und kau. Und pust. Und kau. Und pust. Es geht, es geht. Recht dünne Luft, aber immerhin. Hallo, Prinzessin?
3: Süßeri, süß.
4: Sie ist wach.
3: Sie lebt.
2: Konzentriert weiter kauen, Beleb. Prinzessin, Prinzessin Süßeri, süß. Geht's wieder?
6: Wo bin ich? Wer seid ihr?
0: Schon nimmt Prinzessin Süßiri-Süß wieder eine grünliche Farbe an. Aber die Gestalt neben ihr wird langsam rosa. Verflucht, was hat das denn zu bedeuten? Die Prinzessin öffnet schließlich ihre Augen.
6: Wie seid ihr hier hereingekommen? Und wo habt ihr die Sauerstoffvorräte her?
4: Sie ist eine mächtige Shanti-Gosakin.
5: Also frag nicht.
2: Mein Name ist Lilil. Die Kaiserin schickt mich.
6: Meine Mutter?
5: Die Kaiserin? Oh nein!
2: Oh doch! Und ich bin gekommen, um die Prinzessin aus deiner Gewalt zu befreien. Wer bist du überhaupt?
7: Ich bin ein Rotling und niemand rührt meine Prinzessin an. Ich fürchte euch Shakti-Kosaken nicht. Ich kämpfe! Verteidige dich!
6: Nein, nein! Bitte nicht, Pritzelpips! Die Fremde meint es gut mit uns, das spüre ich.
7: Und wenn sie ein Spion deiner Mutter ist? Die wollen uns schnappen und mich ins Gefängnis werfen.
6: Und warum hätte sie uns dann vor dem sicheren Tod bewahrt? Mhm. Nicht mehr lange und wir wären beide jämmerlich erstickt. Mhm. Bitte, Geliebter, steck das Schwert weg.
7: Ach, mein Grünchen, wir sind verloren. So oder so. Für uns beide gibt es keinen Platz im Universum.
2: Moment mal, was soll das denn heißen? Kann mir mal einer erklären, was hier eigentlich abgeht? Ich denke, die Prinzessin ist von einem brutalen Piraten entführt worden. Ihre Mutter macht sich die größten Sorgen und ihr?
6: Wir sind schon lange ein Liebespaar. Aber auf Grünhörg, auf meinem Planeten, da haben wir keine Zukunft.
7: Auf meinem roten Planeten auch nicht.
2: Das verstehe ich nicht. Wieso denn nicht?
6: Weil er kein Grünling ist. Undenkbar, dass die Kaisertochter einen anderen als einen Grünling heiratet.
2: So streng ist die Kaiserin?
7: Noch viel strenger, als du dir vorstellen kannst.
6: Sie muss sich schließlich auch als Kaiserin an das Gesetz des Universums halten. Das Gesetz wurde von einem mächtigen Shakti-Kosaken gemacht.
7: Und kann auch nur von einem Shakti-Kosaken geändert werden.
6: Ja.
2: Oder von einer Shakti-Kosakin.
0: In der engen Raumkapsel ist es mucksmäuschenstill geworden. Vier Paar Augen durchbohren Lilly mit fragenden Blicken. Dann geht einem nach dem anderen ein Licht auf und alle jubeln, bellen und fallen einander in die Arme. Lilly hat ihre liebe Not, alle wieder zu beruhigen und an den Heimflug zu erinnern. Erst als sie mehrfach versprochen hat, das Gesetz zu ändern und diese Gesetzesänderung gleich per SMS an die Shaktikosakische Verfassungsbehörde in Universien weitergegeben hat, kehrt langsam wieder Ruhe ein.
2: Eure Mutter wird dich und deinen Liebsten mit offenen Armen aufnehmen.
6: Meint ihr wirklich?
7: Ja, wird sie ihre Vorurteile gegenüber Rotlingen so schnell abschütteln können? Selbst wenn das Gesetz geändert ist?
2: Sicher. 1000% sicher.
4: Und Lilis Wort gilt. So wahr sie eine Shaktikosakin ist.
2: Dann lasst uns jetzt schleunigst zurückfliegen, bevor meine Sauerstoffvorräte aufgebraucht sind. Pritzelpips, würdest du bitte starten?
7: Das geht nicht. Leider.
2: Was?
7: Unsere Starterbatterien sind restlos aufgebraucht. Oh. Wir können den Antrieb nicht zünden.
6: Ja, bei unserer Flucht von Grünhörg wollten wir natürlich nicht entdeckt werden. Ja. Also sind wir lautlos nur mit Hilfe der Starterbatterien geflogen.
7: Ja, das haben die Akkus wohl nicht lange mitgemacht.
6: Ja. Und dann ging auch noch der Sauerstoff zur Neige. Naja, weil ohne den Hauptantrieb kein neuer Sauerstoff gebildet werden kann.
7: Genau.
6: Und wenn ihr uns nicht rechtzeitig gerettet hättet...
2: Wohin wolltet ihr denn eigentlich fliehen?
7: Das haben wir uns nicht genau überlegt.
6: Egal wohin, dachten wir. Bloß weit weg, wo wir ungestört zusammenleben dürfen.
2: Tja, rührend. Und wie kommen wir jetzt nach Hause?
4: Wir fliegen. Shaktikosaken können doch fliegen.
0: Ja, Shaktikosaken mögen fliegen können. Aber Lilly ist nur eine Geheimhexe. Und ob ihr Hexensprung wohl ausreicht, um zwei Außerirdische und einen doppelköpfigen Hund auf ihren Heimatplaneten zu transportieren? Wenn das schief geht, was dann? Am liebsten würde Lilly sich einfach zurück auf die Erde hexen. Ihre Reise zum Mond wird ihr allmählich zu galaktisch. Aber die Prinzessin vertraut ihr und der Kaiserin hat sie ein Versprechen gegeben. Sie kann diese fremden Wesen nicht einfach hilflos mitten im Universum zurücklassen und sich aus dem Staube machen. Außerdem ist es höchste Zeit, etwas zu tun, denn sie hat nur noch 5 Sauerstoffperlen übrig.
2: Hier, bitte. Und noch eine. Und langsam kauen.
6: Danke euch. Werden wir Grünhörg jemals wiedersehen?
2: Wieso nicht? Zweifelt ihr, Prinzessin?
6: Ja.
7: Allerdings, solange wir den Hauptantrieb unserer Raumkapsel nicht zünden können, ist an Heimflug nicht zu denken. Wir haben noch Luft zum Atmen, aber keine Energie. Die Akkus sind leer.
0: In diesem Moment hat Lilly eine wahrhaft zündende Idee.
2: Hört mal her! Wie ihr seht, habe ich an meinen Powerstiefeln einen Energiepack angeschlossen. Wenn es uns gelingen würde, meine Stiefel mit eurer Batterie zu verbinden, könnten wir die Aggregate zünden.
6: Ja.
2: Was ist? Nun helft mir gefälligst.
7: Oh, entschuldigt bitte, hohe Frau. Was kann ich tun?
2: Hier, nimm die Blockbatterien und schließe sie an.
7: Ja.
4: Wir haben das Kabel schon herausgeholt.
8: Ja, haben wir.
7: Alles klar, Belle. So, das hier ist der Zünder. Und hier das rote und das grüne Kabel. Fertig. Jetzt müsste es funktionieren. Soll ich?
6: Soll er?
2: Ich bitte darum. So, 3, 2, 1, zünden.
7: Ja.
2: Das nenne ich eine Sportrakete. Bald seid ihr zu Hause, Prinzessin.
6: Oh, ich bin euch so dankbar. Aber sollten wir unser Kommen nicht ankündigen, damit wir nicht für ein feindliches Schiff gehalten werden?
7: Gute Idee.
6: Ja.
7: Besonders, weil wir mit einer Redship 008 unterwegs sind, in der sich normalerweise nur Rotlinge fortbewegen.
6: Ja.
7: Der Funkkontakt steht. Hier, das Sprechgerät.
2: Ja. Shaktikosakin Lilil bittet freundlich um Landeerlaubnis. Haben Prinzessin Süsiri Süß an Bord und bringen sie heil zurück. Außerdem an Bord Commander Pretzelpips und der intergalaktische Superhund Beleb.
9: Ihr seid aufs Herzlichste willkommen, wer auch immer in eurer Begleitung ist.
7: Hoffentlich meint sie das ernst.
6: Natürlich meint sie das ernst. Mutter, wir kommen!
2: Keine Sorge. Ich habe das Gesetz geändert. So wahr ich Shaktikosaken Lilly bin.

0: Trotzdem ist den beiden Flüchtlingen mulmig zumute und sie sind gespannt, wie die Untertanen und der Hofstaat es aufnehmen werden, dass die Prinzessin mit einem Rotling heimkommt. Aber alle Sorge war umsonst. Natürlich wird die Prinzessin sehr stürmisch und herzlich begrüßt von ihrem Hofstaat, ihren Untertanen und ihren Freundinnen. Auch Lilli und Bellep werden gefeiert. Und Pritzlipips? Er steht ein wenig abseits und weiß nicht recht, wohin mit sich. Da wendet sich die Kaiserin ihm zu. Plötzlich ist es so still, dass man eine Stecknadel fallen hören könnte. Die Kaiserin geht Pritzlipips einen Schritt entgegen und legt ihre Hände auf seine Schultern.
1: Wie ihr wisst, pflegen wir Grünlinge zu sagen, dass Grün die Farbe der Hoffnung ist.
2: Und für uns Rotlinge ist Rot die Farbe der Liebe.
3: Dann wird alles in Ordnung kommen?
1: Alles ist in Ordnung.
3: Ihr seht, ich habe euch nicht so viel versprochen.
1: Dank sei dem treuen Hund Bellep. Und besonderer Dank gilt Lilil, ohne die... Aber wo ist sie denn?
0: Ja, wo ist Lilli? In der ganzen Aufregung hat niemand das leise Zawusch gehört, mit dem sich Lilli heimlich aus dem Staube gemacht hat. Lilli landet im Planetarium genau vor der gut gesicherten Vitrine. Alles ist still. Die Polizei ist offensichtlich schon wieder weg. Glück gehabt. Rasch legt Lilli einen viel größeren Mondstein an den leeren Platz in der Vitrine.
3: Die werden Augen machen, wenn ihre Gesteinsproben plötzlich gewachsen sind. Etwas Rätselhaftes ist immer dabei, wenn Geheimhexe Lilli ihre Finger im Spiel hat. Oh, was war das? Ach, nur ein Gewitter. Mist, wie komme ich jetzt nach Hause? Oder wenigstens raus aus dem Planetarium. Wäre ja noch schöner, wenn mich die Wachleute doch noch erwischen würden. Hier ist aber auch nichts, was nur im entferntesten... Ah, doch. Das da.
0: Ein Lächeln huscht über ihr Gesicht, als sie die Dreckspuren sieht, die die Polizisten mit ihren Schuhen hinterlassen haben. Lilli bückt sich und hebt ein nasses Lindenblatt auf. Ihr Fahrschein nach draußen.

0: Glück muss man haben. Da ist er ja. Gut, dass Mama immer einen im Blumentopf versteckt.
1: Leise schleicht Lilly in ihr Zimmer und schließt die Tür. Als erstes sucht sie ihren Mondkalender und trägt ein...
0: 1. Frau auf dem Mond. Liebesmission glücklich beendet.

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5: Servus und hallo, da ist die Ines. Grüß dich. Ein letztes Buch von Autorin Christine Nöstlinger wird bald veröffentlicht. Die österreichische Schriftstellerin hat mit ihren Kinderbüchern wie Geschichten vom Franz oder Die feuerrote Friederike viele Kinder in Österreich, die inzwischen erwachsen sind, begeistert. Vor 8 Jahren ist Christine Nöstlinger verstorben. Ihr letztes Buch wird nun aber dennoch bald erscheinen. Marie und die Wolke erzählt über ein Mädchen, das sich nicht sehnlicher wünscht als eine Wolke. Die Zeichnungen für diese fantasievolle Geschichte über Liebe und die kleinen Wunder des Alltags hat Christine Nöstlingers Tochter Barbara angefertigt. Präsentiert wird das neue Buch übrigens am 2. Juli beim Wiener Kinderlesefest in unserer Bundeshauptstadt Wien. Wie bleiben wir bei der großen Hitze trotzdem cool? In ganz Österreich ist es immer noch sehr, sehr heiß. Temperaturen über 30 Grad Celsius lassen große und kleine Leute richtig schwitzen. Auch in der Nacht bleibt es in vielen Landeshauptstädten ungewöhnlich warm. Wenn die tiefste Temperatur nicht unter 20 Grad sinkt, dann sprechen wir von einer sogenannten Tropennacht. Was tun, wenn es also auch in den nächsten Nächten richtig heiß wird? Für einen erholsamen Schlaf kann man sich da zum Beispiel vor dem Zubettgehen noch mit lauwarmem Wasser abduschen. Und noch ein super Tipp, das Schlafleiberl legt man kurz vor dem Anziehen noch für ein paar Minuten in den Kühlschrank. Das fühlt sich dann auch schon ein bisschen angenehmer an. Ja, und in einem gut belüfteten, abgedunkelten Schlafzimmer können wir in heißen Nächten leichter durchschlafen. Erst gegen Ende der Woche soll die Hitzewelle etwas weniger werden. Letzten Sonntag war Vatertag. Zwar nicht bei uns in Österreich, aber in vielen anderen Ländern auf der Welt. Der Vatertag ist entstanden, um den Vätern für ihre Liebe und Fürsorge zu danken. Erfunden worden ist er von einer Frau namens Sonora Dodd in den USA, die ihrem Vater danken wollte. In Deutschland feiern viele Menschen Vatertag am gleichen Tag wie Christi Himmelfahrt. In Österreich ist es immer der zweite Sonntag im Juni. In anderen Ländern wie in Italien werden Väter am 19. März gefeiert, oft genauso groß wie die Mütter. Einige Kinder basteln auch Geschenke für ihre Väter, ähnlich wie am Muttertag.
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4: So, es ist Zeit für eine neue Folge und damit auch Zeit für einen neuen Buchstaben im Internet-ABC. Heute ist der Buchstabe G, also G, wie Gaming dran. Ich bin André, hallöle, los geht's. Ein Wort, das du ganz bestimmt schon einmal aufgeschnappt hast, Gaming. Vielleicht tauchst du ja hin und wieder auch in die spannende Welt der Computerspiele ein. Das Wort Gaming ist Englisch. Es bedeutet eigentlich einfach nur so viel wie spielen. Und genau darum geht's beim Gaming auch. Ums Spiele spielen. Entweder auf einem Computer, einer Spielekonsole oder zum Beispiel auch auf einem Tablet. Manche sehen das als kleine Abenteuerreise in eine ganz eigene virtuelle Welt. Ganz viele Menschen spielen solche Spiele übrigens am liebsten über das Internet. Das nennt sich dann Online-Gaming. Das kann besonders viel Spaß machen, weil man über das Internet mit anderen Spielern gemeinsam spielen kann und die dafür gar nicht mal im selben Raum sitzen müssen wie du. Beim Online-Gaming triffst du dann vielleicht auch auf Menschen aus verschiedenen Ländern und Kulturen, die eben alle auch das Spiel mögen, das du gerne spielst. Ja, das kann schon wirklich eine lustige und gesellige Sache sein. Oft lernt man dabei sogar auch noch was. Aber nicht alles ist immer nur toll, wenn's ums Gaming geht. Wenn zum Beispiel fremde Menschen dich dazu bringen wollen, Dinge zu tun, die du aber eigentlich gar nicht tun möchtest, dann ist das eben nicht mehr in Ordnung. Denk daran, nicht einfach deine Adresse oder Telefonnummer weiterzugeben. Bitte, bitte nicht. Manchmal verliert man in solchen Spielen außerdem und kann auch schon mal richtig süchtig werden. Auch wenn Spiele Spaß machen. Andere Dinge wie Hausaufgaben, Sport oder Zeit mit Freunden und Familie in der echten Welt sollten auf keinen Fall zu kurz kommen. Außerdem ist noch wichtig beim Online-Gaming der Umgang mit anderen Spielern. Sei bitte immer nett und respektvoll zu deinen Mitspielerinnen und Mitspielern. Auch wenn du mal verlierst oder etwas nicht nach deinem Kopf läuft. Denn am Ende des Tages soll es beim Spielen vor allem um den Spaß gehen und auch das Miteinander.
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4: Auswahlspiel, Gegenteilspiel oder Reimwörterspiel. Na, hast du dir schon ein tolles Spiel ausgesucht, das du gerne in dieser Stunde mit mir spielen möchtest? Weil du weißt ja, es könnte ja sein, dass ich vielleicht schon dich zurückrufe. Ich weiß ja, du hast dich schon sehr, sehr lange angemeldet und wartest schon wirklich, wirklich lange auf einen Rückruf vom André aus dem Radio. Ja, ich weiß. Aber vielleicht, wer weiß schon, vielleicht rufe ich dich schon in dieser kommenden Stunde an. Und da musst du natürlich wissen,

0: mit uns, yeah.
1: Wir wollen hier am Nachmittag auf mein Kinderradio keine Zeit verlieren. Das nächste Kind ist schon wieder dran. Eine Vorstellung bitte, Hallöle.
2: Ich bin die Helena.
1: Ja, Helena, ich wünsche dir einen schönen Nachmittag. Wie alt bist du und in welchem Ort wohnst du?
2: Ich bin 6 Jahre und wohne in Niederösterreich.
1: In Niederösterreich, das ist aber ein großes Bundesland. Sogar das größte, das es gibt in Österreich.
2: Ja.
1: Du, und hier auf dem Anmeldezettel steht, du möchtest einmal Sängerin werden.
2: Ja, ja.
1: Und möchtest du eine Popsängerin werden oder eine Musicalsängerin? Was möchtest denn du werden?
2: Eine normale Sängerin.
1: Eine normale Sängerin. Und hast du dein Lieblingslied auch?
2: Nein.
1: Oder könntest du uns mal ein Lied vorsingen?
2: Nein.
1: Oh, schade. Das wäre jetzt aber toll gewesen, wenn wir hier schon mal eine echte Sängerin haben. Dass wir hier ein Lied bekommen. Aber ist kein Problem. Dann hätte ich gesagt, du grüßt einfach mal alle deine Freunde hier im Radio.
2: Bella, Emily, Raffaela, Noah und die anderen.
1: Und die anderen und alle, die sonst noch die Helena so kennen. Liebe Grüße natürlich auch von mir noch aus dem Radio. Und wir spielen jetzt ein Spiel, oder?
2: Ja.
1: Was für ein Spiel hast du dir denn ausgesucht?
2: Das Gegenteilspiel.
1: Das Gegenteilspiel, wie funktioniert das?
2: Du sagst ein Wort und ich muss das Gegenteil sagen.
1: Richtig, so funktioniert's. Was ist das Gegenteil von erlaubt?
2: Verboten.
1: Verboten ist das Gegenteil von erlaubt, richtig. Was ist das Gegenteil von gut?
2: Böse.
1: Böse ist das Gegenteil von gut, richtig. Und was ist das Gegenteil von Anfang?
2: Ende.
1: Ende ist das Gegenteil von Anfang. Hier kommt ein Applaus. Ah, das war die Helena, 6 Jahre alt aus dem Bundesland Niederösterreich. Helena, das hast du ganz, ganz großartig gemacht. Freut mich voll. Ich wünsche dir noch einen schönen Nachmittag.
2: Schönen Nachmittag.

0: So, ich würde sagen, wir haben wieder genug dinotastische Musik gespielt hier bei uns auf mein Kinderradio. Es ist wieder Zeit für ein Kindertelefonat. Und deshalb schauen wir gleich mal in Leitung 3. Wer hat sich denn angemeldet auf www.meinkinderradio.at?
1: Hallo, da ist die Annie.
0: Ja, Annie, ich wünsche dir einen schönen Nachmittag. Du klingst ein wenig so, als hättest du gerade geschlafen, so leise, wie du sprichst.
1: Nein.
0: Bist eh gut gelaunt, oder?
1: Ja.
0: Na, das ist ja super. Du, dann stell dich mal für alle Kinder in ganz Österreich vor. Wie alt bist du und in welchem Ort wohnst du?
1: Ich bin 8 Jahre alt und ich wohne in Klagenfurt.
0: Wow. Klagenfurt ist ja die Landeshauptstadt von welchem Bundesland?
1: Von Bundesland Kärnten.
0: Ja, vom Bundesland Kärnten ist Klagenfurt die Landeshauptstadt. Super, danke Annie, jetzt haben wir schon wieder was gelernt. Kriegst einen Applaus von uns. Annie, was möchtest du eigentlich werden, wenn du mal groß bist?
1: Zahnarzt.
0: Zahnarzt möchtest du werden? Wow, wie bist du denn darauf gekommen?
1: Weil mein Papa ist Zahnarzt.
0: Dein Papa ist Zahnarzt, das heißt, du kannst irgendwann einmal in seiner Praxis mitarbeiten.
1: Ja.
0: Das ist ja toll. Das heißt, nachdem dein Papa Zahnarzt ist, hast du eigentlich nie Angst haben müssen vor dem Zahnarzt.
1: Nein.
0: Und ich muss ja dazu sagen, vor den meisten Zahnärzten, da braucht man ja auch überhaupt keine Angst haben. Die sind eigentlich alle ganz lieb. Ist dein Papa auch lieb?
1: Ja.
0: Natürlich ist dein Papa lieb. Okay, du, weißt du, was hier steht auf meinem Anmeldezettel? Dass du wahnsinnig gerne Experimente machst.
1: Ja.
0: Was sind denn das für Experimente? Erzähl mal ein bisschen.
1: Maisstärke mit Wasser zusammentun und dann kann ich, wenn ich raufhaue, kann die Flüssigkeit nicht rein, also ich kann nicht reindrücken.
0: Boah, das klingt aber nach einem voll spannenden Experiment. Wow.
1: Ja, ist es.
0: Das sollten mal alle Kinder zu Hause ausprobieren und nachmachen.
1: Ja.
0: Danke, dass du uns dieses Experiment verraten hast. Das finde ich ja super. Du, Annie, sollen wir jetzt jede Menge Freunde von dir grüßen?
1: Ja.
0: Dann leg mal los.
1: Die Aleka, der Alexander, die Alina, die Alissa, die Ava, die Ayla, die Jasmin und die Isi, die Anna, Marie, meine Tante Bi, mein Onkel, meine Brüder, meine Mama, mein Papa, meine Schule, die ganze Welt und das war's.
0: Und das war's. Und ich schicke zu euch allen nach Kärnten ganz, ganz liebe Grüße aus dem Radio. Ich freue mich voll, dass ihr jetzt alle zuhört. So, Annie, wir spielen jetzt noch ein Spiel, oder?
1: Ja.
0: Hast du dir schon eines ausgesucht?
1: Ja.
0: Welches denn?
1: Das Auswahlspiel.
0: Das ist toll. Das ist das leichteste Spiel hier bei uns. Weil da sage ich 2 Wörter und was machst du?
1: Ich sage, was ich lieber mag.
0: Du sagst, was du lieber magst. Gut, dann legen wir gleich los. Okay, bist du konzentriert?
1: Ja.
0: Wasser oder Saft?
1: Wasser.
0: Das mit Sprudel oder ohne?
1: Ohne.
0: Oh, Leitungswasser ist wirklich lecker, weil bei uns in Österreich schmeckt das auch gut. Gut, Fernsehen oder Radio hören?
1: Fernseher.
0: Hast du eine Lieblingssendung?
1: Elemental.
0: Das ist aber eine tolle Sendung. Und dann habe ich noch die Frage, Filzstifte oder Wasserfarben?
1: Filzstifte.
0: Oh, Filzstifte sind toll. Hier kommt ein Applaus. Das war die Annie, 8 Jahre alt aus dem Bundesland Kärnten und du warst großartig, Annie. Vielen Dank, dass du mit dabei warst. Schönen Nachmittag.
1: Schönen Nachmittag, Admin und

0: Hier am Nachmittag bei meinem Kinderradio machen wir richtig viel Quatsch in der Mini-Disco. Da ist Zeit für Spaß, da ist Zeit für Witz. Und in Leitung 1, da wartet, glaube ich, schon jemand. Hallöle.
1: Hier spricht die Polizei.
0: Um Gottes Willen, die Polizei. Ich war aber gar nicht so, ich bin gar kein Verbrecher. Ich wollte eigentlich zum Kilian.
1: Okay, dann gebe ich dich jetzt zum Kilian.
0: Das wäre super. Hi Kilian, einen schönen Nachmittag wünsche ich dir.
1: Ich dir auch.
0: Das war sehr lustig, Kilian. Wie alt bist du eigentlich und wo wohnst du?
1: Ich wohne in Wien und bin 7 Jahre alt.
0: Das ist ja toll. Und hier steht auf der Anmeldung, du liebst Rasenmähen.
1: Ja.
0: Dann kannst du ja mal zu mir bitte kommen, weil ich hasse Rasenmähen. Warum findest du Rasenmähen toll?
1: Weil wenn man Rasen mäht, dass man seinem Garten was Schönes tut, dann es macht einfach Spaß.
0: Naja, so gesehen hast du sicherlich recht. Und hier steht auch, du hast 2 Staubsauger.
1: Also eigentlich habe ich nur einen Handstaubsauger und einen Roboter.
0: Ah, wie toll. Also als ich so alt war wie du, habe ich Staubsauger auch geliebt. Und da gab's mal so grüne Staubsauger. Ich weiß gar nicht, wie die. Ich glaube, die haben Kobold oder so geheißen. Die habe ich total toll gefunden, weil die haben mal eine andere Farbe gehabt. Was findest du so toll an Staubsaugern?
1: Ich finde es toll, dass bei den Robotern, dass sie einfach von alleine fahren können.
0: Und man braucht nichts tun, gell? Und die machen die Arbeit von alleine.
1: Ja.
0: Ich habe auch so einen Staubsaugerroboter zu Hause, den habe ich mit meiner Alexa zusammengehängt. Jetzt muss ich nicht mal mehr auf den Knopf drücken. Jetzt kann ich ihm sagen, dass er zurückgehen soll ins Körbchen. Ich sage immer ins Körbchen, wenn er zu seiner Station fährt.
1: Ja. Also bei mir, wenn ich ihn starte und was leer ist, fährt er von alleine.
0: Ja, das macht er auch, ja. Nur manchmal, muss ich sagen, wenn er irgendeinen Socken unter dem Bett erwischt, dann bleibt er irgendwo stehen. Der frisst nämlich, ich habe ja sehr lange die Waschmaschine in Verdacht gehabt. In Wahrheit ist es der Staubsaugerroboter. Hat deiner einen Namen?
1: Ja, Robi.
0: Robi, meiner heißt Dreamy. Na gut, dann hätte ich jetzt gesagt, haben wir mal den Robi und den Dreamy gegrüßt hier im Radio. Müssen wir sonst noch jede Menge Freunde von dir grüßen?
1: Ja.
0: Leg mal los.
1: Dino, Theresa, Jakob, Magdalena, Paulina, Leo, Emma, Amara, Tobi, Victoria, Timo, Mama, Papa, Aaron,
0: den Robo,
1: Camillo,
0: ah.
1: Peter.
0: Kannst du deine Schrift nicht lesen?
1: Martino, André. Ja, ich kann die was nicht lesen.
0: Dann hast du genauso eine schlampige Schrift wie ich.
1: Ja.
0: Kilian, das ist voll süß von dir. Danke für die lieben Grüße. Den Robo muss noch grüßen.
1: Den habe ich nicht aufgeschrieben.
0: Ja, dann sagen wir noch und Robo.
1: Und Robo.
0: Genau.
1: Robi heißt er eigentlich.
0: Also Robi, entschuldige. Also Auswahlspiel, Reimwörterspiel oder Gegenteilspiel. Was spielen wir jetzt?
1: Auswahlspiel.
0: Gut, geht's los?
1: Ja.
0: Ich sag 2 Dinge und du sagst, was du lieber magst, okay?
1: Ja.
0: Gut. Den Handstaubsauger oder den Robi?
1: Robi.
0: Gut. Vanilleeis oder Schokoladeneis?
1: Schokolade.
0: Und lange ausschlafen oder früh aufstehen?
1: Früh aufstehen.
0: Okay, hier kommt ein Applaus. Also beim Frühaufstehen ist es ja immer so eine Krux. Wenn ich früh aufstehen muss unter der Woche, dann will ich ja eigentlich lange schlafen. Und am Wochenende, wenn ich lange schlafen könnte, möchte ich früh aufstehen.
1: Tja, ja.
0: Es ist immer umgekehrt, als es sein sollte, oder?
1: Ja, auch bei mir.
0: Kilian, ich wünsche dir einen schönen Nachmittag. Schön, dass du mit dabei
1: ich
0: warst.
1: Auch.
0: Tschüss.
1: Tschüss.

0: ein Geburtstagslied gefällig? Sehr gerne. Wir spielen für alle Geburtstagskinder ein Geburtstagslied hier in der Minidisco auf mein Kinderradio. Das mache ich an dieser Stelle immer. Außerdem die besten Veranstaltungstipps aus ganz Österreich für Kinder, die gibt es auch gleich. Davor schauen wir noch auf Radinos Webseite www.meinkinderradio.at. Die Amelie, 5 Jahre alt aus Stegersbach im Bundesland Burgenland, die hat hereingeschrieben: Lieber Radino, lieber André, ich höre die Minidisco sehr gerne. Wow, das freut mich. Das Kinderradio macht mir sehr viel Spaß und ich höre es sehr gerne. Meistens, wenn ich mit der Mama im Auto sitze und sehr lange fahre, zum Beispiel zu meiner Oma. Schönen Tag und ganz viel Freude, eure Amelie aus Stegersbach. Du Amelie, ich freue mich voll, dass du so gerne die Minidisco hörst. Da hast du mir echt eine Freude gemacht. Und ich schicke dir ganz, ganz liebe Grüße ins Auto.
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2: Servus und hallo, ich bin's der David. Hip-Hop für alle heißt es bei den beiden Musikern Brudi und Bea, die durch die Wiener Parks touren. Bei freiem Eintritt wird knapp eine Stunde lang mit Kindern ab 2 Jahren gesungen, getanzt und vielleicht sogar gerappt. Zum Beispiel am 6. Juli um 11 Uhr vormittags im Arne-Karlsson-Park und um 5 am Nachmittag im Josef-Strauß-Park im 7. Bezirk. Der Sommerleseklub der Stadtbibliothek Pressbaum im Bundesland Niederösterreich startet am 6. Juli. Alle Kinder ab 7 Jahren können mitmachen und sich ab 22. Juni den Pass und Bewertungsbogen bei der Stadtbibliothek abholen oder online runterladen. Das Sommerleseklub-Abschlussfest findet dann am 13. September statt. Seid ihr alle da? Fragt der Kasperl 2-mal im Monat im Center West in Graz im Bundesland Steiermark. Tauch ein in eine Welt voller Lachen und Abenteuer mit Kasperl und seinen Freunden. Am 6. Juli ist es wieder soweit und das bei freiem Eintritt. Und wenn du auch einen Tipp für eine tolle Kinderveranstaltung hast, dann gib uns doch bitte Bescheid auf www.meinkinderradio.at.
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4: Ja, ich komme schon. Ich habe gerade eine E-Mail bekommen. Wir haben wieder ein Geburtstagskind.
1: Yeah! Schreib auch du, Radino, wenn du Geburtstag hast, eine Mail. radino@meinkinderradio.at.
4: Ich wünsche allen Geburtstagskindern einen dino-starken Tag. Und das nächste Lied

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1: Hallo André, hallo Radino, ich bin der Luca, komme aus der Appenzeller Schweiz. Und ich bin 4 Jahre alt und ich bin gerade in den Ferien in Italien.
2: Ich bin Victoria, komme aus Niederösterreich und bin 5 Jahre alt. Und ich habe Geburtstag. Tschüss, André. Schönen Nachmittag, Radino.
3: Hallo, Radino. Ich bin Victor. Ich bin 7 Jahre alt. Ich möchte alle meine Freunde grüßen. Ivan, Alex, Olivia, Maxi, Luca. Und ich möchte, wenn ich groß bin, ein Polizist oder Feuerwehr werden. Das war's.
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0: Ja, so klingt der Nachmittag hier bei uns auf mein Kinderradio in der Minidisco mit André. Und da kannst du auch gerne mit dabei sein. Einfach anmelden auf unserer Webseite www.meinkinderradio.at. In Leitung 4 wartet schon wieder jemand, hoffe ich zumindest. Ein Licht hier leuchtet auf meinem Mischpult. Ich frage einfach mal nach. Hallo?
1: Hallo.
0: Hallo. Ja, wer spricht denn da?
1: Niklas,
0: ich wünsche dir einen schönen Nachmittag. Schön, dass du mit dabei bist in der Minidisco.
1: Ich freue mich auch voll.
0: Das ist sehr schön. Du, die Kinder in ganz Österreich, die wollen dich jetzt ein bisschen besser kennenlernen, Niklas. Wie alt bist du denn und wo wohnst du?
1: Ich bin 6 Jahre und ich wohne in Oberösterreich.
0: Wow, Oberösterreich ist ja ein voll schönes Bundesland. Wie heißt denn der Ort, wo du wohnst?
1: Hagelsberg.
0: Sag mal, hagelt es bei euch dann voll oft? Na, ist gleich schön wie überall vom Wetter her. Du, sag mal, hier bei mir auf der Anmeldung steht, dass du von einem total tollen Schiff voll begeistert bist. Magst du uns ein bisschen was drüber erzählen? Was ist denn das für ein Schiff?
1: Titanic.
0: Die Titanic, das war ein großes Schiff, gell?
1: Mhm.
0: Und erzähl mal, was hat's mit der Titanic auf sich?
1: Ist gesunken.
0: Ah, das ist aber blöd. Aber das ist schon ziemlich lange her, gell? Und warum ist die gesunken damals?
1: Wegen einem Eisberg.
0: Okay, weil der Eisberg einfach da war oder weil die Titanic den gerammt hat?
1: Weil die Titanic den gerammt hat.
0: Oh, Wahnsinn. Du, und jetzt ist das Schiff gesunken und gibt's das Schiff irgendwo noch?
1: Nur in einem Museum.
0: Okay, also Teile von der Titanic, die sind ja geborgen worden und die gibt's dann in einem Museum zu sehen.
1: Und sie wollen's in den nächsten Jahren nachbauen.
0: Das ist ja toll. Das heißt, vielleicht kann man schon bald wieder auf einer Titanic fahren.
1: Mhm.
0: Das ist ja großartig. Danke, dass du uns das erzählt hast, Niklas. Sollen wir jetzt alle deine Freunde hier im Radio grüßen?
1: Mhm.
0: Zähl sie mal auf.
1: Benedikt, Nico, Alexander, Leonhard und Mama, Papa, Radino und Oma und Opa.
0: Wow, das ist ja toll. Liebe Grüße kommen auch von mir zu euch nach Oberösterreich. Und wir zwei, wir müssen jetzt was machen.
1: Spiel spielen.
0: Natürlich, du hast dir sicher schon eines ausgesucht, oder?
1: Mhm.
0: Welches denn?
1: Auswahlspiel.
0: Das Auswahlspiel. Der Niklas macht sich's leicht. Das ist ja unser leichtestes Spiel hier in der Minidisco. Bist du bereit?
1: Mhm.
0: Okay, dann legen wir los. Hund oder Katze?
1: Hund.
0: Der Hund. Habt ihr einen Hund zu Hause?
1: Mm-mm.
0: Aber es wäre toll, wenn man einen hätte, gell?
1: Mhm.
0: Mhm. Spinne oder Schlange?
1: Schlangen.
0: Wirklich? Magst du Schlangen?
1: Mhm.
0: Ich habe ja ein bisschen Angst vor Schlangen, wenn ich ehrlich bin. Okay. Und Wasser oder Saft?
1: Saft.
0: Welcher ist dein Lieblingssaft?
1: Erdbeer.
0: Erdbeer, den habe ich noch gar nie getrunken. Der schmeckt sicher voll lecker und süß, oder?
1: Mhm.
0: Hier kommt ein Applaus im Radio. Das war übrigens der Niklas, der ist 6 Jahre alt und kommt aus dem Bundesland Oberösterreich. Und der war heute Nachmittag in der Minidisco mit dabei. Schön, dass du da warst, Niklas.
1: Tschüss und schönen Nachmittag.

0: das mir jetzt echt.
1: Das war ja ein dinotastisches Lied, hm? Ich stehe hier ganz, ganz stolz mit meinem niegelnagelneuen Radino-Shirt im Studio und find's gerade ziemlich blöd, dass wir ein Radiosender sind, weil irgendwie kannst du mich so gar nicht sehen. Naja, jetzt musst du es dir halt einfach vorstellen, aber ich kann dir nur sagen, es ist schön. So schaut's nämlich aus. So, jetzt quatschen wir aber nicht lange herum, jetzt telefonieren wir einfach mal mit dem nächsten Kind. Hier bei uns auf mein Kinderradio, dafür ist ja die Mini-Disco da. In Leitung 7 wartet schon jemand. Hallöle.
2: Hallo.
1: Hallo, wer spricht denn da?
2: Der Florian Greimel.
1: Halli, hallo, lieber Florian, ich wünsche dir einen schönen Nachmittag. Geht's dir richtig gut?
2: Ja.
1: Super, jetzt sind alle Kinder natürlich sehr gespannt. Wie alt bist du?
2: 6.
1: Und in welchem Ort wohnst du?
2: Urscha.
1: Boah, jetzt musst du mir kurz helfen, das ist im Bundesland...
2: Steiermark,
1: wow. Urscha, ein sehr, sehr schöner Ortsname. Was möchtest du eigentlich werden, wenn du erwachsen bist vom Beruf?
2: Wissenschaftler,
1: was macht eigentlich ein Wissenschaftler?
2: Erfindet was.
1: Wow, dann möchtest du ja sogar Erfinder werden, oder?
2: Ja.
1: Okay, und hast du schon mal eine Idee? Was kann man so erfinden?
2: Ein Roboter zum Beispiel.
1: Das wäre ja richtig toll. Okay, und was kann der Roboter dann alles?
2: Zum Beispiel gehen.
1: Ja, aber vielleicht solltest du im Rollen auch, dann kann er nämlich fahren auch. Dann kann er gehen und fahren. Das wäre ja super.
2: Ja.
1: Du, und weißt du, was er noch können muss?
2: Was?
1: Er sollte auch Zähne putzen können, weil dann kann er dir am Abend die Zähne putzen und du musst es nicht selber machen.
2: Ja.
1: Das wäre doch super toll, oder?
2: Ja.
1: Haben wir noch eine Idee? Schnell, irgendwas Tolles muss er noch können.
2: Zum Beispiel fliegen.
1: Ja, fliegen wäre super. Und er muss ein gutes Gespür für Süßigkeiten haben, weil dann kann er wohin fliegen, Süßigkeiten holen und wieder zurückkommen.
2: Ja.
1: Das wäre ja großartig. Das muss ein Roboter werden, der die besten Süßigkeiten von der Welt zusammensammelt, sie zu dir bringt und danach kann er dir die Zähne putzen.
2: Ja.
1: Das ist ein großartiger Roboter. Ich glaube, du wirst der beste Erfinder in ganz Österreich, Florian.
2: Ja.
1: Soll ich dir was sagen? Alle deine Freunde warten jetzt gerade vor dem Radiogerät, dass du sie grüßt. Wollen wir sie aufzählen?
2: Ja.
1: Leg los.
2: Moritz, Florian Sinosa, Maxi, Annemie, Luisa, Patti, Steffi, Anton, Oma, Opa.
1: Und ich schicke noch liebe Grüße aus dem Radio oben drauf. Was sagst du jetzt?
2: Super.
1: Und wir spielen jetzt ein Spiel, oder?
2: Ja.
1: Ja, ich hoffe, alle deine Freunde drücken dir die Daumen. Welches Spiel hast du dir denn ausgesucht?
2: Das Reimwörterspiel.
1: Das ist ein tolles Spiel, weil es ist eines von den schwierigeren Spielen und damit bist du eines von den mutigen Kindern. Also, wie funktioniert das Reimwörterspiel? Erzähl mal.
2: Du sagst ein Wort und ich muss das Reimwort sagen.
1: Und hast du ein bisschen geübt auch?
2: Ich kann schon Reimwörter.
1: Okay, da müssen wir nicht mehr üben. Okay, dann legen wir los, oder?
2: Ja.
1: Was reimt sich auf Watte?
2: Matte.
1: Matte reimt sich auf Watte. Richtig, boah, das ist aber schnell gekommen. Was reimt sich auf Tonne?
2: Sonne.
1: Sonne reimt sich auf Tonne, richtig. Und was reimt sich auf Pfau?
2: Kau?
1: Kau reimt sich auf V. Ja, zumindest so einigermaßen. Das ist ein Applaus wert. Aber weißt du, das Frau hätte sich nämlich auch noch auf V gereimt. Aber ich lasse das Geld mit dem Kau. Kau einen Kaugummi, sage ich jetzt einfach mal, okay? Florian, 6 Jahre alt, aus Urscha im Bundesland Steiermark, war heute Nachmittag in der Minidisco mit dabei und es war urlustig mit dir. Bis bald.
2: Schönen

0: www.meinkinderradio.at. Das ist Radinos Webseite und da findest du das Anmeldeformular für die Mini-Disco hier auf Mein Kinderradio. Also ich würde mich freuen, wenn du dich anmeldest und dann auch mit dabei bist. So, wir schauen gleich mal in Leitung 4. Hallöle!
1: Hallo André, schönen Nachmittag, hier ist die Alia.
0: Die Alia, schönen Nachmittag wünsche ich dir. Du, wie alt bist du und in welchem Ort wohnst du?
1: Also ich bin 8.
0: Ja? Und wohnst wo?
1: In Österreich.
0: Ja, Österreich ist natürlich groß. Innsbruck. Und weißt du auch, von welchem Bundesland Innsbruck die Landeshauptstadt ist? Das ist nämlich dein Bundesland, das ist Tirol.
1: Tirol,
0: genau. Du, hier auf dem Zettel steht, du bist in einem Kletterverein.
1: Ja.
0: Was macht man in einem Kletterverein?
1: Klettern.
0: Ja, logisch. Aber kletterst du da so richtig hoch auf Wände?
1: Ja.
0: Wow, und hast du da gar keine Angst?
1: Nein, da hänge ich ja an einem Seil.
0: Ach so, logisch, da bist du ja total gut abgesichert. Großartig.
1: Aber man kann ja auch ohne Seil machen.
0: Ja, aber das ist dann gefährlich, oder?
1: Das Bouldern.
0: Ah, und boulderst du auch schon?
1: Ja, aber nicht so hoch, weil man kann ja viel weiter runterfallen, wenn man kein Seil hat.
0: Ja, je höher man ist, desto weiter kann man auch runterfallen. Logisch, nicht? Du, sollen wir jetzt alle deine Freunde hier im Radio grüßen?
1: Ja.
0: Dann leg mal los.
1: Also ich grüße meine Freunde, die Lia, die Bettina, die Katharina, die Leona, den Herr Baumgärtner, die Mama, den Baro, meine Schwester Emina, Opa, Oma, mein Bibi, Patrick, Oma Rosa und den Ömer.
0: Du, das waren jetzt so viele Leute. Hast du die jetzt alle auswendig gewusst oder hast du dir das schon aufgeschrieben gehabt?
1: Auswendig.
0: Wahnsinn, das ist mir schon mal einen Applaus wert. Super. Du hörst ja gerne die Mini-Disco, Alia, oder?
1: Ja.
0: Dann weißt du auch, was ich mit jedem Kind mache.
1: Ja.
0: Was denn?
1: Du fragst, welches Spiel ich spielen möchte und dann soll ich beantworten.
0: Okay, dann stelle ich jetzt die Frage. Alia, welches Spiel möchtest du denn spielen?
1: Das Auswahlspiel.
0: Das Auswahlspiel. Wie funktioniert denn das Auswahlspiel?
1: Du sagst zwei Dinge und ich muss sagen, was ich am liebsten mag.
0: Und bist du konzentriert?
1: Ja.
0: Dann legen wir los. Was magst du lieber? Wasser oder Saft?
1: Wasser.
0: Ostern oder Weihnachten?
1: Ostern.
0: Und jetzt kommt's, aufpassen. Zähne putzen oder Haare frisieren?
1: Zähne putzen.
0: Hier kommt ein Applaus. Das war die Alia. Die Alia ist 8 Jahre alt aus dem schönen Bundesland Tirol. Und Alia, ich habe mich voll gefreut, dass du mit dabei warst.
1: Danke.
0: Schönen Nachmittag. Tschüss.
1: Schönen Nachmittag. Tschüss.

0: Wow, ein Blick auf die Uhr verrät uns, es ist gleich 5 Uhr am Nachmittag. Und um 5 Uhr am Nachmittag gibt es natürlich wie jede Stunde bei uns immer zur vollen Stunde die Kindernachrichten. Da erfährst du alles, was du wissen musst, praktisch und kompakt zusammengefasst. Und an dieser Stelle, da schaue ich ja auch gerne mal, ob es neue Sprachnachrichten gibt, die du uns schicken kannst über die Mein Kinderradio Smartphone App. Und ja, auch in dieser Stunde ist natürlich eine hereingekommen. Hören wir mal rein.
1: Hallo Radio. Hier sind der Gerald und die
2: Lila.
1: Und wir wollen auch liebe Grüße ausrichten und sagen, dass wir sehr oft Radino hören, oder?
2: Ja, und ich liebe Radino dich.
1: Und was hast du noch gern?
2: Die Geschichten, die Lieder und die Kinderwüste. Aber am liebsten die Anrufe.
1: Alles Liebe, Papa.
2: Alles Liebe, Papa.
0: Papa, tschüss. Na, das ist ja sehr, sehr lieb gewesen. Du, Radino, magst du nicht dein Bussi zurückschicken?
3: Und ich schick dir noch ein ganz dickes Bussi.
0: Oh, das ist aber sehr lieb. Schönen Nachmittag wünsche ich dir.
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17: Im Studio begrüße ich die Ines. Servus. Obwohl Wolfgang Amadeus Mozart schon lange tot ist, kommen immer wieder neue Stücke ans Licht. Ein französischer Musikforscher hat in Paris, der Hauptstadt vom Land Frankreich, ein altes Notenbuch von Mozart entdeckt. Es ist sehr besonders, weil es bisher unbekannt war. Das Buch enthält 7 Musikstücke für Harfe und Flöte, die aus dem Jahr 1778 stammen. Diese besonderen Melodien hat Mozart für eine Musikerin geschrieben, der er damals das Komponieren beigebracht hat. Am 21. Juni sind die Stücke in der Nationalbibliothek in Paris gespielt worden. Der Forscher, der das Buch entdeckt hat, konnte es erkennen, weil die Noten und das Papier typisch für Mozart waren. Sogar die berühmte Universität Mozarteum hat bestätigt, dass die Musik von Mozart ist. In China hat das Drachenbootfest stattgefunden. In Hongkong ist dieses Fest ein aufregendes Sommerereignis mit Drachenbootrennen und leckerem Essen. Bei dem Rennen paddeln Teams in bunten Booten um die Wette. Das Fest erinnert an den Dichter Ku Huan und ist über 1000 Jahre alt. In Tai-O gibt es eine besondere Parade mit Götterstatuen auf Booten. Neben den spannenden Rennen gibt es leckere Zongzi, das sind Klebreisklöße mit verschiedenen Füllungen. Das Fest wird mit Duftsäckchen gefeiert, die man verschenkt, um Glück und Gesundheit zu wünschen. Und weil das Drachenbootfest so beliebt ist, finden auch in der restlichen Welt Drachenbootrennen statt. Schwimmen lernen ist im Bundesland Niederösterreich kostenlos. Und zwar für alle Kinder, die zwischen 5 und 10 Jahre alt sind und noch keine Schwimmkurse davor besucht haben. Das Projekt Schwimmkids bietet in diesem Sommer an 23 Standorten im ganzen Bundesland Niederösterreich Gratiskurse an, damit sich Kinder sicher im Wasser fühlen. Das kostenlose Angebot fürs Schwimmen lernen soll Familien entlasten und den Kindern Selbstvertrauen und die Freude an Bewegung näher bringen. Anmelden für die insgesamt 160 Schwimmkurse kann man sich ab sofort und nur online auf schwimmkids.sportlandnoe.at.
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21: So, Konrad, na dann schauen wir mal, ob wieder jemand eine Anfrage an sparefroh@meinkinderradio.at geschickt hat.
22: Ja, Leon, er ist 5 Jahre und kommt aus Wien. Und er möchte wissen, wie die Leute früher gespart haben. Also, wo sie ihr Geld aufgehoben haben, als es noch keine Banken gab. Josie, kannst du dich da noch erinnern?
21: Du Frechdachs, so alt bin ich auch wieder noch nicht. Wie ich auf die Welt gekommen bin, da hat es schon längst Banken gegeben. Aber ich weiß, dass meine Groß- und Urgroßeltern noch nicht zur Bank gegangen sind. Sie haben ihr Geld zu Hause aufgehoben.
22: Im Sparschwein?
21: Sparschweinerln, so wie wir sie heute kennen, die hat es damals noch nicht gegeben. Aber die Leute haben das Geld im Haus gut versteckt. Ein beliebter Platz für die Ersparnisse war zum Beispiel das Bett. Die Leute haben das Geld einfach unter die Matratze gesteckt.
22: Kein sehr sicherer Ort, außer man liegt gerade drauf.
21: Andere haben das Geld in der Küche in Zuckerdosen oder anderen Gefäßen ins Regal gestellt. Daraus sind dann die heutigen Sparbüchsen entstanden. Aber am bekanntesten aus der früheren Zeit ist wohl der Sparstrumpf. Damals war es einfach eine Socke, in der das Geld gesammelt und gespart worden ist.
22: Na, hoffentlich eine gewaschene Socke.
21: Als Erinnerung an die alten Sparstrümpfe gibt es sie jetzt wieder. Das sind meistens bunte gestrickte Strümpfe oder Socken und oben ist ein Blättchen mit einem Schlitz. So kann man Münzen wie in ein Sparschwein in den Sparstrumpf fallen lassen.
22: Nur, dass man keine Zinsen für sein Geld bekommt. Na dann, ich trage mein erspartes Geld lieber zur Bank und lege es aufs Sparbuch.

0: Dinotastische Lieder, den ganzen Nachmittag zum Tanzen im Kinderzimmer, hörst du bei uns hier auf mein Kinderradio. Hier ist die Minidisco. Ich wünsche dir einen schönen Nachmittag. So, hier habe ich wieder einen Zettel mit einer Anmeldung und einer Nummer. Die gebe ich hier ein. Und dann hoffe ich auch, dass irgendein Kind in Österreich auch abhebt.
1: Hallo?
0: Hallo, wer spricht denn da?
1: Der David K.
0: Hallo David, schönen Nachmittag. Ich hoffe, es geht dir richtig gut.
1: Ja.
0: Du hast sicher unglaublich lange auf meinen Rückruf gewartet, nehme ich mal an.
1: Ja, fast 2 Jahre.
0: Was? So lange? Wahnsinn. Ja. Aber siehst du, ich vergesse auf kein einziges Kind und hier bin ich. David, magst du dich mal für alle Kinder in ganz Österreich schnell mal vorstellen? Wie alt bist du und wo wohnst du?
1: Ich bin der David und ich wohne in Dürnstein.
0: Das ist in Niederösterreich, gell?
1: Ja.
0: Ja, und wie alt bist du?
1: Ich bin 7.
0: 7 Jahre alt. Und was ist so dein Lieblingsfach in der Schule?
1: Mathematik.
0: Wow, das ist ja richtig toll. Und warum ist Mathematik so toll für dich?
1: Weil das so viele Zahlen sind und man ganz viel rechnen kann.
0: Das ist ja unglaublich toll. Und Rechnen ist vor allem auch was Wichtiges eigentlich, nicht?
1: Ja.
0: Kann man immer brauchen. Du, du gehst in eine 2-sprachige internationale Schule. Was ist denn das für eine Schule?
1: Das ist die International School Krems.
0: Mhm. Und du wachst 2-sprachig auf.
1: Ja.
0: Welche Sprachen sprichst du? Also Deutsch wissen wir ja.
1: Englisch.
0: Englisch. Das ist ja toll. Magst du vielleicht allen Kindern in ganz Österreich jetzt einfach mal einen Satz beibringen?
1: Ja.
0: Dann leg mal los.
1: The teacher is in front of the board.
0: Okay, also wir hören uns den Satz jetzt nochmal an. The teacher is in front of the board. Und was heißt das auf Deutsch?
1: Der Lehrer ist vor der Tafel.
0: Der Lehrer steht vor der Tafel, heißt das. Sag's nochmal auf Englisch für die Kinder.
1: The teacher is in front of the board.
0: Das ist ja super. Ich würde sagen, das ist mir schon mal den ersten Applaus wert. Unser David aus Dürnstein in Niederösterreich. Ein unglaubliches Englisch-Genie. Finde ich großartig. So, jetzt hätte ich gesagt, wir grüßen jede Menge Freunde von dir, oder?
1: Ja.
0: Leg mal los.
1: Der Oskar, die Elisa, der Corwin, der Moritz und der Hugo.
0: Und von mir kommen natürlich noch ganz liebe Grüße aus dem Radio dazu. Was machen wir jetzt?
1: Wir spielen ein Spiel.
0: Natürlich spielen wir jetzt ein Spiel. Hast du dir schon eines ausgesucht?
1: Ja.
0: Welches?
1: Das Auswahlspiel.
0: Natürlich das Auswahlspiel. Da sag ich 2 Wörter und was machst du?
1: Ich sag, was ich lieber habe.
0: Natürlich. Bist du schon konzentriert?
1: Ja.
0: Okay. Zähne putzen oder Haare frisieren?
1: Zähne putzen.
0: Warum?
1: Weil das leichter geht.
0: Okay. Hast du so lange Haare oder kurze?
1: Kurze.
0: Kurze. Aber dann tut's ja eigentlich gar nicht so weh, das Frisieren.
1: Ja.
0: Ja. Okay. Duschen oder baden?
1: Baden.
0: Baden, weil's lustiger ist, oder? Kann man mehr planschen?
1: Ja.
0: Finde ich nämlich auch. So, und jetzt kommt die wichtigste Frage ever. Schule oder Freizeit?
1: Freizeit.
0: Freizeit, weil halt einfach, da kann man machen, was man will, oder?
1: Ja.
0: Hier kommt ein Applaus. Wow, wow, wow. Das war ja unglaublich lustig, David. Ich wünsche dir noch einen schönen Nachmittag. War toll, dass du mit dabei warst. Tschüss.
1: Einen schönen Nachmittag, André.

0: schöner Tag.
1: www.meinkinderradio.at. So heißt Radinos Webseite und auf der kannst du dich anmelden, wenn du hier in der Minidisco auch mal mit dabei sein magst am Nachmittag. So, ich habe hier schon wieder einen Anmeldezettel ausgedruckt und ich wähle hier schon mal eine Telefonnummer und hoffe, dass auch gleich jemand abhebt. So, schauen wir mal. Wer ist das?
2: Hallöle.
1: Hallöle. Da ist der André, wer ist denn dort?
2: Der Florian.
1: Ja, Florian, ich wünsche dir einen super schönen Nachmittag. Ich freue mich voll, dass du mit dabei bist in der Minidisco.
2: Ja.
1: Ja, sag mal, die Kinder wollen dich ja in ganz Österreich ein bisschen besser kennenlernen. Deshalb würde ich jetzt gerne wissen, wie alt bist du und in welchem Ort wohnst du?
2: Ich bin 7 Jahre alt und ich wohne in Ternberg.
1: Und das ist im schönen Oberösterreich, gell?
2: Ja.
1: Und wie hört sie am liebsten immer mein Kinderradio? Macht sie das über die Alexa oder über DAB+?
2: Über DAB+.
1: Wow, das heißt, du bist schon ein Kind, das in Österreich einen DAB+ Radio hat. Ich freue mich ja voll. Schön.
2: Ja.
1: Sag mal, hier steht auf dem Zettel, dass du wahnsinnig gerne malst.
2: Ja.
1: Und also du hast ja ein schönes Bild gemalt und da gibt's was ganz was Besonderes mit deinem Bild. Magst du uns davon erzählen?
2: Ja.
1: Dann sag mal.
2: Das ist das Titelbild.
1: Wow, das heißt, dein Bild ist auf Radinos Homepage zu sehen.
2: Ja.
1: Dann sollten jetzt alle Kinder mal schnell online klicken auf www.meinkinderradio.at und da gibt's das schöne Bild von Florian in Radinos Galerie zu sehen. Ich gratuliere dir, das ist mir schon mal einen Applaus wert. Super, Florian. Du, Florian, ich würde sagen, wir grüßen jetzt jede Menge Freunde von dir, okay?
2: Ja.
1: Leg mal los.
2: Mama, Papa, Gudi, Theodor, Anni, Fabian, David, Radino, Shiva, André, Carolina, Helene, Emma, Romana, Luisa und Maria.
1: Wow, der Radino und ich freuen uns ganz besonders. Du, und jetzt hast du da ein Wort gesagt, das kennen ja viele Kinder in Österreich gar nicht, das heißt Gotti. Das ist der Taufpate, oder?
2: Godi.
1: Godi.
2: Die Taufpatin. Ja.
1: Ja, super. Das ist ja cool. Da haben jetzt viele Kinder in Österreich wieder was gelernt. Das ist nämlich nur im Westen von Österreich üblich, das Wort. Toll, aber danke, dass du uns das beigebracht hast.
2: Bitte.
1: Florian, sollen wir jetzt ein Spiel spielen?
2: Ja.
1: Welches hast du dir denn ausgesucht?
2: Das Reimwörterspiel.
1: Erklär mal schnell den Kindern, wie es funktioniert.
2: Du sagst ein Wort und ich sag das Reimwort dazu.
1: Und du bist sicher schon konzentriert, oder?
2: Ja.
1: Ja, dann legen wir gleich mal los. Was reimt sich auf Rachen?
2: Sachen.
1: Sachen reimt sich auf Rachen, ganz richtig. Was reimt sich auf Dreck?
2: Weg.
1: Weg reimt sich auf Dreck, richtig. Und was reimt sich auf Schnabel?
2: Gabel.
1: Gabel reimt sich auf Schnabel, richtig. Hier kommt ein Applaus. Also Florian, das hast du ganz, ganz großartig gemacht. Der Florian ist 7 Jahre alt, aus Oberösterreich und der war heute Nachmittag in der Minidisco mit dabei. Und es war super lustig mit dir, Florian.

0: bevor wir gleich hier in der Mini-Disco bei meinem Kinderradio mit der Charlotte aus der Bundeshauptstadt telefonieren, muss ich noch ganz kurz sagen, ich brauche hier bitte jede Menge neue Sprachnachrichten, denn gleich ist es wieder soweit und ich spiele noch ein paar Sprachnachrichten hier in dieser Sendung. Das geht über Radinos Handy-App, also einfach mal die Handy-App von Radino starten auf dem Handy von der Mama und dann gibt es da so ein Mikrofonsymbol, da kannst du mir dann alle deine Grüße loswerden an deine Freunde oder du erzählst mir einen Witz oder singst mir irgendwas vor. Darauf freue ich mich schon. So, jetzt gleich mal in Leitung 4. Hallöle.
1: Hallo,
0: hallo, Charlotte, geht's dir gut?
1: Ja.
0: Das freut mich total. Sag mal, wie alt bist du und aus welchem Ort bist du?
1: Ich bin 7 Jahre alt und ich wohne am Graben.
0: Ah, das ist ja in unserer schönen Bundeshauptstadt, gell?
1: Ja.
0: Also in Wien. Du, und hier steht, du kochst wahnsinnig gerne.
1: Ja.
0: Was ist dein Lieblingsgericht, was du gerne mit der Mama kochst?
1: Nudeln mit Bolognese.
0: Wow. Und wie funktioniert das? Kannst du uns mal erklären, was muss man in eine gute Bolognese alles reinmachen?
1: Tomatensauce.
0: Ja.
1: Und Fleisch.
0: Ja.
1: Und
0: Gewürze.
1: Und wenn man will, kann man auch Parmesan dazu geben. Mm,
0: das macht man aber meistens dann zum Schluss, wenn es fertig ist, drauf, gell?
1: Mhm.
0: Das ist ja sehr lecker. Vielleicht schickst du mir auch mal ein Foto per E-Mail, wie die Mama und du kochen mit der fertigen Spaghetti.
1: Ja.
0: Dann wird mir das Wasser im Mund zusammenlaufen von deinen tollen Spaghetti. Würde mich sehr freuen. So, Charlotte, wen müssen wir alles grüßen hier im Radio?
1: Rudolfina, Valentina, Julius, Vincent, Helena, Olivia, Fiona und Radino.
0: Der freut sich sicher unglaublich. So, Charlotte, Auswahlspiel, Reimwörterspiel oder Gegenteilspiel? Was magst du denn spielen?
1: Gegenteilspiel.
0: So, da sag ja ich ein Wort. Was machst du dann?
1: Was ich mag?
0: Nein, du sagst das Gegenteil. Drum heißt es Gegenteilspiel. Ich sag ein Wort und du sagst das Gegenteil. Okay?
1: Ja.
0: Gut. Was ist das Gegenteil von kalt?
1: Warm.
0: Warm ist das Gegenteil von kalt, richtig. Was ist eigentlich das Gegenteil von hungrig?
1: Nicht hungrig.
0: Nein, da gibt es ein Wort. Wenn du alles aufgegessen hast, dann bist du ganz schön...
1: satt.
0: Satt ist das Gegenteil von hungrig, richtig. Und was ist das Gegenteil von krank?
1: Gesund.
0: Gesund. Hier kommt ein Applaus. Das war die Charlotte, die ist 7 Jahre alt aus unserer Bundeshauptstadt Wien. Und dir wünsche ich noch einen schönen Nachmittag, Charlotte. Bis zum nächsten Mal. Tschüssi.

0: Hier in der Mini-Disco auf Radino, mein Kinderradio, geht's natürlich Schlag auf Schlag. Hier telefoniere ich mit ganz vielen Kindern, weil ich möchte natürlich so viele wie möglich unterbringen, damit die Wartezeiten hier in Österreich nicht allzu lange sind. Aber was soll ich dir sagen, es warten über 2000 Kinder, das dauert ein bisschen, da musst du Geduld ein bisschen mitbringen. So, jetzt schauen wir einfach mal, ist denn schon hier jemand in Leitung, was nehmen wir da, Leitung 1, ist hier jemand in Leitung 1?
1: Hallo.
0: Hallo, wer spricht denn da?
1: Die Charlotte.
0: Charlotte, einen wunderschönen Nachmittag, herzlich willkommen in Radinos Minidisco.
1: Danke.
0: Du, wir wollen dich alle ein bisschen besser kennenlernen, Charlotte. Wie alt bist denn du und in welchem Ort bist du zu Hause?
1: Ich bin 6 und ich wohne in Walserfeld.
0: Walserfeld. Du, das klingt so, als wäre es im schönen Bundesland Salzburg.
1: Ja.
0: Super. Du, hier steht, das hat uns die Mama bei der Anmeldung erzählt, du gehst ringen.
1: Ja.
0: Das heißt, du hast ganz viele Ringe zu Hause, die du alle auf den Finger drauf stecken kannst?
1: Nein.
0: Natürlich nicht. Du musst uns ganz kurz mal erklären, was ist ein Ringen?
1: Da macht man eine Sportart, da muss man Kinder umwerfen, die dann am Boden liegen sollen.
0: Du, das war die tollste Beschreibung von diesem Sport, die ich jemals gehört habe. Ich glaube, das wollen jetzt ganz viele machen. Kinder umwerfen, bis sie liegen bleiben. Charlotte,
1: von der Matte werfen.
0: Ich weiß. Das ist schon mal ein Applaus für dich, weil es ist so lustig, war die Erklärung. Wollen wir jetzt mal alle deine Freunde hier grüßen im Radio? Zähl sie mal auf.
1: Ja. Mila, Paula, Bipsi, Lisa, Marie, Emily, Mama, Papa, Emilia.
0: Okay, und liebe Grüße kommen natürlich auch von mir aus dem Studio zu euch ins schöne Bundesland Salzburg. Wir spielen jetzt noch ein Spiel. Auswahlspiel, Reimwörterspiel oder Gegenteilspiel? Was magst du denn spielen?
1: Auswahlspiel.
0: Wie funktioniert das Auswahlspiel?
1: Du sagst zwei Wörter und ich muss sagen, was ich lieber mag.
0: Okay, gut. Dann fangen wir mal an. Lange ausschlafen oder früh aufstehen?
1: Lange ausschlafen.
0: Oh, du bist auch Langschläferin, gell? Ich liebe das auch. Schlafen ist toll. Dann Schule oder Freizeit?
1: Schule.
0: Und Picknick oder Zelten?
1: Picknick.
0: Picknick. Da gibt's was zum Essen, gell? Die Charlotte war da, 6 Jahre alt aus dem Bundesland Salzburg. Danke fürs mit dabei sein. Schönen Nachmittag wünsche ich dir.
1: Dir auch. Aha.

0: Ich liebe dieses dinotastische Lied, spiele ich immer sehr, sehr gerne bei uns auf Radino, mein Kinderradio. Schönen Nachmittag, Österreich. Ich hoffe, es geht dir gut. Ich hoffe, du bist gut gelaunt, weil gute Laune können wir hier in der Minidisco natürlich jede Menge gebrauchen. Wenn du mitmachen magst in dieser Sendung, einfach anmelden auf www.meinkinderradio.at. So, wer wartet hier in Leitung 2? Hallöle.
1: Hallo, die Lena.
0: Lena, einen schönen Nachmittag und herzlich willkommen in Radinos Minidisco. Wir wollen dich alle ein bisschen besser kennenlernen, Lena. Magst du mir kurz mal sagen, wie alt bist du und in welchem Ort bist du zu Hause?
1: Ich bin 8 Jahre alt und ich wohne in Trofeiach.
0: Und Trofeiach ist ja im schönen Bundesland Steiermark, gell?
1: Ja.
0: Und hier steht, dass du wahnsinnig gerne bouldern gehst.
1: Ja.
0: Magst du uns kurz mal erklären, was ist denn überhaupt bouldern? Wie funktioniert das?
1: Bouldern ist Klettern in einer Halle, nur ohne Seil.
0: Wie? Du kletterst in einer Halle die Wand drauf und hast kein Seil?
1: Nein.
0: Das klingt ja voll spannend, aber irgendwie hätte ich da auch ein bisschen Angst. Hast du keine Angst?
1: Nee.
0: Und wie kann man schauen, dass da nichts passiert?
1: Dass unten eine Matte liegt.
0: Ah, okay. Also allzu hoch ist es wahrscheinlich nicht, oder?
1: Ja.
0: Okay, das heißt, du bist eine sehr geschickte Kletterin und hier steht auch, das hat uns die Mama bei der Anmeldung erzählt, du möchtest gerne Lehrerin werden vom Beruf, wenn du erwachsen bist.
1: Ja.
0: Sag mal, was für eine Lehrerin magst du überhaupt werden?
1: Werklehrerin.
0: Werklehrerin, das ist ja toll. Und was würdest du angenommen, du würdest jetzt morgen das erste Mal in deiner Klasse stehen, weil du jetzt Lehrerin bist. Was ist das Erste, was du mit den Kindern machen würdest als Werklehrerin?
1: Ich würde sie mal fragen, wer sie sind und wie sie heißen. Und dann würde ich mit ihnen was basteln.
0: Okay, das heißt, das ist schon mal sehr gut, weil ich finde immer gut, wenn man die Menschen kennenlernen will und zuerst mal weiß, wie sie heißen. Und was würdet ihr dann basteln?
1: So ein Papierflieger würde ich ihnen lernen.
0: Das ist ja toll. Mhm. Und der wird dann auch bemalen hoffentlich, dass sie auch bunte Papierflieger sind.
1: Ja.
0: Oder verwenden wir dann schon buntes Papier? Das geht natürlich auch. Dann muss man sie nicht anmalen.
1: Ja.
0: Also was machen wir? Malen wir sie an oder verwenden wir buntes Papier?
1: Wir malen sie an.
0: Das ist toll. Lena, ein Applaus von mir. Ich glaube, du wirst eine tolle Lehrerin werden. Ich habe übrigens meine Werklehrerin sehr, sehr geliebt. Also Werklehrerinnen sind sowieso toll. So, Lena, wollen wir jetzt alle deine Freunde hier im Radio grüßen?
1: Ja.
0: Dann zähl sie mal auf.
1: Die Lilly, die Annalena, die Helena, die Carlotta, die Theresa, die Annika, den Ben, der Alexander, die Anna, den Lars, den Fabio, den Chichi, den Andreas, die Viktoria, die Anni, den David, den Konstantin, die Luisa, die Emma, den Valentin und alle meine Lehrerinnen.
0: Und liebe Grüße kommen von mir auch ins schöne Bundesland Steiermark. So, Lena, Auswahlspiel, Reimwetterspiel oder Gegenteilspiel, was magst du spielen?
1: Auswahlspiel.
0: Wie funktioniert das Auswahlspiel?
1: Du sagst mir zwei Sachen und sag, was ich lieber mag.
0: Okay. So, basteln oder malen?
1: Malen.
0: Malen, okay. Kurze Haare oder lange?
1: Kurze.
0: Und teilen oder selber haben?
1: Teilen.
0: Teilen ist immer schöner, richtig. Hier kommt ein Applaus. Das war die Lena, 7 Jahre alt aus dem Bundesland Steiermark. Die war heute Nachmittag hier mit dabei in Radinos Minidisco. Schönen Nachmittag noch. Tschüssi.
1: Tschüss, André. Schönen

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0: 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Das ist für alle Kinder gedacht, die sich gar nicht so selber trauen, im Radio zu reden. Jetzt traut sich aber wieder ein Kind. Das wartet schon in Leitung 7. Hallöle.
1: Hallöle, André, hier spricht der Clemens.
0: Herzlich willkommen in Radinos Minidisco, Clemens. So, zwei Fragen gleich zu Beginn. Wie alt bist du und in welchem Ort bist du zu Hause?
1: Ich bin 8 und wohne in Wien.
0: Das ist die schöne Bundeshauptstadt von unserem großartigen Land Österreich. Und hier steht, du willst Polizist werden.
1: Ja.
0: Ah, das
1: aber
0: ist
1: ein bestimmter Polizist.
0: Ah, dann erzähl mal, was für ein bestimmter Polizist?
1: Hundestaffelpolizist.
0: Wow, was macht ein Hundestaffelpolizist, bitteschön?
1: Also, der hat einen Hund und sucht zum Beispiel Verbrecher oder sucht etwas in den Koffern.
0: Okay.
1: In einem Flughafen.
0: Aber ist nicht ein Hundestaffelpolizist eigentlich der faule Polizist, weil eigentlich macht ja nur der Hund die Arbeit, oder?
1: Ja, nein.
0: Das war auch nur ein Spaß. Natürlich gehört da viel mehr dazu. Jetzt warst du voll perplex. Ich habe nur Spaß gemacht. Natürlich muss der Hundestaffelpolizist auch für den Hund da sein und den Hund auch führen.
1: Ja.
0: Ich habe mal gehört, da habe ich eine Dokumentation gesehen über einen Flughafen und da haben diese Hunde auch geschaut, bei den Koffern, da haben sie erschnüffelt, ob irgendwo Drogen drinnen sind, gell? Und manchmal müssen die Hunde auch, wenn in keinen Koffern was drinnen ist, müssen sie manchmal auch ein bisschen was reintun, damit die Hunde ein Erfolgserlebnis haben, weil sonst wird es denen langweilig. Weil wenn sie nie was finden, dann wird es irgendwann mal fad. Und meistens findet man ja Gott sei Dank nichts. Muss man ja auch sagen.
1: Ja.
0: Hab ich sehr spannend gefunden. Sollen wir jetzt jede Menge Freunde von dir hier grüßen im Radio?
1: Ja.
0: Leg mal los.
1: Den Moritz, den Benny, den Leodin, den Konsti, den zweiten Konsti, den Emil, die Pia, den Vinci, den Steffi, den Liam.
0: Und liebe Grüße auch von mir aus dem Radio. Sollen wir jetzt noch ein Spiel spielen?
1: Ja.
0: Auswahlspiel, Reimwörterspiel oder Gegenteilspiel? Was spielen wir, Clemens?
1: Auswahlspiel.
0: Gut, gute Wahl. Das ist eigentlich auch das leichteste Spiel, muss man sagen, weil da sage ich nämlich zwei Wörter und was musst du machen?
1: Sagen, was ich lieber mag.
0: Richtig, geht los.
1: Mhm.
0: Hallo sagen oder gar nichts sagen?
1: Hallo sagen.
0: Natürlich, wir wollen ja alle höflich sein. Man sagt immer Hallo, gell? Schule oder Freizeit? Mhm.
1: Freizeit.
0: Ich hätte auch Freizeit gesagt. Okay, und schlafen oder wach sein?
1: Wach sein.
0: Wach sein, da kann man mehr Spiele machen, natürlich. Wobei manchmal schlafen auch toll ist. Clemens war das, 8 Jahre alt aus der Bundeshauptstadt Wien, der war heute Nachmittag mit dabei. Clemens, danke fürs mit dabei sein und schönen Nachmittag. Tschüssi.
1: Bis und schönen Nachmittag.

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5: Servus und hallo, da ist die Ines. Grüß dich. Ein letztes Buch von Autorin Christine Nöstlinger wird bald veröffentlicht. Die österreichische Schriftstellerin hat mit ihren Kinderbüchern wie Geschichten vom Franz oder Die feuerrote Friederike viele Kinder in Österreich, die inzwischen erwachsen sind, begeistert. Vor 8 Jahren ist Christine Nöstlinger verstorben. Ihr letztes Buch wird nun aber dennoch bald erscheinen. Marie und die Wolke erzählt über ein Mädchen, das sich nicht sehnlicher wünscht als eine Wolke. Die Zeichnungen für diese fantasievolle Geschichte über Liebe und die kleinen Wunder des Alltags hat Christine Nöstlingers Tochter Barbara angefertigt. Präsentiert wird das neue Buch übrigens am 2. Juli beim Wiener Kinderlesefest in unserer Bundeshauptstadt Wien. In China hat das Drachenbootfest stattgefunden. In Hongkong ist dieses Fest ein aufregendes Sommerereignis mit Drachenbootrennen und leckerem Essen. Bei dem Rennen paddeln Teams in bunten Booten um die Wette. Das Fest erinnert an den Dichter Ku Huan und ist über 1000 Jahre alt. In Tai-O gibt es eine besondere Parade mit Götterstatuen auf Booten. Neben den spannenden Rennen gibt es leckere Zongzi, das sind Klebreisklöße mit verschiedenen Füllungen. Das Fest wird mit Duftsäckchen gefeiert, die man verschenkt, um Glück und Gesundheit zu wünschen. Und weil das Drachenbootfest so beliebt ist, finden auch in der restlichen Welt Drachenbootrennen statt. Kinder sollen spielerisch die deutsche Sprache erlernen. Vor allem Kinder, die aus einem anderen Land zu uns nach Österreich ziehen. Unterstützung beim Deutschlernen gibt's dafür mit dem Bildungsprogramm EDU – Eltern und Du im Bundesland Niederösterreich in der Stadtgemeinde Wiener Neustadt. Bei Familien mit Kindern im Alter von 0 bis 6 Jahren schauen da wöchentlich sogenannte Familienbesucherinnen und Besucher vorbei. Diese erlernen mit den Buben und Mädchen ganz spielerisch die deutsche Sprache. In diesem Jahr ist dieses Lernprogramm bei über 20 Kindern schon erfolgreich gewesen und dafür haben die Mädchen und Buben Urkunden erhalten. Dieses wertvolle Angebot fürs Deutschlernen soll auch weiterhin vielen Kindern ihren Schulstart erleichtern.
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6: Hallo, schön, dass du wieder eingeschaltet hast. Ich freue mich schon total, heute wieder mit David zu heimwerken. Wir bauen heute nämlich eine Utensilienbox. Da kann man alles reingeben, was man so zum Bauen braucht. Also zum Beispiel Werkzeuge, Stifte und so weiter. Und vor allem freue ich mich heute schon darauf, die Box anzumalen. Ich glaube, ich werde sie ganz grün färben und dann noch ein paar Sticker draufkleben. Das wird dinotastisch.
7: Ja, ich kann es mir schon vorstellen, Philipp. Aber bevor wir soweit sind, müssen wir die Box erstmal bauen. Dafür brauchen wir einiges an Material. Kontrollieren wir doch mal, ob wir alles haben.
6: Also, in der Bauanleitung steht, dass wir einen Pinsel brauchen, einen Gipsbecher, einen Edding, eine Heißklebepistole, Kleister, einen Rundstab, Schrauben, 4 Dreikantleisten, eine Akkubohrmaschine und 5 Bretter. Übrigens, die Bauanleitung gibt's wie immer auf der Mein Kinderradio Website.
7: Philipp, hast du bei deiner Aufzählung nicht noch was vergessen?
6: Ja, das Wichtigste, die Farbe.
7: Okay, jetzt wo wir alles haben, können wir loslegen. Als erstes legen wir unsere Bretter, wie in der Bauanleitung beschrieben, zurecht.
6: Aber warum sind dann die Bretter so unterschiedlich groß?
7: Naja, also wir haben 2 Seitenwände, links und rechts. Die müssen so hoch sein, dass wir dann den Rundstab als Griff befestigen können. Und vorne und hinten haben wir auch je ein Brett als Wand, damit nichts rausfällt. Diese Bretter sind etwas kleiner als die beiden auf der Seite. Und zu guter Letzt haben wir dann noch unseren Boden der Utensilienbox.
6: Boah, gut, dass wir die Bretter im Baumarkt schon zuschneiden lassen haben.
7: Auf jeden Fall. Jetzt kleben wir aber erstmal die Dreikantleisten an den Ecken unseres Bodenbretts fest. Dafür brauchen wir die Heißklebepistole.
6: Die habe ich vorher schon eingesteckt.
7: Super mitgedacht. Dann sollte sie jetzt schon warm sein und wir können gleich loslegen.
6: Aber aufpassen, David, dass du dich nicht verbrennst mit den Heißkleber.
7: Das ist ein guter Hinweis. Deshalb habe ich auch die Handschuhe angezogen. So, jetzt wo die Leisten befestigt sind, machen wir mit unseren Seitenbrettern weiter. Dafür brauche ich deine Hilfe.
6: Warte, ich ziehe auch schon meine Handschuhe an. So. Gut, ich bin bereit.
7: Wunderbar. Also ich trage den Heißkleber auf den Seiten der Leisten und vom Bodenbrett auf. Dann drücken wir gemeinsam die Bretter auf jeder Seite an. Dabei immer kurz warten, bis der Kleber abgekühlt ist, damit wir auch sicher sein können, dass alles tipptopp hält.
6: Super, jetzt haben wir schon eine richtige Box. Da kann ich ja schon anfangen zu malen.
7: Fast. Damit du die Box aber auch überall hin mitnehmen kannst, müssen wir noch den Griff montieren.
6: Ah ja, stimmt. Dafür brauchen wir einen Rundstab, oder?
7: Ganz genau. Und den Akkubohrer. Jetzt siehst du auch, warum die Bretter unterschiedlich groß sind. Auf den Seiten sind sie höher, damit wir dort den Stab befestigen können. Wenn du den Stab in der Mitte hältst, kann ich ihn einmal links und einmal rechts mit einer Schraube festschrauben.
6: Jawohl, so machen wir das. Da zahlt es sich schon aus, dass wir immer zu zweit sind. Alleine wäre das ja total umständlich.
7: Und außerdem nur halb so spaßig. Also, bereit? Dann schraube ich jetzt den Griff fest.
6: Wow, jetzt haben wir eine echte Werkzeugkiste.
7: Ja, und was jetzt noch zu tun ist, das weißt du ja schon.
6: Jetzt wird gemalt. Dafür brauche ich die Holzfarben, die Pinsel und den Gipsbecher. Im Becher rühren wir die ganzen Farben an. Ich glaube, außen mache ich die Box ganz grün und innen rot.
7: Das klingt super. Na dann, los geht's.

0: mit Stickern verzieren. Dabei kann man sich wunderbar kreativ austoben.
1: Das stimmt. Und damit alle wissen, wem die Utensilienbox gehört, schreiben wir mit einem Edding noch deinen Namen drauf.
0: Und jetzt geben wir unser Werkzeug in die Box. Wow, das ist dinotastisch. Jetzt kann ich immer und überall heimwerken.
1: Auf jeden Fall. Und fürs nächste Mal kannst du die Box dann auch gleich mitbringen. Und alle, die zuhören, ihre natürlich auch. Die Anleitung zum Nachbauen findest du wie immer auf Radinos Webseite meinkinderradio.at. Also, bis zum nächsten Mal, Philipp.
0: Bis dann, David. Und ich hoffe, du schaltest beim nächsten Mal wieder ein.
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0: Conny auf der Burg. Papa stöhnt. Heute war der Briefkasten pickepacke voll mit Post. Aber was für Post?
1: Eine Rechnung, noch eine und Werbung, Werbung, Werbung.
0: Conny wird auf eine Karte aufmerksam. Die muss man sich doch mal etwas näher anschauen.
2: Oh, guck mal, da ist ja eine Burg und Ritter und Pferde.
1: Ach ja, tatsächlich.
2: Was steht denn da?
1: Burg Knippenstein veranstaltet einen Erlebnistag. Entdecken Sie das Leben der Ritter.
2: Oh, Ritter, können wir da hin?
3: Ritter, Ritter, Ritter, Ritter!
4: Was ist denn hier los?
2: Wir wollen zu den Rittern. Da.
1: Zu der Burg ist es aber ganz schön weit.
4: Ritter, Ritter, Ritter.
1: Meinetwegen.
0: Und schon bald parkt Papa seinen Wagen auf einem großen Parkplatz.
2: Jakob, siehst du? Da, das große Tor und der Turm. Wir sind da.
0: Richtig, sie sind da. Aber sie sind nicht alleine. Viele Besucher haben sich entschlossen, zur Burg zu fahren und bewundern jetzt das bunte Spektakel, das im Burghof geboten wird. Ess- und Trinkbuden sind aufgebaut, Musiker spielen auf mittelalterlichen Instrumenten Lieder aus längst vergangenen Zeiten. Hofdamen und Edelleute tanzen dazu einen Reigen, Jongleure in bunten Kostümen werfen ihre Bälle in die Luft. Schmiede formen über heißem Feuer Hufeisen für die Pferde. Ritter in ihren Rüstungen sitzen hoch zu Ross und reiten gemächlich über den Burghof.
4: Puh, hier ist ja was los. Wo fangen wir denn an?
2: Bei den Pferden.
3: Nee, zu den Rittern.
0: Natürlich ist dieses ganze Spektakel nicht kostenlos. Und wenn man in die Burg hinein möchte, muss man Eintrittskarten kaufen. Papa kauft 4. Und nun stehen sie vor dem Eingang der Burg, der von einer hübschen Magd bewacht wird. Denn die möchte gern die Eintrittskarten sehen, ohne die hier niemand hinein darf.
5: Guten Tag.
1: 4 bitte.
5: Danke.
0: Papa reicht der Magd die Eintrittskarten.
1: Eine für den Ritter, eine für das Burgfräulein und 2 fürs Gefolge.
5: Willkommen in Ihrer Burg.

0: Mama, Papa, Conny und Jakob betreten eine Halle, deren Wände geschmückt sind mit Speeren und Schwertern und Bildern. Ritterrüstungen stehen an den Fenstern. In der Mitte der Halle prangt ein riesiger Tisch aus dickem Eichenholz, um den mindestens 20 Stühle stehen.
1: Ui, das ist aber ein großes Zimmer.
2: Ja, das war die Wohnhalle.
1: Wie unser Wohnzimmer?
2: Mhm, ja, eigentlich schon. Hier saß man abends vor dem Kamin und erzählte sich Geschichten. Und hier wurde gegessen. Und wenn Gäste kamen, auch gefeiert.
0: Am Ende der Halle befindet sich ein großer Kamin, in dem ein knisterndes Feuer wohlige Wärme verbreitet. Vor dem Kamin sitzen ein Ritter und sein Knappe, der an irgendetwas aus Metall herumputzt.
1: Oh, ist das warm? Da hinten war es viel kälter.
2: Tja, so ein offenes Feuer kann scheinbar nicht den ganzen Raum heizen.
0: Jetzt erhebt sich der Ritter und verbeugt sich vor Mama und Conny.
3: Edle Damen, kann ich zu Diensten sein?
1: Was macht ihr denn da?
3: Mein Knappe ölt meinen Helm, damit er nicht rostet. Und damit er nicht quietscht. Ein quietschender Ritter, das wäre komisch, oder?
1: Und was ist denn ein Knappe?
3: Ein Knappe ist eine Art Lehrling des Ritters. Er hilft ihm und lernt zugleich, was ein Ritter alles können muss.
1: Aha! Conny, komm, guck mal!
0: Jakob steht vor einer großen Ritterrüstung. Mann, die ist ja sogar größer als Papa. In der Hand hält die Rüstung ein großes Schwert. Jakob zeigt auf die Rüstung.
1: Der bin ich. Und du?
4: Aha, du bist also ein Ritter. Und wieso?
1: Weil er so ein großes Schwert hat.
4: Ja, das sieht richtig gefährlich aus. Ist aber bestimmt auch ganz schön schwer.
1: Ach, ich bin stark.
0: Conny zeigt auf die Rüstung daneben.
1: Also ich würde lieber der sein. Der hat nämlich ein Schwert und...
3: Du meinst einen Schild.
1: Was? Ein Schild?
3: Genau, das hier nennt man einen Schild. Damit schützt man sich. Willst du den mal halten?
1: Oh ja. Ui, ist der schwer.
3: Ja, und dann noch so eine Rüstung. Die wiegt richtig viel.
1: Krieg ich ein Schwert?
3: Natürlich. Hier, nimm.
0: Der Ritter reicht Jakob ein großes, dickes Schwert. Das ist aber so schwer, dass Jakob es fallen lässt. Papa genau auf die Füße.
4: Autsch!
0: Zum Glück ist das Schwert nur aus Holz.
1: Besiegt! Besiegt!
0: Jetzt hat Conny noch eine wichtige Frage.
1: Waren Mädchen denn auch Ritter?
3: Was? Mädchen als Ritter? Das gab es nicht. Aber im nächsten Raum, da sitzt ein Burgfräulein. Das kann euch was über die Kinder auf einer Burg erzählen.
4: Ja.
0: Mit einer eleganten Verbeugung verabschiedet sich der Ritter. Familie Klavitter macht sich auf den Weg zum nächsten Raum.
1: Boah, war der Schild schwer. Die armen Ritter.
5: Das Schwert war noch viel schwerer.
1: Echt?
0: Der nächste Raum ist kleiner, aber sehr gemütlich. Ein großes Bett steht an der Stirnwand. An der gegenüberliegenden Wand befinden sich Regale und die sind vollgestellt mit Spielzeug und anderen Sachen. Kommoden und kleine Sessel stehen im Zimmer verteilt und ein Kamin sorgt überall für eine angenehme Wärme. Am Fenster sitzt ein nettes Burgfräulein vor ihrem Stickrahmen und lächelt die vier Besucher an.
1: Oh, guck mal! Da sind ja Spielsachen. Ist das das Kinderzimmer?
4: Vielleicht das Elternschlafzimmer.
6: Hallo, es ist eigentlich beides. Denn hier in der Keminate hat sich die Familie zusammen aufgehalten.
1: Wie heißt das?
6: Keminate nennt sich das. Es ist ein altes Wort für Kamin. Also ist das hier so etwas wie ein Kaminzimmer.
1: Hä? Wir haben doch gerade einen ganz großen Kamin gesehen.
5: Aber der hat den Raum gar nicht warm gemacht.
6: Ja, weil der Saal zu groß ist. Aber hier war es im Winter schön warm.
5: Und wo ist das Kinderzimmer?
6: Kinderzimmer gab es leider nicht.
5: Aber wo haben die denn gern gespielt?
6: Draußen, im Hof. Oder hier drin. Und hier haben sie auch geschlafen. Manchmal sogar die ganze Familie in einem Bett.
5: Toll! Wie cool!
0: Jetzt stellt das nette Burgfräulein ihren Stickrahmen zur Seite.
5: Was machst du da?
6: Ich sticke. Jungs wurden Ritter und Mädchen haben gelernt, wie man spinnt, einen Haushalt führt oder wie man stickt.
1: Ich wäre lieber ein Ritter.
6: Aber Stickarbeiten waren wichtig und auch ganz schön schwierig.
0: Conny ist neugierig und schaut sich an, was das Burgfräulein bisher gestickt hat. Conny erkennt, eingerahmt und unter einer goldenen Krone vereint, an der Spitze zwei Steine. Links und rechts davon je ein eingekreistes Kreuz und darunter zwei Spitzhacken.
1: Das Bild kenne ich schon. Das ist doch auch da.
0: Richtig, Conny. Über dem großen Bett ist genau das gleiche Bild zu sehen wie auf dem Stickrahmen.
6: Das ist das Wappen der Familie Knippenstein. Hier, habt ihr Lust auf ein Suchspiel?
5: Ja!
6: Schaut mal, dieses Wappen findet man an verschiedenen Stellen auf der Burg. Wenn ihr eins entdeckt, dann macht ihr beim passenden Bild einfach ein Kreuz. Und wenn ihr alle gefunden habt, gibt es unten im Hof eine Überraschung dafür.
1: Oh ja, ne?
0: Papa schaut sich jetzt aber mal eine von den Kommoden etwas näher an.
4: Das wäre eine ideale Werkzeugkiste.
6: Das ist eine Kleidertruhe. Schränke und Kleiderbügel gab es noch nicht.
1: Super, oder?
2: Du meinst Deckel auf, Pulli rein, Deckel zu? Ja.
6: Viel Spaß noch beim Rundgang. Und nicht vergessen, Wappen suchen.
1: Ja!
0: Unsere vier Besucher machen sich wieder auf den Weg. Neue Überraschungen warten.
1: Was ist denn eigentlich ein Wappen?
4: Ritter und auch Könige und Fürsten haben sich ein Bild ausgedacht, das ihren Namen darstellt. Siehst du hier, das ist ein Stein, wie Knippenstein. Das Wappen trug man auf der Kleidung, auf einem Schild und es war auch auf den Fahnen, die auf einer Burg wehten. Wenn jemand von Weitem die Fahne auf dem Turm sah, dann wusste er, ah, da wohnen die Knippensteins.
1: Super!
7: Conny, Jürgen, das müsst ihr sehen!
1: Oh, was ist das denn?
4: Das ist eine Toilette.
1: Das glaube ich.
0: So war es aber, Conny. Die Toilette war früher ein kleiner Raum mit einem dicken Holzsitz, in dessen Mitte ein großes Loch war. Da setzte man sich drauf und erledigte in aller Ruhe seine Geschäfte.
5: Hält da die Kacke runter?
4: Ja. Deshalb heißt es auch Plumpsklo. Plumps, weg ist es.
1: Da würde ich nicht so gern drauf gehen.
2: Ich auch nicht. Da weht einem bestimmt ein kalter Wind um den Po.
0: Nun gut, verlassen wir jetzt diesen ungastlichen Ort und steigen ungefähr 420 Stufen nach oben.
2: 420 Stufen.
5: Papa,
2: und die mussten die Ritter in ihren schweren Rüstungen hochlaufen.
0: Uiuiui. Aber der Ausblick aus dem Turmfenster entschädigt für die Mühen.
4: Ich bekomme langsam Hunger. Und ihr?
5: Ja, ich auch.
0: Also nichts wie wieder runter. Im Burghof riecht es schon köstlich nach frisch gebackenem Brot und gegrillten Fleischspießen. Conny und Jakob geben ihren Suchspielzettel ab und erhalten dafür als Preis jeder einen Plastikritter mit Schwert und Schild. Und die eignen sich natürlich bestens für einen kleinen Schwerterkampf mit Mama, die sich mit ihrem Fleischspieß aber zu verteidigen weiß.
5: Angriff! Ja!
2: Puh! Ich habe ein Langschwert.
4: Hier kommt Verstärkung. Hätte ich gewusst, dass es dafür Spielzeugritter gibt, hätte ich auch Wappen gesucht.
0: Conny hat eine Idee und malt etwas. Etwas Besonderes. Ihr eigenes Wappen. Und das zeigt, hübsch eingerahmt in Form eines Schildes, oben Mama und Papa, unten Jakob und Conny. Und in der Mitte thront Kater Mau.
2: Hey, das sieht ja toll aus. Sind wir das?
5: Na klar. Das ist unser Klavitterwappen.
4: Wunderbar, wow. Toll, sehr schön.

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0: Abenteuer in der Höhle.
1: Nein, wie schrecklich, nein, wie schrecklich.
0: Fröhlich Peter singend brennt, liegt Penny unter Peter dem Feuerwehrauto brennt, Jupiter Feuer, und schraubt Feuer, daran herum. Feuer. Ihr Kollege Elvis kommt dazu und hebt ein Gerät auf, das wie eine überdimensionale Spritze aussieht.
2: Feuer, Feuer, wofür ist das denn gut, Penny? Ist das für die Ohrenpflege von Elefanten?
0: Oje, Elvis hat sich die Wagenschmiere mitten ins Gesicht gespritzt. Wie eklig.
2: Oh nein, so eine Schweinerei.
1: Ja, ja, das ist Wagenschmiere. Gib schon her, Elvis. Das ist Fett für quietschende Räder. Sam, machen die ganz verrückt.
0: Nun kommt auch Sam und räumt Helme in den Wagen.
2: Oh, kann ich irgendwie helfen?
3: Nein, danke, Elvis. Hä? Elvis, was für ein verschmiertes Gesicht. Bist du auf dem Kriegspfad?
2: Nee, nee, Penny hat da so eine Spritze mit Wagenschmiere.
3: Marsch, ab mit dir in den Waschraum. Nur weil Feuerwehrhauptmann Stiel nicht da ist, muss es hier nicht zugehen wie bei den Wilden.
2: Schmeckt gar nicht so übel.
0: Unterdessen verabschiedet Mandy sich von ihrer Mutter. Feuerwehrhauptmann Stiel ist auch dabei. Und so wie die beiden aussehen, geht es heute wohl auf Höhlenforschung.
4: Sei brav, Mandy. Tu, was man dir sagt.
5: Sie können sich ganz auf mich verlassen, Mrs. Flood. Ich kenne mich in der großen Höhle gut aus, auch wenn man die Hand nicht vor Augen sieht. Dann marschieren wir jetzt los und holen Norman ab. Links um, im Gleichschritt. Marsch!
0: Norman macht sich auch schon bereit für den Ausflug und sieht dabei im Fernsehen interessante Nachrichten über die Umgebung.
6: Immer wenn man von dieser Gegend spricht, ist von riesigen Goldvorkommen die Rede. Hier in Wales. Dieses walisische Gold ist Millionen wert und es soll hier cool sein, direkt unter unseren Füßen.
0: Normans Mutter packt ihm noch schnell ein Sandwich ein, als auch schon der Bus eintrifft.
7: Vergiss nicht die Marschverpflegung, Norman. Ist Putenbrust drauf.
8: Danke, Mom. Ich bring dir dafür auch ein bisschen Gold mit.
0: Hund Dusty kommt herbeigelaufen. Offensichtlich ziehen ihn Normans Brote magisch an.
7: Hau ab, Dusty. Die Truthahn-Butterbrote sind für meinen kleinen Forscher. Der riecht doch Fleisch, auch wenn es meilenweit weg ist.
3: Diese Leidenschaft für Fleisch teilt er mit Feuerwehrhauptmann Stiel. Man sieht doch, wo es bleibt, nicht?
0: Da hat Sam nicht unrecht. Feuerwehrhauptmann Stiel hat nämlich einen schönen, gemütlich runden Bauch.
8: Ja, Wahnsinn. Jetzt lauerst du mir schon auf, was?
0: Dusty hat sich doch glatt versteckt und Normans Rucksack angefallen. Na, sowas Gieriges. Doch jetzt geht es auf zur großen Höhle.
9: Sind wir bald da, Feuerwehrhauptmannstier? Wir freuen uns schon auf die verborgenen Schätze.
8: Oder eine Goldader.
5: Versprechen kann ich euch nichts, Norman. Aber wir werden unseren Spaß haben. Also, habt ihr alles, was wir brauchen?
8: Hier die Hauptsache, Brote mit Truthahn. Möchten Sie eins?
5: Werd nicht frech. Du weißt genau, dass ich das nicht meinte. Die Helme, okay?
8: Ja, klar.
5: Das Seil ist da, die Helmlampen und, die Reservebatterie.
9: Alles da und dort, wo es hingehört.
8: Mann, die wiegen ja mindestens eine Tonne.
5: Na schön, dann gehe ich voraus. Ihr bleibt immer dicht hinter mir. Ihr biegt nicht eigenmächtig in die Seitengänge ab, verstanden? Es ist verboten, die Höhle auf eigene Faust zu erforschen. Haltet euch stets an die Erwachsenen und gebt mir immer die verabredeten Zeichen. Ich weiß, dass ihr noch da seid.
0: Oh nein, Dusty hat Normans Rucksack eingerissen und die Reservebatterien fallen heraus. Aber Norman bemerkt nichts davon und so machen sich Hauptmann Steele, Norman und Mandy mit brennenden Helmlampen auf, die Höhle zu erkunden.
1: Hast du das gehört?
2: Nö, war da was? Ich hab nichts gehört.
0: Unterdessen genießen die Feuerwehrleute Penny, Elvis und Sam die Ruhepause.
1: Das meine ich doch. Es ist so wunderbar ruhig, wenn Norman und Mandy nicht da sind.
3: Ja, Feuerwehrhauptmann Steele sollte öfter mal mit ihnen in die große Höhle gehen.
2: Ich würde mich nicht drum reißen. Wann kommen Sie zurück?
3: Nicht vor vier. Wir haben also noch eine volle Stunde, bis der unberechenbare Norman Price die Straßen wieder unsicher macht. Stellt schon mal das Teewasser auf.
5: Tja, wir sollten uns jetzt auf den Heimweg machen.
8: Oh. Nö, nö, ich habe noch kein Gold gefunden.
9: Müssen wir schon zurück?
8: Komm mit, ich habe einen unterirdischen Gang entdeckt.
9: Warte, ich komme mit.
5: Und vergiss nicht, auf mich zu warten.
8: Hier drin haben bestimmt die Höhlenmenschen gelebt.
0: Als die beiden Norman in den Seitengang folgen, entdeckt Mandy ein in den Felsen geritztes Herz.
9: Trevor liebt Dillis? Bestimmt eine uralte Höhlenmalerei.
8: Oh, da ist was, ich sehe es glitzern.
9: Das wird das Gold sein.
5: Was hab ich gesagt? Bleib da, komm sofort zurück.
0: Doch Norman und Mandy stürzen schon begeistert voran.
5: Hält man's für möglich? Ihr ahnt nicht, wie gefährlich es hier drin ist.
8: Ich finde das Gold für meine Mom, wenn es nur so viel ist, wie sie für ihren Backenzahn braucht.
5: Hier gibt es kein Gold, das kann höchstens Mineral sein, glitzernde Mineralablagerung. Ich könnte genauso gut mit der Wand reden.
9: Mit ein bisschen Glück werden wir Millionäre und müssen nie wieder zur Schule gehen.
0: Feuerwehrhauptmann Steele folgt den Stimmen der beiden und versucht nun, sich durch den engen Felsgang zu schieben. Na, ob das gut geht?
2: Oh nein! Hilfe!
9: Was ist los, Feuerwehrhauptmann Steele?
5: Tja, ich sitze fest. Was ist daran so komisch? Ich blockiere den einzigen Weg nach draußen.
4: Ja, schon gut.
0: Als Norman nicht zurückkommt, beginnt seine Mutter sich Sorgen zu machen und wählt den Notruf.
7: Hallo, ich möchte eine Vermisstenanzeige aufgeben. Es geht um meinen Norman. Er ist mit Feuerwehrhauptmann Steele zum Mittelpunkt der Erde und noch nicht zurück. Da muss was passiert sein.
3: Norman ist mal wieder verschollen.
0: Sofort wird die Nachricht an die Feuerwehr weitergeleitet.
3: Er ist fast eine Stunde überfällig. Alle Mann an die Schläuche! Macht euch auf eine lange Suche gefasst!
0: Sam und seine Kollegen machen sofort Jupiter bereit. Springen in den Wagen. Und wieder einmal geht es mit lautem Sirenengeheul auf zur Rettungsaktion in der großen Höhle. Norman und Mandy versuchen unterdessen, den Feuerwehrhauptmann mit einem Seil aus dem Durchgang zu ziehen, aber...
5: Es ist sinnlos. Ich kann weder vor noch zurück. Sparen wir unsere Kräfte und warten auf Hilfe.
8: Möchte jemand ein Truthahnbrot?
0: Und jetzt geht auch noch Normans Helmlampe aus.
8: Was ist das?
5: Wohl deine Batterie. Setz einfach eine Reservebatterie ein.
8: Oh nein!
5: Sag jetzt nicht!
8: Der Hund muss ein Loch eingerissen haben.
5: Ich fasse es nicht.
0: Sam unterrichtet Mandys Mutter von der Befürchtung.
4: Oh, Sie meinen, Sie sind immer noch in der Höhle?
3: Ich fürchte ja, Schwester Flut.
4: Oh, arme Mandy. Moment, ich hole meine Tasche. Für erste Hilfe, wissen Sie?
0: Mandys Mutter ist Krankenschwester und so nimmt sie gleich alles mit, was im Notfall hilfreich sein könnte. In der großen Höhle gibt nun auch noch Mandys Batterie den Geist auf.
9: Du hast Angst, weil es noch finsterer wird, stimmt's?
8: Du machst mir Spaß, ich doch nicht.
5: Das Wichtigste ist nicht in Panik geraten. Feuerwehrmann Sam sucht gewiss schon nach uns. Wenn wir ihn kommen hören, machen wir so viel Lärm wie möglich, verstanden?
0: Ja, die beiden sind schon auf dem Hauptweg der Höhle, aber sie können die drei nicht entdecken.
6: Mandy!
7: Norman!
6: Feuerwehrhauptmann Steele!
4: Aber Feuerwehrhauptmann Steele hatte uns doch gesagt, dass er mit den beiden hierher wollte.
3: Sie könnten natürlich den Hauptweg verlassen haben. Aber das sieht unserem Feuerwehrhauptmann nicht ähnlich. Bei ihm heißt es, gehe stets auf Nummer sicher.
4: Aber in welche Richtung sind sie gegangen?
3: Wir müssen jeden einzelnen Gang absuchen.
0: Gesagt, getan. Doch nun geht auch noch die Helmlampe von Feuerwehrhauptmann Steele aus und es wird dunkel um unsere drei Freunde.
5: Wie ich bereits sagte, kein Grund zur Panik. Also, gebt mir die Hände, Ich schlage vor, wir singen ein Lied. Ihr kennt doch bestimmt 10 grüne Flaschen.
9: Ist das in den Top 10?
6: Mandy!
7: Norman!
6: Feuerwehrhauptmann Steele!
4: Das ist schon die dritte Sackgasse. Ich fürchte, wir werden sie nie finden.
3: Ohne Hilfe nicht.
4: Und wenn sie nun Hunger kriegen? Mandy hat zwar ein paar Brote dabei, aber ob die reichen?
3: Das ist es. Belegte Brote. Prima Idee.
0: Feuerwehrmann Sam hat einen rettenden Einfall und holt schnell Hund Dusty dazu.
3: Mir fiel plötzlich ein, was Dillys über Dusty sagte. Dass er Fleisch kilometerweit riechen kann. Und sie sagte auch, dass sie Norman Truthahnbrote mit auf den Weg geben. Halt!
4: Hör zu, Dusty, du darfst alle Brote fressen, die du findest.
3: Halt, halt, Dusty, nicht so schnell!
0: Schon ist Dusty auf und davon. Sam ihm hinterher.
6: Und wenn die grüne Flasche aus Versehen runterfällt, dann haben wir noch fünfe und so lang dreht sich die Welt.
7: Der Hauptmann
5: Steele! Hört ihr das auch?
7: Mandy! Norman!
0: Dusty hat die drei schnell gefunden und macht sich gleich über Feuerwehrmann Steels aus dem Durchgang schauendes Hinterteil her.
7: Mom!
5: Jetzt aber los, Kinder! Ihr macht jetzt so viel Lärm, wie ihr nur könnt! Haltet bitte den Hund zurück!
3: Gleich seid ihr frei, Leute. Alles wird gut. Ich zähle bis 3 und dann ziehen wir gemeinsam. 1, 2 und 3.
5: Halt, halt! So wird das, glaube ich, nichts.
4: Ach, wenn wir jetzt was zum Einschmieren hätten.
3: Oh, das lässt sich beschaffen, denke ich.
0: Sam ruft Penny und ihr Schmierfett zur Hilfe.
3: Penny, du hast doch diese Spritze voll Stauferfett. Ja, weißt du, ich hab da eine Idee.
1: So, bitteschön, Sam. Ich habe sie extra nachgefüllt, wie du gesagt hast.
0: Sam zögert nicht lange und schmiert Feuerwehrhauptmann Steele rundherum ordentlich ein.
3: Das reicht. Eins, zwei und drei.
0: Na also, geschafft. Der Feuerwehrhauptmann ist draußen.
10: Hurra!
0: Als alle zusammen in Jupiter nach Hause fahren, müssen sich die Kinder dann noch eine Belehrung des klugen Feuerwehrmanns Sam anhören. Aber ein tolles Abenteuer war dieser Tag allemal.
3: Da habt ihr ja noch mal Glück gehabt. Aber es war eng, gibt's zu. Also, wir liefern euch jetzt zu Hause ab. Nächstes Mal hört ihr auf den Feuerwehrhauptmann.
9: Okay. Wird gemacht.
3: Und du verlier nicht mehr deine Ersatzbatterie, ne?
9: Jetzt haben wir kein Gold und keinen Schatz gefunden.
3: Doch, wir haben Dillys kleinen Schatz gefunden. Norman.
4: Ach, hört auf.

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kleine Menschen. Manche sind schnell, andere wiederum sind langsamer. Manche sind bunt, andere nicht. Es sind also alle unterschiedlich und anders. Und nun das Wetter.

na, hast du genauso mitgetanzt wie ich? Was? Du hast noch nicht genug? Na dann, schmeißen wir noch ein Lied hinterher.

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0: 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Es ist 19.04 Uhr.
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3: Nachts im Zoo. Anton Schneider war Nachtwächter in einem großen Zoo am Stadtrand. Seit nunmehr 20 Jahren begann er pünktlich jeden Abend um 8 Uhr, wenn der Zoo seine Pforten geschlossen hatte, seinen Dienst. Er kontrollierte die Käfige, sah nach den Tieren und sorgte dafür, dass keiner unbefugt nachts in den Zoo kam. Am Ende der Nacht, wenn alle Menschen normalerweise aufstehen, ging er dann nach Hause und legte sich ins Bett. Ein Nachtwächter schläft nun mal am Tag und nicht in der Nacht. Doch an einem Abend kam alles anders. Anton konnte den ganzen Tag über nicht schlafen und so kam er völlig übermüdet zu seinem Arbeitsplatz im Zoo. Nach einem ersten Rundgang setzte er sich an seinen Schreibtisch, um die Zeitung zu lesen. Doch schon nach wenigen Minuten war er tief und fest eingeschlafen. Zur selben Zeit quetschte sich der kleine Affe Jim durch die engen Gitterstäbe seines Käfigs und verließ auf diese Weise sein Gehege. Er tat dies unbemerkt mehrmals die Woche. Doch hatte er dabei immer ein Auge auf den Nachtwächter, damit dieser ihn nicht erwischen konnte. Jim galt als das schlaueste Tier im Zoo. Als er am Büro des Nachtwächters vorbeihuschte, bemerkte er, dass dieser schlief. Der Affe wunderte sich, nutzte aber seine Chance und schlich hinein ins Büro. Er griff nach dem Hauptschlüssel am Hosenbund des Nachtwächters und verschwand genauso schnell, wie er gekommen war. Mit diesem Schlüssel konnte er nun jedes Schloss im Zoo öffnen.
4: »Hey, Leute!«
3: brüllte Jim durch den gesamten Zoo.
4: »Heute feiern wir eine Party!«
3: Alle freuten sich tierisch. Der Affe öffnete sämtliche Käfigtüren und Eisbären, Löwen, Pinguine, Kamele, Elefanten, Vögel und Ziegen tanzten miteinander, bis es stockdunkel wurde. Plötzlich hörte Jim ein Geräusch aus dem Büro des Nachtwächters. Er erschrak.
4: Sofort in die Käfige und tut so, als würdet ihr schlafen. Ich schließe schnell alles wieder zu und bringe den Schlüssel zurück,
3: rief Jim seinen Kameraden zu. Die Tiere rannten wild durcheinander, denn sie konnten in der dunklen Nacht kaum etwas sehen. Als alles wieder ruhig war, ließ Jim den Schlüssel hastig vor der Bürotür fallen und nur Sekunden später öffnete Anton die Tür.
5: Komisch, wieso liegt denn mein Schlüssel hier?
3: Wunderte sich der Nachtwächter. Er hob ihn auf und kehrte an seinen Schreibtisch zurück. 2 Stunden später begann er seine morgendliche Runde durch den Zoo. Die Sonne war schon aufgegangen und es wurde langsam hell. Anton traute seinen Augen nicht. Die Löwen waren im Affengehege, die Pinguine auf der Ziegenweide, die Vögel im Reptilienhaus, die Kamele am Löwenfelsen. Nichts schien an seinem Platz zu sein, und trotzdem waren alle Käfige und Gehege fest verschlossen. Wie war das nur möglich? Noch bevor die ersten Zoobesucher kommen würden, musste der Nachtwächter alles wieder in Ordnung bringen. Es war kaum zu schaffen, doch es gelang ihm und er ging pünktlich wie immer nach Hause. Völlig erschöpft fiel er dort in sein Bett. Und als er wieder aufwachte, war er sich nicht sicher, ob er alles nur geträumt oder ob er es wirklich erlebt hatte.
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0: Mama, stimmt es, dass wir die Hälfte unseres Lebens schlafen? Fragte das Schäfchen. Das ist schon richtig, sagte Mama. Wenn wir nicht schlafen würden, hätten wir also doppelt so viel Zeit herumzutoben und Dotterblumen zu fressen? So ähnlich, sagte Mama, aber... Aber da hatte das kleine Schaf schon beschlossen, sich das Schlafen abzugewöhnen. Gleich heute Abend wollte es anfangen. Als der Mond aufging, kuschelten sich die Schafe dicht aneinander und schlossen die Augen. Nur das kleine Schäfchen stolzierte munter auf und ab. »Ich gewöhne mir das Schlafen ab«, erzählte es allen. »Von heute an bin ich Tag und Nacht wach und erlebe doppelt so viel wie ihr.« Doch bald hörte ihm keiner mehr zu, denn die anderen Schafe waren fest eingeschlafen. »Solche Langweiler!« »Jetzt geht's doch erst richtig los«, sagte das Schäfchen und wälzte sich ausgiebig im Gras. Dann machte es sich auf die Suche nach ein paar saftigen Dotterblumen. Doch im Dunkeln war keine einzige zu sehen, denn nachts schließen sich die Blüten. »Meine Augen werden sich noch an die Dunkelheit gewöhnen«, sagte sich das kleine Schaf. »Ich muss nur Geduld haben.« Am nächsten Morgen war das Schäfchen so müde, dass Mama es immer wieder anstupsen musste. »Wach auf! Es gibt viel zu erleben! Die Sonne lacht, das Gras ist frisch und saftig, deine Freunde warten schon. Na komm!« Doch das kleine Schaf sah weder Sonne, noch Gräser, noch Freunde. So müde war es. »Aller Anfang ist schwer«, seufzte es und schleppte sich mühsam durch den Tag. Aber als am Abend der Mond aufging, stolzierte das kleine Schäfchen wieder über die Wiese. »Ich gewöhne mir das Schlafen ab«, verkündete es stolz. »Es ist nicht ganz leicht, aber bald erlebe ich doppelt so viel wie ihr.« Doch in dieser Nacht war das Schäfchen so müde, dass es über einen Zweig stolperte, einen Hügel hinunterkullerte und, patsch, mitten in einem dicken Kuhfladen landete. Mühsam stand es wieder auf und schlief dann ein paar Meter weiter erschöpft ein. Am nächsten Tag wollte keiner mit dem Schäfchen spielen, denn es stank ganz fürchterlich. Selbst Mama rümpfte die Nase. »Was bist du für ein Stinkschaf? Lauf sofort zum Bach und wasch dich!« Nur wegen der blöden Kuh, maulte das Schäfchen und trottete hinunter zum Bach. Das Wasser war eiskalt, aber es machte munter. »Aller guten Dinge sind drei«, sagte sich das kleine Schaf. »Morgen habe ich sicher das Schlimmste überstanden. Dann fängt der Spaß an.« Als sich alle zur Ruhe gelegt hatten, stolzierte das Schäfchen wieder über die Wiese. Doch heute war alles anders. Der Mond hatte sich hinter einer Wolkendecke versteckt und die Nacht war rabenschwarz. Das kleine Schaf tappte hierhin und dorthin und wusste bald nicht mehr, wo es war. Es lauschte. Doch nicht mal ein leises Blöken war zu hören. Selbst das Gras roch fremd. Wo war die Herde? Und wo war Mama? Das kleine Schaf begann zu zittern. Eigentlich machte es überhaupt keinen Spaß, nachts allein herumzutoben und sich im Gras zu wälzen. Und Dotterblumen fand man auch nicht. Und immer war man müde und überhaupt. »Mama! Mama!« Das kleine Schäfchen rief und rief. Und endlich löste sich aus dem Dunkel der Nacht eine helle Gestalt. »Mama!« Dann lag das Schäfchen im Arm seiner Mutter. Das war schöner als alle Dotterblumen dieser Welt. »Na, Ausreißer!« »Hast du doppelt so viel erlebt wie alle anderen?« Das kleine Schaf seufzte. »Das kann man wohl sagen.« Mama stupste ihr Kleines mit der Nase an. »Du musst nicht Tag und Nacht wach sein, um mehr zu erleben. Manchmal muss man nur die Augen zumachen.« »Zumachen?« Das Schäfchen schüttelte den Kopf. Aber mit geschlossenen Augen erlebe ich doch gar nichts.
1: Warte ab, sagte Mama. Schließ die Augen. So ist es gut. Und nun stell dir vor, du liegst auf einer großen grünen Wiese. Es ist früh am Morgen. Frischer Tau schimmert auf den saftigsten Dotterblumen, die du je gesehen hast. Du kannst dich kaum entscheiden, welche davon du zuerst essen möchtest. Und sobald du eine Blume gemümmelt hast, wächst sie wieder nach. Überall tanzen bunte Schmetterlinge. Ihre zarten Flügel kitzeln deine Nase und deine Ohren. Fühlst du es? Jetzt läufst du über die Wiese, schneller als alle anderen. Du springst. Du kannst fliegen. Die anderen Schafe werden zu kleinen weißen Punkten auf einer riesigen grünen Wiese. Kannst du es sehen, mein kleines Schäfchen? Das Schäfchen nickte und träumte.

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3: Die Glocke. Bim, bam, schlug die Glocke um Punkt 7 Uhr 7-mal in Spiekerskirchen. Jeder im Dorf wusste Bescheid. Wenn die Glocke 7-mal schlägt, dann beginnt die ruhige Abendzeit. Kein Geschäft hatte um diese Zeit mehr geöffnet und auch die Kinder waren alle von den Straßen verschwunden, um in den Häusern zu Abend zu essen. Nur ein paar streunende Katzen liefen in den Vorgärten umher. Der einzige Mann, der nun noch arbeitete, war Pastor Philipp von der kleinen hölzernen Dorfkirche. Um Punkt 8 Uhr würde er das letzte Mal die Glocke im Kirchturm zur vollen Stunde schlagen und dann würde auch er nach Hause gehen. Die Dorfbewohner hatten sich darauf geeinigt, dass die Turmuhr nur am Tage schlagen sollte, damit die Menschen nachts nicht in ihrem Schlaf gestört würden. Doch heute war alles anders. Nachdem Pastor Philipp die Kirche von innen abgeschlossen und die Glocke pflichtgemäß 8-mal geschlagen hatte, wurde er plötzlich müde. Die letzten Tage und Wochen waren sehr anstrengend für ihn gewesen, da in den Sommermonaten viele Hochzeiten in der schönen Kirche stattgefunden hatten. Er war noch nie bei der Arbeit eingeschlafen, aber an diesem Abend konnte er sich nicht mehr wach halten. Hörte man ihn da oben im Glockenturm schnarchen. Weil der Turm so hoch war, trug der Wind das laute Schnarchen des Pastors hinaus in das ganze Dorf. Der Bäckermeister Butenschön war der Erste, der auf die Straße ging, um zu schauen, wer hier so laut schnarchte. Es folgten der Schneidergeselle Albert Schnapp und die Metzgerfamilie Meier mit ihren drei Söhnen. Gegen 10 Uhr abends war das ganze Dorf auf dem Kirchplatz versammelt. Da die Kirche verschlossen war, konnten die Dorfbewohner sich nur durch lautes Rufen bemerkbar machen.
4: Pastor Philipp, das ganze Dorf kann nicht schlafen, wenn Sie so laut schnarchen,
3: rief Bäcker Butenschön aus voller Kehle. Doch Pastor Philipp war im Tiefschlaf. Er hörte die Rufe nicht und schnarchte weiter laut vor sich hin.
5: Was machen wir nur? Fragte der Schneidergeselle. So kann das ganze Dorf doch nicht einschlafen.
6: Ich habe eine Idee, sagte plötzlich Michael, der jüngste Sohn des Metzgers. Lasst mich bitte mal durch.
3: Er nahm sich einen Stein, den er von der Straße aufgesammelt hatte, und zog eine Zwille, das ist ein kleines Handkatapult, aus der Hosentasche. Er zielte nach oben in Richtung Glockenturm und feuerte sein Geschoss ab. Der Stein traf genau auf die Glocke und bei einem lauten Bim-Bam erwachte der schnarchende Pastor aus seinem tiefen Schlaf. Er guckte hinunter und sah, wie der kleine Michael von den Dorfbewohnern umjubelt wurde. Wenig später herrschte wieder Ruhe im idyllischen kleinen Spiekerskirchen. Alle Familien gingen nach Hause und konnten friedlich einschlafen und sogar der Pastor schlief in seinem eigenen gemütlichen Bett ruhig ein. Das Schnarchen hatte ein Ende.
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1: Nachts, wenn wir schlafen gehen. Es wurde Abend über den Steppen Argentiniens. Die glühend rote Sonne stand dicht über dem Horizont und tauchte den Himmel in ein sanftes Rosa. Einige Fohlen lagen auf dem Boden, der noch warm war von der heißen Sonne des Tages. Die anderen Pferde schliefen oder dösten im Stehen. Das Stehen ist für Pferde nämlich weit weniger anstrengend als für Menschen. Einige Tiere grasten noch. Sie kauten die saftigen Halme und blickten über das Gatter auf die weite Ebene. Doch was war das? Hatte sich da nicht etwas gerührt? Nervöses Schnauben machte die Runde. Ohren stellten sich auf und bewegten sich suchend nach links und rechts. Woher war das Geräusch gekommen? Da, wieder. Ein Knacken und Rascheln, als würden Äste unter Stiefeln brechen. Und tatsächlich, drei Gestalten schlichen am Gatter entlang. Sandro wieherte laut. Er war einer der starken Hengste und wurde von Señor Garcia, dem Rancher, geritten, wenn es galt, abends das Vieh einzusammeln oder morgens auf die Weide zu bringen. Alarm! Wie auf ein Zeichen hasteten die Gestalten schneller. Schon wurde ein Lasso geschwungen. Jetzt war die ganze Herde hellwach. Es waren Pferdediebe. Jeder von ihnen stürzte sich auf ein Pferd, wollte es aus der Herde treiben. Doch sie hatten ihre Rechnung ohne Sandro gemacht. Sandro wieherte und rief die Herde, die schon flüchten wollte, zur Ordnung. Sie umzingelten die Diebe und die Tiere, auf die sich die Kerle geschwungen hatten, bockten wild und schlugen aus. Nicht lange, da saßen die drei auf dem staubigen Boden der Koppel.
2: »Wir hauen ab! Was sind das hier für Teufelsbiester?« brüllte der Anführer.
1: Und so schnell sie gekommen waren, so schnell waren sie auch wieder verschwunden. Im Herrenhaus brannte inzwischen Licht und Señor Garcia kam herübergelaufen.
2: »Ruhig, ruhig«,
1: bemühte er sich, die Tiere zu besänftigen.
2: »Was habt ihr denn? Es ist doch nichts!«
1: Die Angreifer waren längst in die Flucht geschlagen und Sandro reckte stolz die Pferdebrust. Señor Garcia ging nach einer Weile wieder schlafen. Dass er nie ahnen würde, was passiert war, kümmerte Sandro nicht. Die Menschen mussten ja nicht alles wissen.
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3: An seinem allerersten Schultag brachte ihn der Vater zu dem großen roten Gebäude, neben dessen schmiedeeisernen Eingangstor auf einer bronzefarbenen Tafel Elementarschule und darunter Anno 1700 stand. Ehrfurchtsvoll blickte der Junge zu der Schrift hinauf. Sein Vater hatte ihm erklärt, dass es bedeutete, dass seine Schule schon über 150 Jahre alt war. Dann blickte er wieder zu seinem Vater, der gedankenverloren ein Ende seines Schnurrbartes zwischen seinen Fingern zwirbelte. Der Junge zupfte ihn am Gehrock. Ein allerletztes Mal musste er es versuchen, seinen Vater umzustimmen. »Meine Freunde, mit denen ich immer gespielt habe, sie gehen nicht auf diese Schule.« Der Vater erwiderte,
4: »Da sind andere Bengels, du wirst schon sehen.«
3: »Aber meine Freunde«, begann er wieder. Daraufhin schob ihn der Vater sanft, aber bestimmt durch das Tor und meinte,
4: »Es werden neue kommen.« »Nun geh schon, Friedrich, geh.« Zögerlich ging der Junge auf das Gebäude zu. Auf dem Treppenabsatz drehte er sich noch einmal um.
3: Der Vater stand noch immer dort, wo er zuvor gestanden hatte, und wieder zwirbelte er gedankenverloren seinen Bart. Beim Abendbrot berichtete der Junge aufgeregt und mit leuchtend roten Wangen von seinem Tag. »Mein neuer Freund in der Schule, der kann Drachen bauen, die richtig fliegen und auf den Fingern pfeifen. Schaut mal, so!« Er steckte sich beide Zeige- und Mittelfinger in den Mund, holte tief Luft, doch da schimpfte schon die Mutter. »Friedrich, was sind denn das für Manieren?«
4: Der Vater blickte müde auf und sprach, »Freunde kommen und gehen.«
3: Also schwieg der Junge. Doch er freute sich schon so sehr darauf, seinen Kameraden morgen wiederzusehen, dass er später kaum in den Schlaf fand. Als die Zeit nahte, in der er auf eine neue Schule kommen sollte, wurde der Junge zunehmend niedergeschlagener. Denn sein bester Freund, der so vortrefflich auf den Fingern pfeifen konnte, kam nicht auf die Knabenschule, sondern sollte auf eine Gewerbeschule in einem der Vororte gehen. Heimlich weinte der Junge auf seinem Zimmer, als sein Vater hereintrat.
4: »Dein Weg ist noch so lang«, sprach er. »Da werden noch so viele Burschen kommen und gehen.«
3: »Aber keiner wie der«, erwiderte der Junge trotzig und zog die Nase hoch.
4: Der Vater strich ihm durch die Haare. »Viele, viele wie der, mein Sohn, viele.«
3: Friedrich biss sich auf die Lippen. Der Vater verstand ihn einfach nicht.
4: Wie sollte er auch?
3: Keine Woche nach seinem Eintritt in die Knabenschule erzählte der Junge zu Hause von einem, der ihm aus der Patsche geholfen hatte. Und nochmal einen Monat später verkündete er zuversichtlich, »Der Jakob, das ist ein treuer Freund, mit dem werde ich ein Leben lang befreundet sein.« Wieder wusste der Vater es besser.
4: »Wahre Freunde, mein Sohn, gibt es nicht viele. Erkenne die, die bleiben.«
3: »Der wird bleiben, glaube mir.«
4: Der Junge lächelte. »Mag sein. Wir werden sehen, mein Sohn. Wir werden sehen.«
3: Als es ans Studieren ging, trennten sich die Wege. Jakob, frisch verliebt, er sollte auch bald heiraten, zog in eine, Friedrich in eine andere Stadt. Er arbeitete schwer, lernte Tag und Nacht und seine Eltern unterstützten ihn nach Leibeskräften. So konnte er ihnen nach einigen Jahren stolz sein Diplom präsentieren. Er zeigte ihnen auch Schwarz-Weiß-Fotoaufnahmen von jungen Menschen mit lachenden Gesichtern. »Dies waren meine Kommilitonen. Mit ihnen habe ich so viel erlebt. Wir teilen so viel Freude und Kummer. Ich weiß, sie werden für immer für mich da sein.«
4: Der Vater seufzte nur.
3: Eines guten Tages, als der Knabe selbst ein Mann und Vater eines Sohnes geworden war, saß er mit seinen Eltern vor dem heimatlichen Kamin. Friedrich zwirbelte das Ende seines Schnurrbarts und sein Vater, der nun schon ergraut war, rauchte eine lange gebogene Pfeife. Friedrich sprach: »Vater, du hattest recht. Von all den vielen sogenannten Freunden von damals, wer ist mir geblieben? Sie alle sind ihren eigenen Weg gegangen. Kein einziger von ihnen ist heute mehr an meiner Seite. Manche sehe ich hin und wieder, da freuen wir uns, doch wir haben nicht viel gemein. Und die, mit denen ich heute manche Abende verbringe, sind sicher nicht die, mit denen ich sie morgen verbringen werde. Wer ist mir über all die Zeit geblieben? Keiner.« Da lächelte der Vater, und als er sich erhob, stützte er sich auf die Schulter seines Sohnes, ging zum wärmenden Feuer und warf einen weiteren Scheit hinein. »Keiner?« fragte er.
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3: Reise zur Sonne. Es war einmal eine Eule. Am Tag schlief sie immer und nachts war sie wach. So ging das über viele Jahre. Doch eines Tages konnte die Eule nicht schlafen und dabei war es doch schon mitten am Tag. Es war Sommer und die Sonne brannte vom Himmel. Die Eule kam mächtig ins Schwitzen. Noch nie zuvor war ihr so warm gewesen. Sie blickte zum Himmel hoch und sah die riesige gelbe Sonne, die durch wunderschöne weiße Wolken hindurch direkt auf die Erde strahlte. Die Eule wunderte sich, denn nachts, wenn sie normalerweise wach war, gab es nur den Mond. Der war zwar hell, aber nicht warm. So beschloss die Eule, sich auf eine Reise zu machen. Eine Reise zur Sonne, um herauszufinden, wie etwas so unglaublich heiß sein konnte. Sie breitete ihre großen Eulenflügel aus und erhob sich hoch in die Luft. Immer höher und höher flog sie und immer näher und näher kam sie dabei ihrem Ziel. Doch plötzlich wurde es furchtbar kalt. Wie merkwürdig! Obwohl sie der Sonne immer näher kam, begann sie zu frieren. Sie hielt die Kälte nicht mehr aus und kehrte um. Auf dem Rückflug sah sie aus der Luft einen alten Bären, der es sich unter einem Baum gemütlich gemacht hatte. Die Eule beschloss, den Bären zu fragen, was er über die Sonne wüsste, und landete über ihm auf einem Ast.
4: »Hallo Bär, was kannst du mir über das große gelbe Ding da am Himmel verraten? Ich habe es heute zum ersten Mal gesehen.«
5: Der Bär schaute verwundert hoch zur Eule und brummte,
6: »Das ist der Mond.«
4: »Der Mond?«
5: rief die Eule verwundert aus.
3: »Tatsächlich.« Sie war so lange unterwegs gewesen, dass es bereits wieder dunkel geworden war. Und da, wo vorher die Sonne war, stand nun der Mond am Himmel. Die Eule konnte es nicht glauben und beschloss, gleich früh am nächsten Tag die Reise zur Sonne noch einmal zu beginnen. Sie wollte versuchen, wach zu bleiben, doch als die ersten Sonnenstrahlen am Morgen auf die Erde fielen, war sie eingeschlafen. Und so schlief sie auch die nächsten Jahre tagsüber, wenn die Sonne schien, und erwachte abends, wenn der Mond am Himmel stand. Eigentlich war sie auch ganz froh darüber, denn sie liebte die Nacht mit all ihren prächtigen Sternen und mit dem wunderschönen gelben Mond, der sie nie zum Schwitzen brachte.
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Es ist 20.59 Uhr. 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

0: 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Es ist 22:02 Uhr.
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Gedanken zur Mitternacht von Rudolf Kraus, gelesen von Nina Quintero. 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Es ist 23.59 Uhr. 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